Das war die unvollendete Sinfonie in H-Moll von Franz Schubert in einer Aufnahme aus dem Jahr 2017 mit dem SWR-Symphonieorchester, geleitet von Antonello Manacorda. Mit Tastenspielen aus der ersten Hälfte des 19. Jahrhunderts machen wir im ARD-Nachtkonzert weiter. Fanny Hensels Klaviersonate in G-Moll bietet die Pianistin Kyra Steckeweh.

Die 1984 in Bonn geborene Pianistin Kyra Steckeweh interpretierte die Klaviersonate in G-Moll von Fanny Hensel. 15. Mai 1913. Im Pariser Théâtre des Champs-Élysées wird das Tanzgedicht Je von Claude Debussy zum ersten Mal aufgeführt. Die Choreografie stammte von Václav Nijinsky, einem legendären russischen Tänzer polnischer Abstammung. Sylvain Combrelin leitet das SWR-Sinfonieorchester Baden-Baden und Freiburg.

Je spiele. Ein Tanzgedicht von Claude Debussy, zum Klingen gebracht vom SWR Sinfonieorchester Baden-Baden und Freiburg unter Sylvain Combrelin. Und wir tanzen weiter im ARD-Nachtkonzert zu barocker Ballettmusik von Jean-Philippe Rameau. Die Suite zu Les Saintes Galantes bietet Le Concert des Nations unter Jordi Savall.

Das war die Orchestersuite zur Ballettoper Les Saintes Galantes von Jean-Philippe Rameau, gespielt vom Orchester Le Concert des Nations unter Jordi Savall im ARD-Nachtkonzert. Vor den 4 Uhr Nachrichten gibt's noch eine Konzertsuite für Pedalklavier und Orchester von Charles Gounod aus dem Jahr 1887. Der Pianist Roberto Proceda wird umrahmt vom Orchestra della Svizzera Italiana unter Howard Shelley.

Suite Concertante in A-Dur für Pedalklavier und Orchester von Charles Gounod mit dem italienischen Pianisten Roberto Proseda und dem Orchestra della Svizzera Italiana unter der Leitung von Howard Shelley. Nach den 4 Uhr Nachrichten sind wir vom ARD-Nachtkonzert wieder für Sie da mit Musik von Julius Röntgen, Josef Haydn und Franz Liszt.

0: auf spanischem Gebiet eintreffen, nicht ohne ordnungsgemäßes Verfahren zurückgeschickt werden dürfen. Etwa 60.000 Menschen waren binnen Stunden von Marokko in die Exklave Ceuta gelangt. Nach spanischen Angaben kamen 72 Menschen dabei ums Leben. Marokko spricht dagegen von 11. Unklar ist, wie viele der Menschen sich momentan noch in Ceuta befinden. Der Regionalpräsident spricht von Tausenden.
1: Im Waldbrandgebiet in Griechenland sind beim Zusammenstoß von zwei Löschhubschraubern zwei Menschen getötet worden. Zwei weitere Besatzungsmitglieder überlebten den Unfall in der Nähe von Athen, teilte die Feuerwehr mit. Westlich der griechischen Hauptstadt und auf der Halbinsel Peloponnes wüten die größten Feuer. Landesweit brennt es auf einer Fläche von 100 Quadratkilometern. Mehrere Ortschaften sind evakuiert worden, 200 Häuser verbrannten. US-Präsident Trump hat für heute neue Gespräche mit dem Iran angekündigt. An Bord seiner Präsidentenmaschine Air Force One sagte er, die Verhandlungen würden am Nachmittag beginnen. Am Samstagabend hatte Trump erklärt, die USA und Israel würden den Iran vorläufig nicht mehr angreifen. Die Iraner und andere Golfstaaten hätten darum gebeten. Eine Aussage, die der Iran bestreitet. Die Polizei setzt ab heute wieder verstärkt auf Geschwindigkeitskontrollen. Die europaweite Speed Week, auch Blitzermarathon genannt, läuft bis Sonntag. Christian Nagel zur Frage, wo genau Autofahrerinnen und Autofahrer mit Blitzern und Kontrollen rechnen müssen.
2: Ja, konkret will die Polizei aus nachvollziehbaren Gründen natürlich nicht die Orte nennen, aber vor allem dort, wo Fußgänger und Radfahrer besonders von zu schnell fahrenden Autos, LKW oder Motorrädern gefährdet werden, also zum Beispiel in der Nähe von Krankenhäusern, Seniorenheimen, Fußgängerüberwegen und Bushaltestellen, wollen Beamte in den nächsten Tagen die Geschwindigkeit kontrollieren. Dabei kommen nach Angaben der Polizei nicht nur stationäre Blitzer zum Einsatz, auch zivile Autos, die mit Videoaufzeichnung ausgestattet sind, werden unterwegs sein.
1: Das Wetter in Deutschland. Tagsüber wird es freundlich, vermehrt Wolken vom Rheinland und an den Alpen vom Rheinland bis zu den Alpen, Schauer und teils schwere Gewitter. Höchstwerte 23 bis 31 Grad, bis teils 38 Grad in Rheinland-Pfalz. Ein Blick zur Uhr, es ist gleich 4.03 Uhr.
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4: Und dazu begrüßt Sie Sven Knoppe. Herzlich willkommen. Los geht's mit einer Orchestersuite von Julius Röntgen, die aus vier niederländischen Volksweisen besteht. Alt-Niederlande lautet der naheliegende Titel. David Porcelein dirigiert die Staatsphilharmonie Rheinland-Pfalz.

Alt-Niederlande, eine Orchestersuite von Julius Röntgen, vorgestellt von der Staatsphilharmonie Rheinland-Pfalz unter der Leitung von David Porcelein. Joseph Haydn gilt nicht nur als der Erfinder der klassischen Sinfonie, auch die Gattung Streichquartett geht auf seine Rechnung. 68 Stück hat er komponiert, darunter dieses hier in E-Dur, serviert von The Angelus String Quartet.

The Angeles String Quartet, 1988 in den USA gegründet, interpretierte das Streichquartett Opus 17 Nummer 1 von Joseph Haydn im ARD-Nachtkonzert. Man kann nicht immer fröhlich sein, dachte sich seinerzeit Franz Liszt, nahm sich einen Trauermarsch für Klavier von Franz Schubert vor und machte daraus eine Version für Orchester. Das Ergebnis präsentiert das Orchester Wiener Akademie unter Martin Haselböck.

Wir hörten den Trauermarsch für Orchester von Franz Liszt in einer Aufnahme mit dem Orchester Wiener Akademie unter der Stabführung von Martin Haselböck. Bis zu den 5 Uhr Nachrichten gibt's noch den Tanz der Tritonen von Georg Philipp Telemann, gespielt von der Akademie für Alte Musik Berlin.

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1: Um 5 Uhr mit Olaf Knapp. Vor der spanischen Exklave Ceuta suchen Einsatzkräfte im Mittelmeer weiterhin nach Ertrunkenen. Bisher wurden nach offiziellen Angaben 72 Leichen geborgen. In Ceuta selbst warten weiterhin Menschen, vor allem aus Marokko, darauf, ob sie in Spanien aufgenommen werden. Aus Madrid, Anne Mund.
2: Wie viele noch in der Exklave sind, das ist aktuell nicht ganz klar. Manche sprechen von Hunderten, der Regionalpräsident von Tausenden.

0: griechischen Hauptstadt und auf der Halbinsel Peloponnes wüten die größten Feuer. Landesweit brennt es auf einer Fläche von 100 Quadratkilometern. Mehrere Ortschaften sind evakuiert worden, 200 Häuser verbrannten. US-Präsident Trump hat für heute neue Gespräche mit dem Iran angekündigt. An Bord seiner Präsidentenmaschine Air Force One sagte er, die Verhandlungen würden am Nachmittag beginnen. Am Samstagabend hatte Trump erklärt, die USA und Israel würden den Iran vorläufig nicht mehr angreifen. Die Iraner und andere Golfstaaten hätten darum gebeten. Eine Aussage, die der Iran bestreitet. Die Polizei setzt ab heute wieder verstärkt auf Geschwindigkeitskontrollen. Die europaweite Speed Week, auch Blitzermarathon genannt, läuft bis Sonntag. Christian Nagel zur Frage, wo genau Autofahrer mit Blitzern und Kontrollen rechnen müssen.
1: Ja, konkret will die Polizei aus nachvollziehbaren Gründen natürlich nicht die Orte nennen, aber vor allem dort, wo Fußgänger und Radfahrer besonders von zu schnell fahrenden Autos, LKW oder Motorrädern gefährdet werden, also zum Beispiel in der Nähe von Krankenhäusern, Seniorenheimen, Fußgängerüberwegen und Bushaltestellen, wollen Beamte in den nächsten Tagen die Geschwindigkeit kontrollieren. Dabei kommen nach Angaben der Polizei nicht nur stationäre Blitzer zum Einsatz, auch zivile Autos, die mit Videoaufzeichnung ausgestattet sind, werden unterwegs sein.
0: Das Wetter in Deutschland. Am Tage wird es freundlich, es gibt vermehrt Wolken, vom Rheinland bis zu den Alpen Schauer und teils schwere Gewitter. Höchstwerte 23 bis 31 Grad, im Rheinland-Pfalz sogar bis 38 Grad. Dienstag dann gebietsweise heiter, zum Teil kräftige Schauer und Gewitter bei 24 bis maximal 38 Grad. Es ist gleich 5.03 Uhr.
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3: Einen guten Montagmorgen. Am Mikrofon begrüßt Sie noch einmal Sven Knappe. Im Dreivierteltakt starten wir in die letzte Runde Nachtkonzert. Die tschechoslowakische Staatsphilharmonie Košice serviert die Nocturne Kadrille Opus 120 von Johann Strauss.

Die tschechoslowakische Staatsphilharmonie Košice unter Alfred Walter hörten wir mit der Nocturne-Kadrille Opus 120 von Johann Strauss Sohn. Eigentlich sollten in Antonio Vivaldis Konzert in A-Dur Ryom-Verzeichnis 158 nur Streicher vorkommen. Doch der Argentinier Lorenzo Alpert hat noch ein paar Bläser hinzugefügt. Kein Wunder, Alpert ist gelernter Fagottist. Bühne frei für das Concerto Köln.

Das Concerto Köln spielte das Konzert in A-Dur von Antonio Vivaldi, Riumverzeichnis 158. Die Instrumentierung mit Bläsern stammt von Lorenzo Alpert, Solofagottist des Ensembles. 7 Miniaturen für Klavier zu 4 Händen bietet das Piano-Duo Ivanova-Zagarinsky, komponiert von César Cui, einem Komponisten, Musikkritiker und Offizier der russischen Armee mit französischen Vorfahren.

Miniaturen. 7 Stücke für Violine und Klavier von César Cui aus Russland in einer Version mit dem Klavierduo Maria Ivanova und Alexander Zagarinsky. Hier ist das ARD-Nachtkonzert, präsentiert von BR Klassik mit virtuosen Klängen von Pablo de Sarasate aus Spanien. Die Zigeunerweisen Opus 20 meistern der Geiger Gil Shaham und das London Symphony Orchestra.

Das waren die Zigeunerweisen, Opus 20 von Pablo de Sarasate, zum Besten gegeben vom amerikanischen Geiger Gil Shaham und dem London Symphony Orchestra unter Lawrence Foster. 31. August 1882, im Rahmen des Birmingham Festivals, wird die Sinfonie Nummer 1 von Sir Hubert Parry uraufgeführt. Den Finalsatz daraus spielt das London Philharmonic Orchestra unter Matthias Barmert.

Allegro molto vivace. Der vierte Satz der Sinfonie Nummer 1 in G-Dur von Sir Hubert Parry. Das London Philharmonic Orchestra wurde von Matthias Barmatt geleitet. Den Schlusspunkt im ARD-Nachtkonzert setzt Friedrich Ernst Fesker aus Magdeburg mit einer Ouvertüre in D-Dur, gespielt von der NDR-Radiophilharmonie unter Frank Beermann.

Friedrich Ernst Fesker schrieb diese Ouvertüre in D-Dur, sein Opus 41. Die NDR-Radiophilharmonie wurde von Frank Beermann dirigiert. Und damit schließt unser ARD-Nachtkonzert, das Ihnen von BR Klassik präsentiert wurde, dem Klassikprogramm des Bayerischen Rundfunks. Sven Knappe war für Sie am Mikrofon. Herzlichen Dank fürs Einschalten. Ich wünsche Ihnen einen reibungsfreien Start in die neue Woche.

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1: Die Nachrichten mit Anja Gawlik. Guten Morgen.
2: Die Kolleginnen und Kollegen waren auch erstmal sprachlos, weil man natürlich auch mit den großen Erwartungen hierher gekommen ist, dass man ja sehr viel Energie da reinlegen möchte, auch den Menschen hier zu helfen.
1: Dieser Feuerwehrmann aus Bonn sagte, dass der Einsatz einer Spezialeinheit aus NRW in Spanien schon wieder vorbei ist. Im Nordwesten des Landes hatte die Truppe seit vorgestern geholfen, Waldbrände zu bekämpfen. Alexander Klein hat sie begleitet.
3: Nach Angaben der spanischen Behörden werden die 56 Einsatzkräfte in der Region El Bierzo nicht mehr benötigt und treten die Heimreise an. Das sorgt bei den Feuerwehrleuten für Enttäuschung. Nach einer rund dreitägigen Anreise waren sie nur etwa 1,5 Tage im Einsatz. Dabei brennen in der Region nach offiziellen Angaben weiterhin mehrere Waldgebiete. Die Feuerwehr aus Nordrhein-Westfalen hatte gemeinsam mit spanischen Einsatzkräften vor allem Glutnester bekämpft und ein Ausbreiten der Brände verhindert.

0: eingestuften Datensätze illegal in die Hand von Unbekannten geraten sind, sorgt in dem kleinen Fürstentum am Rande der Alpen für helle Aufregung. Zumal es bislang noch keine Hinweise darauf gibt, was die bislang unbekannten Diebe mit den Datensätzen aus dem Liechtensteiner Justizamt anzustellen gedenken. Dass das Verzeichnis wirtschaftlicher Personen überhaupt angelegt worden ist, hängt mit einer EU-Richtlinie zusammen, mit der Geldwäsche und Terrorismusfinanzierung besser bekämpft werden sollen.
1: In Ceuta sind die meisten Migranten wieder gegangen. Mehrere 10.000 hatten die spanische Stadt in Nordafrika förmlich überrannt, weil sie auf Asyl in der EU hofften. Jetzt macht die Regierung in Marokko Gerüchte auf Social Media dafür verantwortlich. Außerdem hätten viele der Menschen ein Urteil in Spanien falsch verstanden. Mehr von Constanze Semidai.
2: Diese Erklärung deckt sich mit dem, was Spanien schon am Freitag mitgeteilt hat. Das entsprechende Gerichtsurteil stammt von Anfang Juli und besagt, dass Migranten, die über das Meer auf spanischem Gebiet eintreffen, nicht ohne ordnungsgemäßes Verfahren zurückgeschickt werden dürfen. Etwa 60.000 Menschen waren binnen Stunden von Marokko in die Exklave Ceuta gelangt. Nach spanischen Angaben kamen 72 Menschen dabei ums Leben. Marokko spricht dagegen von 11. Unklar ist, wie viele der Menschen sich momentan noch in Ceuta befinden. Der Regionalpräsident spricht von Tausenden.
1: Und weitere Meldungen im Überblick. Viele Auszubildende haben heute ihren ersten Arbeitstag, weil der 1. August auf einen Samstag fiel. Laut Arbeitsminister Laumann gibt es in NRW noch freie Plätze, zum Beispiel im Handwerk, in der Industrie, im Handel und Sozialen. Zuletzt waren noch mehr als 34.000 Lehrstellen unbesetzt. In NRW starten heute verstärkte Geschwindigkeitskontrollen. Vor allem an Unfallschwerpunkten müssen Autofahrer damit rechnen. Wann und wo genau geblitzt wird, entscheiden die einzelnen Polizeibehörden. Auch bundesweit gibt es die ganze Woche über mehr Tempokontrollen als sonst. Der neue Spider-Man-Film ist in den USA erfolgreich gestartet. Brand New Day mit Tom Holland hat nach Schätzungen am ersten Wochenende mehr als 350 Millionen Dollar eingespielt. Das war der beste Neustart eines Films seit Avengers Endgame vor 7 Jahren.
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1: In mehreren NRW-Städten wird heute an den Völkermord an Jesidinnen und Jesiden erinnert. Er begann vor 12 Jahren im Nordirak und unter anderem in Hamm gibt es heute Gedenkveranstaltungen für die Opfer. Barbara Geschwinde, WDR Kultur.
4: Am 3. August 2014 überfielen Kämpfer der Terrororganisation Islamischer Staat die nordirakische Region Sinjar. In den folgenden Tagen wurden mehr als 5000 Jesidinnen und Jesiden getötet und 7000, zumeist jüngere Frauen und Mädchen, verschleppt und Opfer sexueller Gewalt. Zehntausende mussten fliehen. Die UNO erkannte das Verbrechen vor 10 Jahren als Genozid an. Das Jesidentum gilt als eigenständige, monotheistische Religion. In Deutschland leben schätzungsweise 200.000 Jesidinnen und Jesiden.
1: Das Wetter in Nordrhein-Westfalen wird heute sonnig mit locker durchziehenden Wolken. Richtung Abend bilden sich vereinzelte Gewitter. Es wird hochsommerlich heiß bei 32 Grad in Bielefeld, in Arnsberg 34 und in Aachen 36. Morgen wechselnd bewölkt mit einigen teils kräftigen Schauern und Gewittern und dazu schwül heiß bei bis zu 34 Grad. Das war WDR aktuell.
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5: Mit Nicola Treber. Guten Morgen am frühen Montag. Unsere erste Musik handelt vom passenden Kleidungsstück für diese Tageszeit. Sie kommt aus einer Theatermusik über das Märchen Aschenputtel. The Glass Slipper, der gläserne Pantoffel.

Das BBC Philharmonic Orchestra haben wir gehört mit einer Musik von Clifton Parker, ein britischer Komponist, der sehr viel Film- und Theatermusik komponiert hat. Das war seine Ouvertüre zum Theaterstück The Glass Slipper, der gläserne Pantoffel. Ja, glasig, das ist auch eine ganz schöne Beschreibung für den Klang des Cembalos. Das hört man ja in größeren Besetzungen häufig eher als eine Art Klirren im Hintergrund. Setzt sich nicht immer so ganz einfach gegen andere Instrumente durch. Aber das ist nicht der Fall in unserer nächsten Aufnahme. Da hat man wirklich das Gefühl, dass das Gleichgewicht zwischen Orchester und Cembalo stimmt. Die Streicher nehmen sich auch immer ein bisschen zurück, wenn das Cembalo spielt. Und man hat, es kommt vielleicht auch noch dazu, wirklich Lust auch hinzuhören. Und es hat nicht nur akustische Gründe, wenn das Cembalo spielt, sondern auch künstlerische, weil unser Solist einfach so schön Federn spielt und so viele schöne Verzierungen in die Musik einbaut. Das ist die neue Aufnahme des Cembalisten Mahan Isfahani und die Britten Sinfonia. Wir hören einen Satz aus dem D-Dur-Cembalo-Konzert von Johann Sebastian Bach.

0: Mahanes Fahani und die Britten Sinfonia haben wir gehört mit einem Satz aus dem D-Dur-Cembalo-Konzert von Johann Sebastian Bach. Montagmorgen, das bedeutet hier in WDR 3 Mosaik in jeder Woche Start einer kleinen Reihe. Und dafür haben wir diesmal unser Korrespondentennetzwerk der ARD aktiviert und die Kolleginnen und Kollegen von Stockholm über Tokio bis nach Rio gebeten, uns mal etwas zu erzählen über besondere Statuen. Als erstes geht es heute in die Schweiz auf den Simplonpass, ganz im Süden des Landes bei Italien. Da steht ein großer steinerner Adler mit strengem Ausdruck. Katrin Hondl war für uns dort.
1: Das Postauto hält am höchsten Punkt der Passstraße, die Napoleon einst für seine Artillerie bauen ließ. Militärgeschichte hat den Simplonpass geprägt.
2: Der Simplonadler ist das Wahrzeichen.
1: Es ist ein wuchtiges Denkmal. 9,30 Meter, also haushoch, thront der Steinadler über der historischen Alpenstraße zwischen dem Städtchen Brieg im Wallis und dem italienischen Domodossola. Unübersehbar, mitten in alpiner Fels- und Graslandschaft, 2005 Meter über dem Meeresspiegel.
3: Auf diesem Geländerücken, man nennt den hier im Dialekt den Kalberrücken, da wo die Kälber weiden. Und hier auf diesem Kalberrücken wollte der Künstler seinen Adler sehen.
1: Renato Arnold kennt sich aus. Er ist pensionierter Geschichtslehrer und stammt aus dem Dorf Simplon. Ein schmaler Weg führt hinauf zum Steinadler, in den der Name seines Schöpfers eingraviert ist.
3: Erwin Friedrich Wau, also als V, weil das geht besser, wenn man es in Stein hauen will, geht V besser als U. Baumann, das ist der Künstler, der Bildhauer, der die Pläne gemacht hat.
1: Danach mauerten dann die Soldaten der Schweizer Gebirgsbrigade 11, die im Zweiten Weltkrieg auf dem Simplon die Grenze zu Italien bewachten, den steinernen Vogel, den Adlerblick in Richtung Süden gerichtet.
3: Von da wären ja dann entweder die Italiener oder im schlimmsten Fall die Deutschen sogar gekommen. Und darum hat man dann eben versucht, hier etwas entgegenzusetzen.
1: Ein Mahnmal der Schweizer Neutralität sozusagen. Und zwar aus Granitsteinen, die beim Bau der nahegelegenen Festung Gondo ausgehoben worden waren.
3: Und man hat diese Steine hierher gebracht und hat sie dann hier vor Ort bearbeitet und zusammengefügt, in der Form, wie sie jetzt da sind. Das sind 27 Stockwerke an Steinen. 27 bis ganz oben.
1: Am 10. September 1944 wurde der Granitvogel dann eingeweiht. Über 80 Jahre später, an diesem sonnigen Julitag, begeistert er ein Touristenpaar aus Österreich, Sepp und Helga.
4: Wunderschön, ja, haben sie gut gemacht.
5: Faszinierend, aber das ist eine Energie am Berg herum und Granit ist für mich sowieso ein Traumstein.
4: Als Mahnmal finde ich das richtig in Ordnung, einfach damit, dass man das einfach weiß, da war was.
1: Was auch mal war, das ist eine Inschrift am Sockel der gigantischen Adlerstatue.
3: Die Inschrift, die der damalige Kommandant der Gebirgsbrigade 11 verfasst hat, lautete wie folgt. In der Freiheit der Berge steht es, ein wuchtiges Mal aus hartem Granit. Ein Gedenken treuer Pflichterfüllung, ein Sinnbild harter Manneszucht, ein dauerndes Mahnen, willig und wach zu sein für unsere Freiheit.
1: Renato Arnold liest aus einem Buch vor. Denn am Simplonadler ist die viel zitierte Inschrift verschwunden.
3: Die ist weg. Die Tafel, die existiert nicht mehr. Die ist vermutlich eventuell da mal gewesen, da wo die vier Löcher da sind.
1: Sagt der Lokalhistoriker und zeigt auf den steinernen Sockel des Vogels. Aber wann genau und warum die mahnenden Worte des Brigadekommandanten entfernt wurden, weiß Arnold nicht.
3: Also das geht zurück vielleicht sogar in die zweite Hälfte des 20. Jahrhunderts, würde ich meinen.
1: Auch der Chef des regionalen Tourismusbüros, das die historische Inschrift auf seiner Webseite zitiert, kann leider nicht weiterhelfen.
6: Vielen Dank für Ihre spannende Anfrage bezüglich der bekannten Inschrift von Oberstbrigadier Hans Bühler. Ob und wann der ausführliche Leitgedanke physisch am Denkmal angebracht war, lässt sich aus meinen historischen Quellen leider nicht eruieren.
1: Nichts Genaues weiß man nicht, auch beim Schweizer Verteidigungsministerium in Bern. Man könne die Anfrage derzeit leider nicht beantworten, heißt es in einer kurzen Mail. Und so bleibt das Schicksal der historischen Inschrift wohl, bis auf Weiteres, das Geheimnis des Simplonadlers.
0: Ja, aber so ein kleines Geheimnis hat doch auch was, kann man doch ein bisschen Detektiv spielen. Der Simplonadler in unserer Reihe über besondere Statuen in dieser Woche hier im WDR 3 Mosaik. Morgen geht es dann zu Christusstatue nach Rio de Janeiro auf dem Berg Corvocado.

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Zwei Dinge stehen fest. Der Berg in Brasilien, den wir morgen in unserer Reihe besuchen, heißt Corcovado. Gerade ist mir ein Vokal durcheinander geraten. Und die andere Sache ist, dass das gerade ein Satz aus der orientalischen Suite von Melbonice war, Danse d'Almé. Gibt doch ein berühmtes Gemälde aus Frankreich, das genauso heißt und das eine Bauchtänzerin zeigt. Melbonice, die französische Komponistin, die kannte das und die hat sich davon inspirieren lassen. Hier Mosaik, jetzt Musik von Mozart. Ave Verum Corpus, das steht über unserem nächsten Stück. Sei gegrüßt, war Körper übersetzt. Damit ist keinesfalls der Körper der Bauchtänzerin gemeint. Nein, wir sind beim berühmten lateinischen Gebet, das so häufig vertont wurde und von keinem so schön wie von Mozart.

0: Eigentlich singt ein Chor die Melodie, die wir da gerade gehört haben, aber in diesem Fall war das eine instrumentale Version mit dem Oboisten Albrecht Meyer und der Deutschen Kammerphilharmonie Bremen, das Ave Verum Corpus von Wolfgang Amadeus Mozart.
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2: Die Kurznachrichten um 6.30 Uhr mit Angela Metzler. Guten Morgen. Die 56 Feuerwehrleute aus NRW, die in Spanien bei den Waldbränden helfen, kommen früher zurück als ursprünglich erwartet. Ein Sprecher sagte, nach 2 Tagen Löschhilfe seien alle Feuer in der betroffenen Region unter Kontrolle. Auch in anderen Teilen Spaniens hat die Feuerwehr die Situation offenbar im Griff. In Griechenland ist die Waldbrandlage dagegen weiter sehr kritisch. Da macht starker Wind die Arbeiten der Feuerwehren schwierig. Gestern sind bei einem Einsatz in Griechenland 2 Löschhubschrauber kollidiert, 2 Menschen starben. Die Regierung in Marokko macht Falschinformationen in den sozialen Medien für den massiven Ansturm auf die spanische Stadt Ceuta in Nordafrika verantwortlich. Außerdem sei ein Urteil eines spanischen Gerichts von vielen falsch verstanden worden, das die sofortige Rückführung von auf See abgefangenen Migranten verbiete. Die spanische Regierung hatte sich ähnlich geäußert. Auf das Fürstentum Liechtenstein hatte es eine große Cyberattacke gegeben. Die Daten von 31.000 Menschen wurden von Servern des Justizministeriums heruntergeladen. Die Daten sollten dabei helfen, Geldwäsche und Terrorismusfinanzierung zu verhindern. Die Regierung in Liechtenstein hat einen Krisenstab eingerichtet.
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2: Die erfolgreichste Konzertlocation Deutschlands steht in NRW, die Arena in Köln. Die Musikverwertungsgesellschaft GEMA zählte dort im letzten Jahr 1,3 Millionen Besucher. Wolfgang Luck, WDR Kultur.
3: Die Kölner Arena hat damit zum ersten Mal den Münchner Olympiapark vom Spitzenplatz der Besucherliste verdrängt. In Köln gaben sich 2025 ja viele Stars die Klinke in die Hand, von Katy Perry über Sting bis Billie Eilish. Aber, sagt die GEMA, noch deutlicher zugelegt als Konzerte der Megastars haben kleinere Konzerte. Und das in ganz Deutschland. Insgesamt gab es bundesweit mehr als 267.000 Konzerte mit gut 74 Millionen Besuchern. Auch das ein neuer Rekord und mehr als vor dem großen Einbruch durch die Corona-Pandemie.
2: Das waren die WDR3-Kulturnachrichten. Und so wird das Wetter in Nordrhein-Westfalen. Es wird heute hochsommerlich heiß mit bis zu 36 Grad. Dazu sonnig mit vereinzelten Gewittern am Abend. Morgen wird es dann wechselnd bewölkt mit einigen teils kräftigen Schauern und Gewittern. Und dazu schwülheiß mit bis zu 34 Grad. Die Zeit 6.32 Uhr.
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0: Mit Nicola Trebe, guten Morgen. Wir hören jetzt eine berühmte Arie, Largo al Factotum. Das ist die Auftrittsarie des Figaro im Barbier von Sevilla von Rossini. Eine Angeber-Arie, in der der Figaro sagt, dass er der Friseur ist, den alle unbedingt brauchen. Allerdings hören wir die Arie nicht im Original, sondern in einer Bearbeitung. Und es entbehrt nicht einer gewissen Komik, dass der Part des Figaro von einem Instrument gespielt wird, das ich eher mit einem gemütlichen Onkel als mit einem testosterongeladenen Friseur verbinden würde, nämlich die Tuba.

0: Charles Sellenbach, Tuba und Canadian Brass haben wir gehört mit Largo al Factotum, der Arie von Gioachino Rossini.
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0: Es muss ein harter Schlag gewesen sein für die Bauern in der frühen DDR, als ihnen mitgeteilt wurde, dass sie ihre Höfe doch bitte zu einer Genossenschaft zusammenschließen mögen und nicht mehr alleine bewirtschaften können. Höfe, die seit Generationen weitergegeben wurden. Das ist passiert in den 1950er Jahren und an einen Mann, der so eine Genossenschaft gegründet hat, erinnert jetzt Jens Schellhaas.
2: Du lebtest lang für dich allein, dein kleiner Hof war deine Welt, dein Nachbar war dir einerlei.
3: Wollt ihr denn ewig Knechte und Kutscher bleiben oder wollt ihr denn nur endlich mal wirklich freier Herr auf euren eigenen Land sein?
2: Jetzt bist du in der LPG, in der LPG.
4: Ein LPG-Propagandalied der SED und Bernhard Grünert im Rückblick auf seine Zeit als Bürgermeister des 400-Seelendorfes Worin nahe Frankfurt-Oder. Der Krieg hatte von Worin nicht viel übrig gelassen. Dann hatten die Sowjets die Grundbesetzer enteignet und ihre Äcker und Wiesen an Arbeiter und Flüchtlinge verteilt.
3: Insgesamt fand ich noch vor 20 bewohnbare Wohnungen. Und 350 Menschen.
4: Grünert träumte schon früh von genossenschaftlicher Arbeit. Er gründet erste Arbeitsgemeinschaften.
5: Und da haben immer so 6 oder 8 Bauern miteinander ihr Feld bestellt, ihr Getreide gedroschen, die Pflegearbeiten gemacht gemeinsam.
4: Die SED braucht einige Jahre, um zu erkennen, dass tausende unerfahrene Kleinbauern kaum effizient arbeiten können. 1952 die Kehrtwende. 3 Buchstaben sollen die Landwirtschaft in der DDR revolutionieren. LPG, Landwirtschaftliche Produktionsgenossenschaft. Später wird Staatschef Walter Ulbricht sagen:
6: Mögen sich die westdeutschen Bauern in der DDR selbst davon überzeugen, dass die genossenschaftliche Arbeit eine höhere Arbeitsorganisation, die breite Anwendung der Erfahrungen der Landwirtschaftswissenschaften und die umfassende Anwendung der modernen Technik und die Chemisierung ermöglicht.
7: Gemeinsam wird das Schwere leicht, gemeinsam alles man erreicht. Gemeinsam ging es schnell und schön, ihr könnt es selber sehen.
4: Die kleinen Felder werden riesig, die Landwirtschaft in der DDR wird industriell. Geregelte Arbeitszeit, Urlaub, Krankengeld und ein dürftiger Lohn inklusive. Ab 1960 gibt es kaum noch selbstständig wirtschaftende Bauern und viele von ihnen werden in die LPG hineingezwungen, bekommen sonst keine Maschinen, kein Saatgut, keine Kredite. Etliche fliehen in den Westen. Der Kalte Krieg links und rechts des Eisernen Vorhangs erreicht nun zumindest verbal auch die Landwirtschaft. 1961 heißt es im westdeutschen Fernsehen:
8: Viel menschliches Leid, erschütternde Einzelschicksale und Tausende von Flüchtlingen war das Ergebnis dieser Maßnahme des Ulbrichtstaates.
4: Und das DDR-Fernsehen wettert über den Westen:
9: Zum letzten Male angespannt, zum letzten Mal auf dem Hof seiner Väter, dann sprach der Hammer des Auktionators. Strauß und die Großgrundbesitzer brachten Zehntausende kleiner und mittlerer Bauern in diesem Jahr an den Bettelstab.
4: Wenige Jahre bevor die Klaus-Renft-Kombo wegen systemkritischer Texte in der DDR verboten wird, wagt sie einen LPG-Protestsong und macht sich lustig.
10: Unser LPG hat 100 Gänse und ein Gänseliesschen, das ist meins.
4: Nach der deutschen Wiedervereinigung werden aus den LPGs GmbHs oder Genossenschaften. 80% der landwirtschaftlichen Arbeiter werden entlassen. Aus der LPG Thomas Münzer, die Bernhard Grünert gründete, sie war eine der ersten in der DDR, wurde die Buroer Gutsmilch GmbH. Bernhard Grünert starb 9 Jahre später. Geboren wurde er am 3. August 1906. Das war heute vor 120 Jahren.
0: Und wir haben dran erinnert, in unserem Stichtag hier im WDR 3 Mosaik. Gleich haben wir es 7:15.

0: Maki Namikawa war das mit einer Etüde für Klavier von Philipp Glass. Haben Sie gehört hier im WDR3 Mosaik. Gestern am späten Nachmittag hat uns die Nachricht erreicht, die österreichische Autorin Monika Helfer ist tot. Sie ist überraschend gestorben durch einen Sturz, das hat ihr Verlag Karl Hanser mitgeteilt. Monika Helfer ist Jahrgang 1947. Sie hat seit den 1970er Jahren Romane, Erzählungen, auch Theaterstücke, auch Hörspiele verfasst. Berühmt geworden ist sie aber erst im Alter. Und zwar 2020 mit ihrem preisgekrönten Roman Die Bagage. Und wir hören mal von der Autorin, was mit der Bagage gemeint ist.
1: Also die Bagage, das sind meine Leute. Das sind, so möglich und unmöglich wie sie sind, sind das die eigenen Leute. Und zu denen hilft man, was immer auch geschieht.
2: Dieser Bagage ihrer Familie, ihren Großeltern, ihren Eltern, ihren Geschwistern, einem Haufen herrlicher Originale, Eigenbrötler und Außenseiter, hat Monika Helfer in Form mehrerer schmaler Bücher ein berührendes literarisches Denkmal gesetzt. In Form von 3 autofiktionalen Romanen, die nicht nur allesamt Bestseller werden sollten, sondern bald als Bregenzer Wald-Trilogie firmierten. Die Bagage, Fati und Löwenherz. So hießen sie. Sie erschienen binnen 3er Jahre, 2020, 21 und 22, und verhalfen Monika Helfer zu später Berühmtheit.
1: Ja, ich meine, bevor ich die Bagage angefangen habe, habe ich oft daran gedacht zu schreiben über meine Familie, habe auch immer wieder kleine Szenen geschrieben, aber ich hatte mir gedacht, ich warte lieber, bis sie alle gestorben sind, damit mir niemand da Vorwürfe machen kann. Und als sie dann alle gestorben waren, habe ich mich dran gesetzt und habe es geschrieben. Na, es war gut so, weil ich hatte dann auch genügend Erfahrung gesammelt. Und ich glaube nämlich, dass man über die Familie erst schreiben sollte, wenn man selber schon einiges erlebt hat. Dann ist das Ganze auch irgendwie ausgewogener, glaube ich.
2: An Erfahrungen, traumatischen Erfahrungen, war dieses Leben reich. Ihr Bruder Richard, ein kauziger Schriftsetzer und Maler, hatte sich früh mit 30 Jahren suizidiert. Eines von Monika Helfers Kindern, ihre Tochter Paula, kam mit 21 Jahren bei einem Bergunfall ums Leben. Und auch Monika Helfers Eltern starben weit vor der Zeit.
1: Der Wunsch, dass ich Schriftstellerin sein will, der war schon da, als ich so 14 war, weil ich mir gedacht habe, probieren kann ich es ja. Man wird ja sehen, ob es klappt. Und dann stehe ich dann auf dem Buchrücken und das ist ja mein Traum gewesen.
2: Es ist wohl nicht falsch, wenn man sagt, dass die frühe Begegnung mit dem Tod im Teenageralter, erst starb ihre Stiefmutter, dann ihr geliebter Vater, Monika Helfer zur Schriftstellerin hat reifen lassen. Sie mochte die Formel vom Schreiben als Therapie gar nicht, aber sie schrieb gegen die komische Stummheit zu Hause an.
1: Ich habe dann halt angefangen, auf Zettel zu schreiben und so meine Gedanken da aufzuschreiben und mich damit zu trösten, weil ich dachte mir, da kann ich einfach alles sagen, was ich will und niemand hört es und trotzdem ist es aus mir heraus.
2: So durchwebt ihre Romane auch eine feine und tiefe Melancholie. Sie kommen in einer märchenartig einfachen Sprache daher, die Raum für Doppelbödigkeiten lässt. Wer sie kennt, vergisst nie, wie Monika Helfer einst mit ihrem schweigsamen, kriegsversehrten Vater im Wald einige seiner geliebten Bücher vergraben musste.
1: Damals habe ich mich irgendwie gefürchtet. Ich habe mir gedacht, was ist denn jetzt los? Wieso macht er das? Das macht man doch nicht. Man gibt doch keine Bücher in ein Wachstuch und schnürt es zu und dann schaut man, wo ein Baum umgestürzt ist und dann vergräbt man da das ganze Paket. Das kam mir also ganz merkwürdig und auch unheimlich vor damals.
2: Die Liebe zur Literatur wurde Monika Helfer früh durch ihren büchernärrischen Vater eingepflanzt. Doch anders als er verschanzte sie sich nicht dahinter, sie schrieb sie.
1: Meine Wahrheit ist ja für andere wie eine Fiktion. Jeder hat seine eigene Wahrheit. Und durch die Fiktion, also es ist nicht alles wahr, was ich geschrieben habe, schütze ich mich auch. Also sollte jemand kommen und sagen, das ist ja gar nicht wahr, was du schreibst, dann sage ich, ich habe nie behauptet, dass das alles war. Es ist mit Fiktion vermischt.
2: Monika Helfer, in zweiter Ehe mit dem Schriftsteller Michael Köhlmeier verheiratet, eine sehr enge, symbiotische Beziehung, war eine großartige Erzählerin.
1: Ja, die Imagination ist etwas, was ich sehr gut beherrsche, ja.
2: Obwohl sie oft heraus wollte aus ihrer Heimat, blieb sie, die früh Mutter geworden war, immer dort leben. Sie gingen jeden Tag 1,5 Stunden lang im Wald bei Hohenems in Vorarlberg spazieren. Nur dann nicht, wenn es Kröten hagelte, wie man das in ihrer Herkunftsgegend nennt. Sie tat dies bis zuletzt, bis zu ihrem tragischen, tödlichen Sturz. Monika Helfer wurde 78 Jahre alt. Als sie einmal über das Leben und die Heimat nachdachte, sagte diese große Erinnerungskünstlerin:
1: Also die Heimat ist ja dann zuerst die Welt und dann ist es das Land und dann ist es die Stadt und dann das Dorf und am Schluss ist es nur mehr das Bett, in dem man stirbt. Es wird ja alles immer kleiner und dann wird es immer vertraulicher.
0: Die Schriftstellerin Monika Helfer, die überraschend verstorben ist. Knut Kortzen hat sie porträtiert. Hier ist WDR 3, das Mosaik.

Ein norwegischer Tanz von Edvard Grieg war das. Paavo Järvi hat das estnische nationale Sinfonieorchester dirigiert. Und hier ist das WDR3 Mosaik am Montagmorgen. Die Bayreuther Festspiele haben sich zu ihrer 150. Jubiläumsausgabe einiges einfallen lassen. Man will auch mit der Zeit gehen. Zum Beispiel zeigt sich das darin, dass man beschlossen hat, eine ganze Inszenierung im Wesentlichen in die Hände einer KI zu legen. Oder auch, dass man versucht, das klassische Erbe, also die Musik von Richard Wagner, zu verquicken mit neueren elektronischen Klängen. Wir gucken auf all dies hier im Mosaik nach 7 Uhr. Hier kommt Musik von Joseph Haydn. Das ist ein Satz aus der Sinfonie mit der Überschrift Der Bär.

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0: 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Es ist 7 Uhr. 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
2: Die Nachrichten mit Anja Gavlik. Guten Morgen. In Frankreich und Spanien hat sich die Waldbrandlage verbessert. Es gibt zwar weiter etliche Feuer, aber ein Großteil ist unter Kontrolle. Das hat auch zur Folge, dass eine Spezialeinheit der Feuerwehr aus NRW wieder aus Spanien abgezogen wird, nach nur 1,5 Tagen im Einsatz. Besonders kritisch bleiben die Waldbrände dagegen in Griechenland. Anna Giordano schildert die Situation.
3: Der Brandherd in der Region Attika, rund 60 Kilometer westlich von Athen, ist immer noch außer Kontrolle. In der Nacht gaben die Behörden erneut Evakuierungsaufforderungen für mehrere Ortschaften rund um das Kithairon-Gebirge heraus. Anwohner erhielten per SMS die Nachricht, ihre Häuser zu verlassen. Gestern Nachmittag war es bei Löschflügen zu einem Unfall gekommen. Zwei Hubschrauber kollidierten. Ein dänischer Pilot und sein griechischer Flugbegleiter kamen ums Leben. Der Sprecher des Nationalen Krisenzentrums sagte am Abend, man erlebe gerade die wahrscheinlich schwierigsten Tage des Sommers.
2: Für tausende junge Menschen in NRW beginnt heute ein neuer Lebensabschnitt. Sie beginnen eine Berufsausbildung. Offizieller Start des Lehrjahres war vorgestern, heute ist aber der erste Arbeitstag. Tim Esselmann berichtet, dass viele Azubis einen handwerklichen Job lernen.
4: Etwa als Dachdecker oder Heizungsinstallateurin. Der Handwerksverband sagt, es gab in der Branche zuletzt so viele neue Azubis in Deutschland wie seit fast 10 Jahren nicht. Die Vermutung ist, dass das auch an KI liegt. Viele Jüngere glauben, dass Handwerkerjobs sicherer davor sind, ersetzt zu werden, weil eine KI eben kein Haus alleine bauen kann. Wenn man auf alle

0: Anonymität zeichnen seit Jahr und Tag den Finanzplatz Liechtenstein aus. Dass nun diese als sensibel und vertraulich eingestuften Datensätze illegal in die Hand von Unbekannten geraten sind, sorgt in dem kleinen Fürstentum am Rande der Alpen für helle Aufregung. Zumal es bislang noch keine Hinweise darauf gibt, was die bislang unbekannten Diebe mit den Datensätzen aus dem Liechtensteiner Justizamt anzustellen gedenken. Dass das Verzeichnis wirtschaftlicher Personen überhaupt angelegt worden ist, hängt mit einer EU-Richtlinie zusammen, mit der Geldwäsche und Terrorismusfinanzierung besser bekämpft werden sollen.
1: Und weitere Meldungen im Überblick. Die Regierung in Marokko macht Falschinformationen in den sozialen Medien für den massiven Ansturm auf die spanische Stadt Ceuta in Nordafrika verantwortlich. Außerdem sei ein Urteil eines spanischen Gerichts, das die sofortige Rückführung von auf See abgefangenen Migranten verbiete, von vielen falsch verstanden worden. Die spanische Regierung hatte sich ähnlich geäußert. Die Feuerwehr in Bergheim im Rheinland meldet, dass der Wald- und Wiesenbrand inzwischen gelöscht ist. Auf einer Fläche so groß wie 11 Fußballfelder hatte es gebrannt. Die Feuerwehr bedankt sich auch bei einigen Bergheimer Landwirten, die ihre Hilfe beim Löschen angeboten hatten. Der Einsatz dauerte mehrere Stunden. Verletzt wurde niemand.
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1: In Hamburg sorgt ein Theaterstück gerade für so viel Aufregung, dass die nächsten Aufführungen mit zusätzlichem Sicherheitspersonal abgesichert werden. Es geht um das Stück Timmy, die Hope stirbt zuletzt, über den gestrandeten Buckelwal. Mehr von Wolfgang Luck, WDR Kultur.
3: Regisseur Alexander Klessinger sagt, die Sicherheit meiner Schauspieler ist akut gefährdet. Er und sein Team vom Ernst-Deutsch-Theater haben hunderte Hassmails erhalten, darunter auch eine Morddrohung. Die Hamburger Polizei nimmt das ernst und hat Ermittlungen aufgenommen. Wal Timmy wird auf der Bühne ans Kreuz genagelt und als eine Art Erlöser stilisiert. Vor allem konservative kirchliche Aktivisten laufen Sturm gegen das Theaterstück. Das Theater will die Kritik aufgreifen und plant nach der nächsten Aufführung eine Podium Diskussion über die Grenzen religiöser Satire.
1: Und das Wetter in Nordrhein-Westfalen wird heute sonnig mit locker durchziehenden Wolken. Richtung Abend bilden sich vereinzelte Gewitter. Es wird hochsommerlich heiß bei 31 Grad in Lemgo, in Dortmund werden es 33 und in Mülheim an der Ruhr 35 Grad. Morgen wird es dann wechselnd bewölkt mit einigen teils kräftigen Schauern und Gewittern und dazu schwülheiß mit bis zu 34 Grad. Und am Mittwoch gibt es einen meist trockenen Mix aus Sonne und Wolken. Dazu wird es in der zweiten Wochenhälfte kühler mit unter 30 Grad. Das war WDR aktuell.
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4: Mit Nicola Triebe, schönen guten Morgen. Was passiert, wenn man eine Operninszenierung ersetzt durch die Bilderflut einer KI? Das konnte man in diesem Jahr bei den Bayreuther Festspielen sehen. Wagners Opus Magnum, der Ring des Nibelungen, wurde so auf die Bühne gebracht. Alle vier Opern des Rings sind jetzt gelaufen. Und wir ziehen ein Fazit in rund 10 Minuten und davor noch eine andere Seite dieser Jubiläumsfestspiele in diesem Jahr. Und zwar gucken wir auf eine Veranstaltung, die eine Brücke zwischen klassischer Tradition und elektronischer Musik schlagen möchte. Gestern gab es das in Bayreuth. Und beim Wort Brücke wird man ja in Deutschland mittlerweile hellhörig. Ob sie getragen hat, wir erfahren es nach dieser Musik.

Mörej Peraja mit einem Sonatensatz von Ludwig van Beethoven haben Sie gehört, hier im WDR 3 Mosaik. Ich habe mir mal im Vorfeld dessen, was jetzt kommt, einen kleinen Trailer angesehen. Das ist ein kleiner Werbeclip gewesen für eine Veranstaltung, die es gestern Abend in Bayreuth im Rahmen der Richard-Wagner-Festspiele gab. Und in diesem Trailer hat man feiernde Menschen gesehen auf einer Techno-Party mit DJ, so richtig. Und abwechselnd dann Bilder des Festspielhauses. Sowas, also so eine Mischung, gab es gestern Abend. Tradition trifft auf zeitgenössische elektronische Musik, so die Ankündigung. Und wir hören mal kurz, wie das zum Beispiel geklungen hat.

0: Ja, sind das nicht die guten alten Walküren, unterlegt mit einem knackigen, saftigen Beat? Christina Kreuzer kann es uns sagen, denn sie war gestern mit bei der Party in Bayreuth dabei. Party ist das richtige Wort. Ich habe auf der Seite immer eine Veranstaltung gewesen, aber es war eine amtliche Party, so wie es klang, oder?
1: Absolut. Guten Morgen, ja.
0: Morgen.
1: Also die Stimme ist auch noch etwas angeschlagen.
0: So soll es sein.
1: Und es klang jetzt auch etwas dezenter als gestern Abend. Da war es nämlich wirklich ordentlich laut. Aber ja, es war eine Party. Es war ein historisches Erlebnis. Sowas hatten wir hier
0: historisch.
1: In Bayreuth. Ja, würde ich sagen, sowas hatten wir in Bayreuth noch nie.
0: Ah.
1: Aber es ist ja auch irgendwie ein Jahr hier im 150-jährigen Bestehen der Bayreuther Festspiele, die ja hier in der Stadt gefeiert werden, schon das ganze Jahr über und auch am Festspielhaus. Es ist irgendwie eine Premiere nach der nächsten, vorhin ja schon angesprochen, der KI-Ring. Dann haben wir Rienzi, dann hatten wir vergangene Woche Haas und Mahler auf der Bühne gehört bei einer Veranstaltung mit Michel Friedmann und jetzt eben gestern Abend auf einmal diese Techno-Elektro-Beats.
0: Aber das war im Festspielhaus so richtig oder wo war das?
1: Das war so ein bisschen, also man muss sagen, das war so die Hinterbühne, die war geöffnet. Das ganze Partyvolk stand außen, teilweise zwischen den Kulissen vom Holländer, vom Parsifal und von den Meistersingern. Das sah auch sehr schön aus. Und man hat aber hinter dem DJ-Pult die Bühne quasi gesehen und vor allem den Publikumssaal, die Ränge. Und die waren dann auch noch angestrahlt. Also das war wirklich eine unglaubliche Kulisse. Man hatte wirklich das Gefühl, das Festspielhaus zu sehen, dem nahe zu sein, was man ja auch war.
0: Das, was wir gerade gehört haben, das war ja ganz klar, das war Wagner mit Beat. Da hat sich das wirklich durchgezogen durch den Abend?
1: Nee, also das Set von DJ Alle Farben, Franz Zimmer, wie er eigentlich heißt, hat das schon ein bisschen angepasst. Aber jetzt Wagner-Motive hat er den Walkürenritt genommen, da war dann auch Trompete auf der Bühne gestanden oder halt neben ihm. Und das war dann natürlich schon besonders. Aber es war nur der Walkürenritt.
0: Du hast die Gelegenheit gehabt, mit dem DJ zu sprechen, hast ihn vors Mikrofon bekommen. Was wolltest du von ihm wissen?
1: Zum einen, was für ihn das bedeutet, und er meinte ja auch, dass das total spannend wäre, auch was Neues zu schaffen, ist ihm durchaus bewusst, was für ein Ort das ist. Er war vorher aber noch nie da. Für ihn ist das jetzt das neue Moderne im Festspielhaus. Sagt aber auch, dass ihm durchaus bewusst ist.
2: Wir wollten tatsächlich, also Herr Sens und ich wollten tatsächlich Leute neugierig machen auf die Festspiele, die sonst vielleicht uns nicht besuchen, und wir dachten, dieses Format könnte tatsächlich...
0: So, ein kleiner Fehler von meiner Seite. Zack, das war doch Katharina Wagner. Na,
1: das
0: Moment
1: Wagner.
0: Mal, wo haben wir denn alle Farben? Da ist er.
3: Es sind auch Kritiker hier, dem bin ich mir bewusst, weil es natürlich wir haben viel Zuspruch bekommen, aber es gibt natürlich auch Leute, die sagen, das gehört hier nicht her. Aber ich finde, die Kunst muss sich entwickeln. Also man muss jetzt nicht sagen, es muss jetzt hier ein Haus werden, wo Popkonzerte nur sind. Aber ich finde es eigentlich schön, dass man vielleicht Einfluss aus der aktuellen Musik mit einfließen lassen kann, gerade an so einen schönen Ort, und halt vielleicht aber auch junges Publikum dazu gewinnt.
0: Ja, das war das Wagnis, das war die Frage. Was ist denn dein Eindruck gewesen? Wie ist das aufgegangen?
1: Unglaublich gut. Unglaublich gut. Ich habe mich mit ganz vielen Leuten unterhalten. Es waren überall strahlende Gesichter. Es wurde getanzt, es wurde gelacht. Viele haben auch gesagt, krass, wie toll, dass sich das Festspielhaus so öffnet. Man muss ja trotzdem sagen, es ist immer so ein bisschen der Hügel da oben. Man kriegt in der Stadt nicht so viel mit, wie jetzt in diesem Jahr. Man öffnet sich wirklich. Man hat Open Airs im Festspielhaus und aber jetzt auch dieses Event. Und es hat wirklich unglaublich viele junge Menschen gezogen, die noch nie mit dem Festspielhaus, mit Wagner in Berührung waren, und waren da total begeistert. Und es haben Selfies gemacht vor dem Festspielhaus, haben es vielleicht das erste Mal bei Google Maps eingegeben, was das überhaupt ist. Also ich glaube, das ist wirklich aufgegangen, sich damit mal zu beschäftigen, zumindest im Ansatz.
0: Hast du das Gefühl, und du kennst die Bayreuther Festspiele gut, dass da so ein bisschen ein neuer Wind weht?
1: Ja und nein. Also Katharina Wagner hat im Vorfeld schon gesagt, das war beim Stiftungsrat, musste sie das ja vorschlagen, diese Idee, die sie da hatte und dann gemeinsam hier mit einer Eventagentur aufgezogen hat. Es gab da schon auch Stimmen dagegen. Also das ist natürlich allen klar, dass das jetzt ein, sie hat selber gesagt, ein Once-in-the-Lifetime-Event
0: okay.
1: sein wird.
0: Mhm. Das waren Einschätzungen von Christina Kreuzer, die ganz ordentlich gefeiert hat und vermutlich jetzt wieder ins Bett geht nach diesem Gespräch über eine Party gestern Abend mit einem DJ, bei der unter anderem ja Sounds von Wagner aufgelegt wurde für die tanzende Menge, das bei den Bayreuther Festspielen. Dankeschön nach Bayreuth.
1: Sehr gerne.
0: Und hier ist WDR 3, das Mosaik am Montagmorgen.

0: Charles Gounod heißt der Komponist, dem wir diese Musik verdanken. Das war ein Satz aus seinem G-Moll-Streichquartett mit dem Quatuor Combini Paris. 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Ein Wagnis mit Wagner, so kann man es nennen, was die Bayreuther Festspiele in ihrer 150. Ausgabe in diesem Jahr auf die Bühne bringen. Wir haben ja gerade schon über die große Wagner-Techno-Party gesprochen. Aber natürlich noch mehr im Fokus Wagners vierteiliger Opernzyklus, der Ring des Nibelungen, ohne szenische Handlung, dafür mit einer KI, die Bilder zur Oper erzeugt. Die Spannung war groß im Vorfeld. Die Ernüchterung bei den meisten Kritikern und Kritikerinnen auch nach den ersten Abenden. Jetzt ist die vierte Oper des Rings, die Götterdämmerung, gelaufen. Bernhard Neuhoff mit einem Fazit.
1: Und so weiter. Die KI rührt in ihrem Bildersalat. Der schmeckt nicht besser und ist nicht nahrhafter als in den 11 Stunden davor. Verwischte alte Bühnenbilder, abstrakte Farbschlieren, ab und an ein Bild aus der politischen Geschichte. Diesmal geht es los in den 80ern. Kohl, Reagan, Gorbatschow, Einheit, Euro, Schengen, Klimaprotest, das war's. Die 150 Jahre sind durch. Diese Zeitreise ist erkenntnisfrei. Zur Handlung gibt es null Bezug, zur Festspielgeschichte auch nicht. Außer dem banalen Faktum der historischen Zeitgenossenschaft. Sängerinnen und Sänger in ihren grauen Feder-Fantasy-Kostümen spielen ein bisschen mehr als in den ersten Teilen. Es bleibt beim Verzicht auf Requisiten oder Bühnenbild. Immerhin macht Hagen eine heftige Bewegung, wenn er Siegfried erschlägt. Dass das Inszenierungskonzept gescheitert ist, liegt nicht am Einsatz von KI, sondern an der Art, wie sie eingesetzt wurde. KI kann vieles, sie könnte auch ganz anders. Der Ring in Bewegung, ein Experiment, eine Einladung. So werben die Festspiele. Aber von der Experimentierfreude, die das Regie-Team womöglich hatte, kommt nichts beim Publikum an. Wir wissen ja nicht, was der KI vorgegeben ist und was sie sich selbst ausgedacht hat. Dieses Eigenleben der KI im Dialog mit dem Faktor Mensch zu beobachten, macht sicher Spaß. Für die Zuschauer ist das jedoch nicht ablesbar. Bestenfalls sind die Projektionen dekorativ, meist einfach nervig. Die Mannen singen wacker, erreichen aber nicht die sagenhafte Homogenität und Klangfülle, die der Festspielchor vor der Neuaufstellung im letzten Jahr hatte. Sonor und souverän, aber nicht wirklich gefährlich, ist Mika Kares als Hagen. Eine beeindruckende Leistung bringt wieder Klaus-Florian Vogt als Siegfried. Da stimmen sehr viele entscheidende Dinge. Vor allem überzeugen die gute Textverständlichkeit und unangestrengte Präsenz. Das helle, etwas kopfige Timbre muss man halt mögen.
2: Und ich schwimme ins Werk. Jetzt bist
1: ich. Emotional berührt mich Camilla Nylund als Brünnhilde weit stärker. Ja, gelegentlich wird ihr Vibrato etwas zu groß. Nicht schlimm. Ihr Sopran leuchtet im Piano und überstrahlt das Tosen des Orchesters. Und vor allem geht sie rückhaltlos auf in der Wut und in der wiedergewonnenen Liebe. Christian Thielemann wirkt im ersten Akt noch etwas gedämpft und ein wenig behäbig. Das ändert sich nach der ersten Pause. Seine leidenschaftliche, klanglich kompakte und keineswegs pathosscheue Lesart bewährt sich. Insgesamt war es musikalisch wirklich schön, allerdings auch in dieser Hinsicht kein Ring für die Annalen. Übrigens habe ich schon lautere Buhstürme in Bayreuth gehört, wenn das Regie-Team nach der Götterdämmerung endlich auf die Bühne kam. Aber noch nie so einhellige.
0: Ja, einhelliges Buhrufen hat Bernhard Neuhoff gehört nach der Oper Die Götterdämmerung von Richard Wagner, in der eine KI Bilder zur Oper generiert hat. Das alles bei den Bayreuther Festspielen in diesem Jahr. Hier ist WDR 3, das Mosaik. 7:23 haben wir es jetzt.

Das ist Musik zu einer Anime-Serie, also dem japanischen Zeichentrickfilm, ist in diesem Jahr herausgekommen und trägt den Titel Frieren. Ich habe mich so ein bisschen gewundert, komischer Titel für eine Serie, aber ich habe es nachgeschaut. Das ist der Name einer Elfenmagierin, ja, Frieren. Passt jetzt zugegebenermaßen nur so mäßig gut zu den 35 Grad, die uns heute bevorstehen. Unsere nächste Musik ist ja schon näher an einem Tag, an dem das Motto ja wohl ist, viel trinken. Wir hören hier im WDR3 Mosaik einen Satz aus der Wassermusik von Händel.

0: Ech, aus der ersten Wassermusik-Suite von Georg Friedrich Händel mit dem Amsterdam Barock Orchestra.
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2: Die Kurznachrichten um gleich 7.31 Uhr mit Angela Metzler. Guten Morgen. Die 56 Feuerwehrleute aus NRW, die in Spanien bei den Waldbränden helfen, kommen früher zurück als ursprünglich erwartet. Ein Sprecher sagte, nach 2 Tagen Löschhilfe seien alle Feuer in der betroffenen Region unter Kontrolle. Auch in anderen Teilen Spaniens hat die Feuerwehr die Situation offenbar im Griff. US-Präsident Trump hat für heute neue Verhandlungen mit dem Iran angekündigt. US-Vertreter würden am Nachmittag wieder mit der iranischen Führung über ein Abkommen für ein Kriegsende sprechen. Am Wochenende hatte der US-Präsident alle Angriffe auf den Iran gestoppt, weil man kurz vor einem Abkommen stehe. Italien will an seinen Stränden wieder mehr kostenlose Badestellen. In mehreren Städten gehen Behörden gegen private Strandbäder vor, die eigene Liegen und Schirme verbieten oder sogar Eintritt für den Weg ans Meer verlangen. Am Stadtstrand von Rom wurden mehrere solcher Betriebe schon geschlossen. In Italien ist mehr als die Hälfte der Strände in privater Hand. Der neue Spider-Man-Film ist in den USA erfolgreich gestartet. Brand New Day mit Tom Holland hat nach Schätzungen am ersten Wochenende mehr als 350 Millionen Dollar eingespielt. Das war der beste Filmstart seit Avengers Endgame vor 7 Jahren.
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2: Beim Heavy Metal Festival in Wacken hat es Probleme mit dem Sicherheitspersonal gegeben. Besucher berichten, dass sie von Ordnern gezwungen wurden, Anti-AfD-Aufnäher von der Kleidung zu nehmen. Auch Regenbogenflaggen seien einkassiert worden. Berichtet wird außerdem, dass Teile des Sicherheitspersonals offenbar zur rechten Szene gehörten. Die Festivalmacher räumten Probleme ein und versprachen dafür zu sorgen, dass so etwas im nächsten Jahr nicht mehr passiert. Schließlich stehe Wacken für Völkerverständigung und Toleranz. Das weltweit größte Heavy Metal Festival war in der Nacht zu Ende gegangen. Es war mit 85.000 Besuchern erneut ausverkauft. Die Kölner Arena war im vergangenen Jahr die erfolgreichste Konzertlocation in Deutschland. Die Musikverwertungsgesellschaft GEMA zählte 1,3 Millionen Besucher. Die Kölner Arena hat damit zum ersten Mal den Münchner Olympiapark vom Spitzenplatz der Besucherliste verdrängt. Insgesamt gab es bundesweit mehr als 267.000 Konzerte mit gut 74 Millionen Besuchern. Das ist ein neuer Rekord und mehr als vor dem großen Einbruch durch die Corona-Pandemie. In NRW gab es im vergangenen Jahr gut 45.000 Konzerte, nur in Bayern waren es mehr. In Nürnberg haben 1.800 Musiker das weltweit vermutlich längste Konzert für Bläser gespielt. 3 Tage lang waren Posaunisten und Trompeter ununterbrochen in einer Kirche zu hören. Am Sonntagmorgen endete das Konzert nach 72 Stunden. 140 bayerische Posaunenchöre haben mitgemacht. Das Deutsche Rekordinstitut prüft jetzt den Ablauf und stellt dann fest, ob das Konzert offiziell als Weltrekord gewertet wird. Das waren die Kulturnachrichten. Und das Wetter in Nordrhein-Westfalen wird heute hochsommerlich heiß mit bis zu 36 Grad, dazu sonnig, mit vereinzelten Gewittern am Abend. Morgen wird es dann wechselnd bewölkt mit einigen teils kräftigen Schauern und Gewittern und dazu schwülheiß mit bis zu 34 Grad. Die Zeit 7.34 Uhr.
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0: Mit Nicola Triebe, guten Morgen, und jetzt gleich mit der wahrscheinlich berühmtesten und markantesten oder zumindest am einprägsamsten, jetzt habe ich es gleich, Melodie des Komponisten Dmitri Schostakowitsch. Das ist der Walzer aus der Varieté-Suite.

0: Er ist wunderbar, dieser Walzer von Dmitri Schostakowitsch aus der Varieté Suite. Wir haben das Konzertgebouworchester gehört und Ricardo Chailly.
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0: Die kommt heute von Wolfgang Luck. Guten Morgen.
2: Morgen.
0: Und wir gucken erstmal, wir gucken auf den Fußball.
2: Richtig,
0: ist das richtig?
2: Ja,
0: liege ich richtig bis
2: korrekt,
0: dahin? Ja, okay. FIFA-Boss Infantino hat ja mit seinem Plan, Teile der Weltmeisterschaft an private Investoren zu verkaufen, für große Entrüstung gesorgt. Und dann haben sich ja Fußballverbände aus Europa, Asien und Amerika auch lautstark dagegen gestellt. Infantino ändert seine Pläne jetzt, beziehungsweise lässt sie fallen. Wie gucken die Medien drauf?
2: Die gucken da sehr kritisch drauf. Sie werten das als peinlichen Rückzieher und erinnern nochmal dran, dass Infantino schon mit seiner Anbiederung an US-Präsident Trump den Bogen überspannt habe. Wir beginnen mit einem Blick in Deutschlands auflagenstärkstes Blatt, die Bild-Zeitung, schreibt:
3: Das muss das Ende von Infantino sein. Die Verbände zeigen ihm die rote Karte. Wenn er noch gute Freunde hat, sollten sie ihm zum Rücktritt raten. Infantino muss überrascht feststellen, mit Geld kann man im Fußball doch nicht alles kaufen. Er ist doch nur ein Mini-Trump, obwohl er so gerne der größte FIFA-Präsident aller Zeiten geworden wäre.
2: Schreibt die Bild-Zeitung, während der Deutschlandfunk die Rolle der UEFA und anderer Fußballverbände kritisch beleuchtet.
4: Es spricht Bände, dass Boykottdrohungen durch die Verbände nie ein Thema waren, wenn es um hochkorrupte WM-Vergaben oder massive Menschenrechtsverletzungen der Gastgeberländer ging. Erst jetzt, wo es um Geld, Macht und Kontrolle geht, bekommen die Funktionäre den Mund auf. Die Verbände haben eindrucksvoll bewiesen, dass sie nicht imstande sind, sich selbst zu reparieren. Das muss von außen geschehen.
2: So kommentiert das der Deutschlandfunk, der also ein Eingreifen der Politik fordert. Die Süddeutsche Zeitung dagegen hält Infantinos Geschäftsgebaren eher für einen Fall für die Justiz.
3: Die Vorwürfe reichen in strafrechtliche Gefilde. Die Rede ist von geheimen Machenschaften, schäbigem Verhalten und undurchsichtigen Abmachungen hinter den Kulissen. Es geht um Korruption und Pflichtverletzungen. Das ist Mafia-Vokabular. Infantino wollte die FIFA in ein milliardenschweres Privatkartell für Investoren mit Nähe zur Trump-Familie transformieren. Da sollte ein Staatsanwalt draufschauen. Zur Sicherheit keiner aus der Schweiz.
0: Und was meint die Süddeutsche Zeitung zum FIFA-Skandal? Und wo wir schon gerade bei Großveranstaltungen wie beim Fußball sind, kommen wir jetzt zu was Ähnlichem in der Kunst, erstaunlicherweise. Und zwar gucken wir nach Köln. Da ist ja im Museum Ludwig die Erfolgsausstellung der Japanerin Yayoi Kusama zu Ende gegangen. Am Wochenende hatte das Museum sogar nachts auf. Gestern um 2 Uhr morgens mussten dann die letzten Besucher und Besucherinnen das Museum verlassen. Insgesamt kam tatsächlich seit Mitte März 450.000 Menschen und das ist ein neuer Rekord.
2: Ja, sehr viele bunte Punkte, Kraken, Arme und Spiegelräume, das kam sehr gut an, auch weil man im Museum vor diesem Hintergrund so schöne Selfies machen konnte. Der Kölner Stadtanzeiger hofft, dass der Besucherrekord für die Kölner Kulturszene keine Eintagsfliege ist.
3: Man sagt, Erfolg macht sexy. Aber gilt das auch für Köln? Die Politik sollte sich von Kusama Erfolg anfixen lassen und nach mehr verlangen. Dafür braucht es aber eine Strategie. Allein darauf zu hoffen, dass die vielen Museumsbaustellen eines Tages fertiggestellt sind und sich wie von selbst zur Via Culturalis fügen, reicht nicht. Der knappe Etat des städtischen Museums ist ein echter Standortnachteil. In der Gunst von Kulturtouristen rangiert Köln weit hinter Paris oder Berlin. Daran ändert auch die Kusama-Ausstellung nichts.
0: Hier ist die WDR3 Kultur-Medienschau. Wir haben hier im Mosaik heute auch schon drüber berichtet. Die Schriftstellerin Monika Helfer ist im Alter von 78 Jahren gestorben.
2: Thema ihrer Romane waren meistens schwierige Familienbeziehungen mit besonderem Blick auf das Schicksal der Kinder. Die Zeit würdigt Monika Helfer als große Menschenfreundin.
3: Monika Helfer war nicht nur eine ausgesprochen zugewandte, offene und unverstellte Gesprächspartnerin, sondern vor allem eine Autorin von seltenen Qualitäten. Der unaufgeregte, unpathetische Tonfall, in dem sie von Gewalterfahrungen in der Familie erzählt hat, frei von Anklage, sondern voller Neugier und Zugewandtheit zu den Menschen, war prägend für ihr Schreiben. Von Verbitterung, zu der sie Grund gehabt hätte, fand sich in ihren Texten keine Spur.
2: Schreibt die Zeit und der Standard aus Wien, meint?
3: Ihre Sprache ungeschönt zu nennen, hieße, noch allzu dick aufzutragen. Monika Helfers Erzählkunst gebot über die dünnstmögliche Linienführung. Ihre Sätze waren schmucklos, dabei von einer Widerspenstigkeit, wie sie nur solche zu Papier bringen, die sich von Autoritäten von vornherein nicht verbiegen lassen.
2: Meint der Standard. Und Monika Helfers Verleger Jo Ländle schreibt:
3: Sie hat mit ihrer geraden, klaren, wahrhaftigen Literatur die Welt lebendiger gemacht. Mit ihrem Tod verlieren wir Schönheit.
0: Und mit diesem Nachruf auf die österreichische Schriftstellerin Monika Helfer geht die WDR 3 Kultur-Medienschau für heute zu Ende. Dankeschön an Wolfgang Luck.

Französische Musik aus der Renaissance von Pierre Attignon haben wir gehört mit dem Ensemble Douce Mémoire hier in WDR 3 im Mosaik. Das Niedrigwasser an Rhein und vor allem an der Donau nimmt dramatische Züge an. Ungarn und Rumänien schalten Atomkraftwerke ab, weil nicht mehr genug Wasser da ist zur Kühlung. Aus dem Wasser ragen alte Kriegsschiffe aus dem Zweiten Weltkrieg, die die Deutschen versenkt hatten. Eine düstere Kulisse. Von all dem weiß unsere nächste Musik nichts. Da ist die Flussromantik noch völlig intakt. Wir hören von Johannes Brahms einen der Liebesliederwalzer mit dem Titel »Am Donaustrande steht ein Haus«.

des Swedish Chamber Orchestra mit einem Liebesliederwalzer von Johannes Brahms. Haben Sie gehört hier im WDR 3 Mosaik um 10 Minuten vor 8, wie immer, jetzt Zeit für Kirche in WDR 3, heute mit Jan-Dirk Döhling und zur musikalischen Einstimmung etwas von Felix Mendelssohn Bartholdy, und zwar den Schlusschor aus der Motette, der 42. Psalm.

Guten Morgen. Der Führer ärgert sich schwarz. Nee, das nun nicht. Er ärgert sich braun. Na, das ist er ja schon. Der Führer ärgert sich grün und blau. Wir sagen's anders. Es bringt den Führer zur Weißglut, als Jesse Owens, der amerikanische Sprinter und Weitspringer, heute vor 90 Jahren bei Olympia in Berlin die Goldmedaille auf der 100-Meter-Strecke gewinnt. Owens, ein African-American, siegt und das am ersten Tag der Spiele vor den Augen der Welt und im randvollen Stadion. Eben noch hatten sie Sieg Heil gebrüllt, als Hitler mit anderen Nazi-Größen die Tribüne betreten hatte. Und jetzt bejubeln sie diesen Schwarzen. Ob ein so großes Land wie die USA nicht genug weiße Sportler habe, soll Hitler geätzt haben. Es heißt, Hitler hätte Owens bei der Siegerehrung nicht die Hand schütteln wollen. Aber das ist fraglich. Am nächsten Tag tritt Owens beim Weitsprung gegen Lutz Long, den deutschen Vorzeigeathleten, an und gewinnt wieder. Lutz Long gratuliert Owens sehr selbstverständlich, umarmt ihn gar, plaudert lang und gut gelaunt mit ihm und lässt sich dabei fotografieren. Und das Schlimmste? Die Zeitungen schreiben über die schöne Freundschaft und über den Respekt Longs für den Sieger. In einem Interview erzählt Long damals, wie er Owens Sieg erlebt hat. Frei von Angst fliegt er und landet bei 8,06 Metern. Diese fast märchenhafte Weite. Ich kann nicht anders. Ich laufe zu ihm, bin der Erste, der ihn beglückwünscht, umarmt. Er antwortete: "You forced me to give my best." Übersetzt heißt das: Du hast mich angespornt, mein Bestes zu geben. Das ist für mich die höchste Anerkennung eines Sportsmannes. Und Jesse Owens selbst sagte einmal über diese Begegnung: Selbst wenn man alle meine Medaillen und Pokale einschmelzen würde, könnten sie die Freundschaft, die ich in diesem Moment empfand, kein bisschen goldener machen. Nach außen machen die Nazis gute Miene. Aber später kriegt Long von Hitlers Stellvertreter persönlich einen Verweis und den Befehl, nie wieder einen Endpunkt zu umarmen. Es gibt viele rührselig fromme Geschichten darüber, wie das Treffen mit Owens Long verändert haben soll. Aber es scheint, als sei da vieles später erfunden worden. Lutz Long starb als Soldat in Hitlers Krieg. Eine der Legenden ist, als Lutz Long Jesse Owens vor dem Rennen im stillen Gebet sieht, hat ihn das neu zum Glauben an Gott gebracht. Eine erfundene Geschichte. So, als müsste Long nun nachträglich doch noch ein beinahe Heiliger werden. Und als sei es nicht mutig und darin auch fromm genug, da, wo alles dagegen spricht, einfach Mensch zu sein und dem anderen den Mitmenschen zu sehen. Eure Freundlichkeit lasset kund werden allen Menschen, denn Gott ist nahe, steht in der Bibel. Einen freundlichen Tag wünscht Ihnen Ihr Jan-Dirk Döhling aus Schwerte.

Eine kleine Musik von Francis Poulenc aus der Szenenmusik zu L'Invitation au Château haben wir gehört hier im WDR 3 Mosaik. Davor ein Beitrag der evangelischen Kirche. Jetzt Musik von Georges Bizet um 8:02.

0: 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Es ist 8 Uhr. 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
1: Die Nachrichten mit Anja Gawlik. Guten Morgen. In Ceuta suchen Taucher weiter nach Toten im Meer. Vor einigen Tagen waren zehntausende Menschen auf einmal in die spanische Stadt an der Grenze zu Marokko gekommen. Sie hatten auf Asyl in der EU gehofft. Die Regierungen in Spanien und Marokko machen Gerüchte für den Andrang verantwortlich. Aus Ceuta berichtet Scarlett Sternberg.
2: Auch hier vor Ort haben uns die Menschen erzählt, dass sich eben Gruppen gebildet hätten auf Facebook, X, Twitter und WhatsApp beispielsweise, die teilweise bis zu 20.000 Nutzer stark waren. Und diese Falschinformation, die weitergeleitet wurde, war eben, dass sie hier Papiere bekämen und sorgenfrei auf den europäischen Kontinent könnten. Diese Falschinformationen sind mittlerweile nicht mehr auffindbar. Die Gruppen sind wohl gelöscht. Daher ist der Ursprung unklar.
1: Mindestens 72 Menschen sind bei dem Versuch, Ceuta zu erreichen, ums Leben gekommen. Die meisten Migranten sind inzwischen nach Marokko zurückgekehrt. In Spanien hat die Gefahr durch die Waldbrände nachgelassen. Die meisten sind unter Kontrolle oder gelöscht. Das hat auch zur Folge, dass eine Spezialeinheit aus NRW wieder abrückt, nach nur anderthalb Tagen im Einsatz. Bastian Rode, wie hat die Gruppe darauf reagiert?
3: Überrascht und auch etwas enttäuscht. Schließlich hatten die 56 Feuerwehrleute aus NRW und Niedersachsen 3 Tage Anfahrt auf sich genommen, um im Nordwesten Spaniens zu helfen. In der Region gibt es zwar weiter Brände, aber die sind offenbar nicht mehr so groß, dass Spanien dafür internationale Hilfe anfordern kann. So zumindest erklärt sich die Truppe aus NRW, dass sie heute im Laufe des Vormittags wieder abrückt. So wie in Spanien hat sich auch in Frankreich die Waldbrandlage weiter entspannt. In Griechenland hingegen breiten sich die Feuer aus. Hinzu kommt, dass es dort ein Unglück gegeben hat. Ein Löschhubschrauber stürzte ab, der Pilot und der Co-Pilot kamen ums Leben.
1: In Witten ermittelt inzwischen eine Mordkommission. Gestern war eine verletzte Frau auf einer Landstraße entdeckt worden. Die Polizei geht davon aus, dass die 55-Jährige absichtlich angefahren wurde. Mehr von Noah Brümmelhorst.
4: Die Frau war am Sonntagmorgen in Witten verletzt auf einer Straße gefunden worden. Eine Rettungswagenbesatzung entdeckte sie zufällig.

0: im Handel und im Sozialen. Zuletzt waren noch mehr als 34.000 Lehrstellen unbesetzt. Auch am 1. September beginnen noch viele Ausbildungen. In Liechtenstein gab es einen Hackerangriff auf das Justizamt. Mehr als 31.000 vertrauliche Datensätze wurden runtergeladen. Dabei geht es um Personen hinter Stiftungen, Treuhandgesellschaften und Unternehmen, die in Liechtenstein ihren Sitz haben. Das Fürstentum wird in Finanzkreisen besonders für seine Anonymität geschätzt. Wer hinter dem Cyberangriff steckt, ist noch unklar. In NRW starten heute verstärkte Geschwindigkeitskontrollen. Vor allem an Unfallschwerpunkten müssen Autofahrer damit rechnen. Wann und wo genau geblitzt wird, entscheiden die einzelnen Polizeibehörden. Auch bundesweit gibt es die ganze Woche über mehr Tempokontrollen als sonst.
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0: Die erfolgreichste Konzertlocation Deutschlands steht in NRW, die Arena in Köln. Die Musikverwertungsgesellschaft GEMA zählte dort im letzten Jahr 1,3 Millionen Besucher. Wolfgang Luck, WDR Kultur.
2: Die Kölner Arena hat damit zum ersten Mal den Münchner Olympiapark vom Spitzenplatz der Besucherliste verdrängt. In Köln gaben sich 2025 ja viele Stars die Klinke in die Hand, von Katy Perry über Sting bis Billie Eilish. Aber, sagt die GEMA, noch deutlicher zugelegt als Konzerte der Megastars haben kleinere Konzerte. Und das in ganz Deutschland. Insgesamt gab es bundesweit mehr als 267.000 Konzerte mit gut 74 Millionen Besuchern. Auch das ein neuer Rekord und mehr als vor dem großen Einbruch durch die Corona-Pandemie.
0: Und das Wetter in Nordrhein-Westfalen wird heute sonnig mit locker durchziehenden Wolken. Richtung Abend bilden sich vereinzelte Gewitter. Es wird hochsommerlich heiß bei 32 Grad in Warendorf. In Düsseldorf werden es 35 und in Düren 36 Grad. Morgen ist es dann wechselnd bewölkt mit einigen teils kräftigen Schauern und Gewittern und schwülheiß bei bis zu 34 Grad. Und am Mittwoch gibt es einen meist trockenen Mix aus Sonne und Wolken, dazu bis 30 Grad. Das war WDR aktuell.
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3: Mit Nicola Triebe, guten Morgen. 300 Männer bestimmen die Geschicke eines ganzen Landes. Manager, Banker, Versicherungsleute. Dieses Land ist Deutschland, zumindest das Deutschland bis in die 90er Jahre. Und genau das beschreibt der Journalist Konstantin Richter in seinem preisgekrönten Buch 300 Männer. Das ist unsere Literaturempfehlung heute mit Dennis Scheck, hören Sie in rund 10 Minuten. Und davor gehen wir der Frage nach, warum dieses Deutschland nach dem Krieg so systematisch weggeschaut hat, wenn es um die Anerkennung des Völkermords an den Sinti und Roma in der NS-Zeit ging. Das gleich nach dieser Musik.

0: Rigaudon aus Le Tombeau du Couperin von Maurice Ravel haben wir gehört, mit der Sinfonia of London hier im WDR 3 Mosaik. Gestern war der Europäische Holocaust-Gedenktag für die Sinti und Roma. Es gibt Schätzungen, die sprechen von 500.000 Opfern, ermordet von den Nationalsozialisten. Aber die Anerkennung dieses Genozids, die hat sehr lange gedauert in Deutschland. Erst 1982, fast 4 Jahrzehnte später, war es soweit. Und erst jetzt, vor einem Monat, hat die Bundesregierung beschlossen, eine Aufarbeitungskommission zum Unrecht an Sinti und Roma in der Zeit nach dem Krieg, also nach 1945, einzusetzen. Das ist sehr spät, sagt der Antiziganismusbeauftragte der Bundesregierung, Michael Brandt. Sebastian Lotte-Kusche ist Historiker. Einer seiner Schwerpunkte ist die Geschichte des Antiziganismus. Einen schönen guten Morgen an Sie.
1: Ja, schönen guten Morgen. Vielen Dank für die Einladung.
0: Ja, warum wurde die Ermordung der Sinti und Roma so lange nicht als rassistisch motivierter Völkermord anerkannt?
1: Ja, die Antwort auf diese Frage ist sehr, sehr komplex. Ich versuche es mal so kurz wie möglich zusammenzufassen. Also es sind verschiedene Aspekte, die dazu geführt haben. Das hat einmal damit zu tun, dass viele Akten erstmal nicht zugänglich waren, die dafür notwendig gewesen wären. Dann gleichzeitig aber auch ein großes Desinteresse der HistorikerInnen, also meiner Zunft, an dem Thema, überhaupt an den Opfern des NS. Man hat sich ja zunächst erstmal auf die Berichte der Täter fokussiert, hat daraus dann ganz viel gemacht. Und wenn man natürlich den Tätern zuhört und die wenigen vorhandenen Quellen, die es dann erstmal gab, nicht gegen den Strich liest, dann kommt man relativ schnell darauf.
0: Aber wenn man speziell auf die Situation der Sinti und Roma guckt, warum wurde gerade diese Gruppe vernachlässigt?
1: Naja, weil natürlich auch zuerst einmal der Genozid an den Juden im Fokus stand, weil es natürlich auch einfach zahlenmäßig und auch propagandistisch vom NS-Regime sozusagen das fokussierte Verbrechen war. Und insofern ist das einerseits verständlich, andererseits aber eben auch, es gab durchaus größere Gruppen in der Gesellschaft, die hatten auch ein großes Interesse daran, dass dieses sozusagen, ich nenne es in meiner Arbeit, kriminalpräventiver Denkstil weiter fortbestand. Das bedeutet im Prinzip, wenn man es ganz einfach übersetzen will in einen Satz, dass die Verfolgung schon ganz okay war, weil ja Sinti und Roma generell zur Kriminalität neigen würden. Und insofern waren alle Maßnahmen des NS-Regimes quasi zur Verhütung von Kriminalität moralisch in Ordnung. Ja. Das ist sozusagen dieses Denken, was dahinter steckt.
0: Also ein tief verwurzelter Rassismus, der sich weitergezogen hat. Ja. Welche Auswirkungen hatte das für die Betroffenen, diese Nichtanerkennung?
1: Also das hatte riesige Auswirkungen. Denn wenn wir von Anerkennung sprechen, dann geht es ja auch darum, nicht nur wird ein Verbrechen, was einer Minderheit angetan wird, für wahr gehalten, sondern es geht ja auch darum, wird die Person, die mir gegenüber ist oder die einen Antrag stellt, zum Beispiel überhaupt als menschliches Gegenüber gleichberechtigt gesehen. Und das war eben in den ersten Jahrzehnten der Bundesrepublik absolut nicht der Fall. Überall, wo Sinti und Roma vorstellig geworden werden, war es bei der Polizei oder auf Ämtern, hat man sie erstmal gar nicht als, oder auch bei der Justiz hat man sie gar nicht als Gleichberechtigte gegenüber anerkannt. Und auch das ist ein ganz wesentlicher Teil dieser Anerkennung und ein ganz riesiger Gegenpol gegen diese Anerkennungsbewegung war natürlich die Polizei selbst. Denn anders als bei den Juden, wo es ja vor allen Dingen über die Gestapo lief, war es ja bei den Sinti und Roma die normale, in Anführungsstrichen, Kriminalpolizei, die ja in der NS-Zeit die Verfolgung organisiert hat und dann auch in der Nachkriegszeit die Verfolgung unter einem Deckmantel weiterverfolgt hat.
0: Ja, wie ist das? Wer hat sich denn stark gemacht für die Anerkennung dieses Genozids? Kam das auch von den Sinti und Roma selbst?
1: Also es gab immer schon auch direkt, Eugen Kogan ist zum Beispiel ein gutes Beispiel, 46 in seiner frühen Schrift über die Konzentrationslager, hat sich sehr stark gemacht für Sinti und Roma, aber das waren eben Leute, die wurden erstmal nicht ernst genommen oder das waren Minderheitenstimmen, selbst auch in der Mehrheitsgesellschaft. Und erst in den 60er, vor allem in den 70er Jahren, als dann auch die Sinti und Roma sich selbst organisiert haben, kam es dann sozusagen zu so einer, ja, zu so einem veränderten Bewusstsein auch in der Gesellschaft für Sinti und Roma oder überhaupt auch für die Opfergruppen. Und das hat dann eben Anfang der 80er Jahre dann auch zu dieser, wie Sie es ja auch genannt haben, offiziellen Anerkennung geführt, die dann von Bundeskanzler Schmidt dann auch 82 offiziell ausgesprochen wurde. Aber das war sozusagen eher mehr oder weniger dann auch so der ein Mittelpunkt, also ein Endpunkt, der lange vorbereitet wurde und auch ein langer Weg war eben.
0: Jetzt also eine späte Kommission für das Unrecht nach 45. Ja, hat es da im Grunde eigentlich einen ähnlichen Kampf gegeben, wieder für die Anerkennung, wie für die Anerkennung des Genozids? Also nochmal wieder der Kampf um Sichtbarkeit, um Anerkennung für das Unrecht eben nach dem Krieg?
1: Ja, diese Kommission, die jetzt eingerichtet wurde, ist ja hat Jahre gedauert, bis sie jetzt gekommen, also beschlossen wurde. Und der Grund ist natürlich auch in gewisser Weise nachvollziehbar, weil es geht natürlich nicht darum, ein Unrecht aufzuarbeiten von einem Regime, was sozusagen abgelöst wurde, sondern es geht ja um, wir nennen das in der Forschung, nicht transitorische Kommission. Also es geht ja quasi um eine Kommission, die Unrecht aufarbeitet, die in der Und auf dem Boden des Grundgesetzes stattgefunden haben. Und das ist natürlich für den aktuellen, für das aktuelle System oder für den aktuellen Staat auch eine Herausforderung an sich selbst. Und insofern ist das eigentlich, finde ich, schon ein großer Schritt, dass das jetzt gekommen ist. Und ich bin ganz gespannt, was da jetzt folgen wird.
0: Und das sagt der Historiker Dr. Sebastian Lotto-Kusche. Er spricht über den langen Weg zur Anerkennung des erfahrenen Leids der Sinti und Roma heute Abend in der Gedenkstätte Zellentrakt in Herford. Danke für das Gespräch, Herr Lotto-Kusche, hier im WDR3 Mosaik.
1: Sehr gerne.

0: Da scheppern sie die Becken der Neuen Philharmonie Westfalen in diesem großen Finale der Suite in Bemol von Max Bruch. Haben Sie gehört, hier im WDR 3 Mosaik. Erinnern Sie sich noch an den Begriff der Deutschland AG? Damit wurde ja mal die Funktionsweise der deutschen Wirtschaft beschrieben. Ja, gemeint war ein Netzwerk aus großen Banken, Versicherungen und Industrieunternehmen, die Geschäfte dann mehr oder weniger unter sich ausgemacht haben. Mit dem Aufstieg und mit dem Fall dieses Systems beschäftigt sich der Journalist Konstantin Richter in seinem Buch 300 Männer. Das wurde ja auch schon ausgezeichnet mit dem Deutschen Sachbuchpreis. Und das ist unsere heutige Literaturempfehlung. Guten Morgen, Dennis Scheck. Was hat es mit diesen 300 Männern auf sich? Woher kommt diese Zahl?
1: Ja, schönen guten Morgen, Nicola Triebe. Der Konstantin Richter hat sein Buch benannt, natürlich in Anspielung auf die berühmten 300 Verteidiger aus Sparta, des Thermopylenpasses in der griechischen Antike. Aber er hatte das wahnsinnige Glück, in einem Aufsatz von Walter Rathenau von 1909 über den geschäftlichen Nachwuchs, wie der rekrutiert wird im Kaiserreich, über den Satz zu stolpern: 300 Männer, von denen jeder jeden kennt, leiten die wirtschaftlichen Geschicke des Kontinents. Also gemeint war bei Rathenau noch nicht mal nur des Deutschen Kaiserreiches, sondern ganz Europa. Und diese 300 Männer, die bilden eben, wie Sie gesagt haben, das Fundament dieser Deutschland AG. Und das Verblüffende an dieser Wirtschaftseinrichtung ist ja, dass diese Deutschland AG sowohl das Kaiserreich, die Weimarer Republik, die Nazis und dann eben auch die ersten Jahrzehnte der Bundesrepublik Deutschland Bestand hatte. Es gibt einen Slogan, ich glaube, der war früher für das Handelsblatt, der lautet: Nichts ist spannender als die Wirtschaft. Und so wie dieser Konstantin Richter die Wirtschaftsgeschichte der letzten 120, 130 Jahre erzählt, kann man das nur unterstreichen. Das ist ein wahnsinnig spannendes Buch, aus dem selbst der historisch Versierte sehr viel Neues erfährt, das ich aber andererseits liest, wie die Klatschgeschichten in der Bunte.
0: Geben Sie mal ein Beispiel.
1: Na, also was mir natürlich als Schwaben wieder, der in Köln lebt seit vielen Jahren, am besten gefallen hat, war die für mich dann doch noch nicht so klar bekannte unglaubliche Konkurrenz zwischen Gottlieb Daimler und Nikolaus Otto in der Gasmotorenfabrik Deutz in Köln. Die waren beide dort leitende Geschäftsführer und natürlich auch Erfinder, Entwickler und lieferten sich einen Wettlauf um die größten Erfindungen. Die waren aber gezwungen, in ihren Direktorenwohnungen einen Gemüsegarten gemeinsam zu bewirtschaften, und die gönnten sich nicht das Schwarze unterm Fingernagel. Also Daimler, das ist ein pathologischer Fall, der hat regelrechte Fluchhefte geführt, die teilweise noch nicht mal richtig entziffert sind, weil der sich so aufregte über seine Konkurrenten und in diesem Fall über Herrn Otto, wo er die also mit übelsten Flüchen belegte. Aber also man muss unbedingt auf die Form dieses Buches zu sprechen kommen, dass in der Danksagung stattet da Nikolaus Richter, Florian Illis beispielsweise und Wolfram Eilenberger seinen Dank ab. Aber es gab ja eine ganze Reihe von Autoren, die im Grunde die Form entwickelt haben, wie man Geschichte auch erzählen kann. In diesem Fall Philosophiegeschichte oder Literaturgeschichte oder die Geschichte eines Jahres 1913. Nämlich, ich habe das mal die Form so beschrieben, dass man in kurzen Texten im flackernden Stroboskoplicht besondere historische Momente anekdotenhaft einzeln zu beleuchten versucht. Und so ein historisches Stroboskop auf die Wirtschaftsgeschichte wirft eben auch Nikolaus Richter in 300 Männer.
0: Was war Ihr großer Erkenntnisgewinn über unser Land nach Lektüre dieses Buches?
1: Naja, es heißt, Blut ist dicker als Wasser, aber ich musste an einen Aphorismus von Oscar Wilde denken, der sagte, als junger Mann hat er geglaubt, dass Geld die Welt regiert, dass Geld das Wichtigste sei. Als gealterter Mensch wisse er es. Ein bisschen ist es schon faszinierend zu sehen, wie über alle Wechsel der politischen Regime die Wirtschaftsgeschichte eben doch unser Schicksal ist. Bismarck sagt, Geografie sei Schicksal. Nach Lektüre von 300 Männern habe ich eher das Gefühl, dass Geld Schicksal ist.
0: Der Titel ist ja gerade noch mal gefallen, dieses Buches, 300 Männer. Konstantin Richter hat es geschrieben, und das ist unsere heutige WDR 3 Literaturempfehlung. Die kam von Dennis Scheck. Besten Dank dafür.
1: Sehr gerne.

trägt seinen Titel absolut zu Recht, diese Musik. Ein romantisches Stück, so die Überschrift von Antonín Dvořák. Gil und Orly Shaham haben gespielt, Violine und Klavier. Und hier in WDR 3 im Mosaik hören wir jetzt Musik von Jacques Offenbach. Eine Arie aus der Oper La Pericole, gespielt allerdings statt eines Gesangs auf dem Violoncello. Aber das ist eine durchaus naheliegende Wahl, denn Jacques Offenbach selbst war ja auch ein virtuoser Cellist. Hier also die Arie Prompta Servire la Pratique mit Sol Gabetta, die den Solopart übernimmt, und begleitet wird sie von den Prager Philharmonikern.

0: Die Arie der Pericol aus der gleichnamigen Oper von Jacques Offenbach mit Zolga Betta und den Prager Philharmonikern.
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2: Die Kurznachrichten um 8.30 Uhr mit Angela Metzler. Guten Morgen. Viele Auszubildende haben heute ihren ersten Arbeitstag, weil der 1. August auf einen Samstag fiel. Laut Arbeitsminister Laumann gibt es in NRW noch freie Plätze, zum Beispiel im Handwerk, in der Industrie, im Handel und Sozialen. Zuletzt waren noch mehr als 34.000 Lehrstellen unbesetzt. Auch am 1. September beginnen noch viele Ausbildungen. In NRW starten heute verstärkt Geschwindigkeitskontrollen. Vor allem an Unfallschwerpunkten müssen Autofahrer damit rechnen. Wann und wo genau geblitzt wird, entscheiden die einzelnen Polizeibehörden. Auch bundesweit gibt es die ganze Woche über mehr Tempokontrollen als sonst. Auf das Fürstentum Liechtenstein hat es eine große Cyberattacke gegeben. Die Daten von 31.000 Menschen wurden von Servern des Justizministeriums heruntergeladen. Die Daten sollten dabei helfen, Geldwäsche und Terrorismusfinanzierung zu verhindern. Die Regierung in Liechtenstein hat einen Krisenstab eingerichtet. Ein Zeppelin misst ab heute die Luftqualität in NRW. Betrieben wird er vom Forschungszentrum Jülich. Der Start erfolgt in Mülheim an der Ruhr. Der Zeppelin fliegt langsamer als ein Flugzeug und kann mehr Messgeräte tragen. Deshalb erhoffen sich die Forschenden bessere Daten zu Luftqualität, Emissionen und Auswirkungen des Klimawandels.
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2: Beim Heavy Metal Festival in Wacken hat es Probleme mit dem Sicherheitspersonal gegeben. Besucher berichten, dass sie von Ordnern gezwungen wurden, Anti-AfD-Aufnäher von der Kleidung zu nehmen. Auch Regenbogenflaggen seien einkassiert worden. Berichtet wird außerdem, dass Teile des Sicherheitspersonals offenbar zur rechten Szene gehörten. Die Festivalmacher räumten Probleme ein und versprachen dafür zu sorgen, dass es so etwas im nächsten Jahr nicht mehr gibt. Schließlich stehe Wacken für Völkerverständigung und Toleranz. Das weltweit größte Heavy-Metal-Festival war in der Nacht zu Sonntag zu Ende gegangen. Es war mit 85.000 Besuchern erneut ausverkauft. Die US-Regierung macht weiter Druck auf die Medien. Das Justizministerium hat erneut einen Journalisten der New York Times vorgeladen. Er hatte über eine misslungene Aktion der US-Spezialeinheit Navy SEALs berichtet, bei der in Nordkorea offenbar mehrere Menschen getötet wurden. Die Regierung wirft dem Reporter Geheimnisverrat vor und fordert ihn auf, seine Rechercheunterlagen zu übergeben. Die New York Times spricht von einem weiteren dreisten und illegalen Übergriff der Regierung. Der US-Schauspieler Vincent Pastore ist im Alter von 80 Jahren gestorben. Pastore stammt aus einer US-italienischen Familie und wurde vor allem durch Gangsterrollen berühmt. Bevor er in Hollywood Karriere machte, war er Nachtclub-Manager in New York. Seinen größten Erfolg feierte Pastore Ende der 90er Jahre als schwergewichtiger Mafia-Boss in der Serie The Sopranos. Zuvor war er zum Beispiel in Nebenrollen in Martin Scorseses Film Goodfellas und in Brian de Palmas Carlitos Way. Das waren die WDR 3 Kulturnachrichten. Und so wird das Wetter in Nordrhein-Westfalen. Heute hochsommerlich heiß mit bis zu 36 Grad, dazu sonnig mit vereinzelten Gewittern am Abend. Morgen wird es dann wechselnd bewölkt mit einigen teils kräftigen Schauern und Gewittern und dazu schwülheiß mit bis zu 34 Grad. Die Zeit gleich 8.34 Uhr.
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0: Mit Nicola Trebe, guten Morgen. Und jetzt mit meiner aktuellen Lieblings-Mozart-Aufnahme. Die kommt vom spanischen Geiger Roberto González Monjas, der gleichzeitig Chefdirigent des Mozarteum-Orchesters Salzburg ist und der Mozarts Musik wunderbar abwechslungsreich und sehr erzählend darbietet auf einem neuen Album mit allen Violinkonzerten. Das ist ein Satz aus dem vierten Konzert.

0: Roberto González Monjas und das Mozarteum-Orchester Salzburg haben wir gehört mit diesem langsamen Satz aus dem vierten Violinkonzert von Wolfgang Amadeus Mozart. Montagmorgen, das bedeutet hier im WDR3-Mosaik in jeder Woche Start einer kleinen Reihe. Und dafür haben wir diesmal unser Korrespondentennetzwerk der ARD aktiviert und die Kollegen und Kolleginnen von Stockholm über Tokio bis nach Rio gebeten, uns etwas über ganz besondere Statuen zu erzählen. Als erstes geht es heute in die Schweiz, auf den Simplonpass, ganz im Süden des Landes, bei Italien. Da steht ein großer steinerner Adler mit strengem Ausdruck. Katrin Hondl war für uns dort.
1: Das Postauto hält am höchsten Punkt der Passstraße, die Napoleon einst für seine Artillerie bauen ließ. Militärgeschichte hat den Simplonpass geprägt.
2: Der Simplonadler ist das Wahrzeichen.
1: Es ist ein wuchtiges Denkmal. 9,30 Meter, also haushoch, thront der Steinadler über der historischen Alpenstraße zwischen dem Städtchen Brieg im Wallis und dem italienischen Domodossola. Unübersehbar, mitten in alpiner Fels- und Graslandschaft, 2005 Meter über dem Meeresspiegel.
3: Auf diesem Geländerücken, man nennt den hier im Dialekt den Kalberrücken, da wo die Kälber weiden. Und hier auf diesem Kalberrücken wollte der Künstler seinen Adler sehen.
1: Renato Arnold kennt sich aus. Er ist pensionierter Geschichtslehrer und stammt aus dem Dorf Simplon. Ein schmaler Weg führt hinauf zum Steinadler, in den der Name seines Schöpfers eingraviert ist.
3: Erwin Friedrich Wau, also als V, weil das geht besser, wenn man es in Stein hauen will, geht V besser als U. Baumann, das ist der Künstler, der Bildhauer, der die Pläne gemacht hat.
1: Danach mauerten dann die Soldaten der Schweizer Gebirgsbrigade 11, die im Zweiten Weltkrieg auf dem Simplon die Grenze zu Italien bewachten, den steinernen Vogel, den Adlerblick in Richtung Süden gerichtet.
3: Von da wären ja dann entweder die Italiener oder im schlimmsten Fall die Deutschen sogar gekommen. Und darum hat man dann eben versucht, hier etwas entgegenzusetzen.
1: Ein Mahnmal der Schweizer Neutralität sozusagen. Und zwar aus Granitsteinen, die beim Bau der nahegelegenen Festung Gondo ausgehoben worden waren.
3: Und man hat diese Steine hierher gebracht und hat sie dann hier vor Ort bearbeitet und zusammengefügt, in der Form, wie sie jetzt da sind. Das sind 27 Stockwerke an Steinen. 27 bis ganz oben.
1: Am 10. September 1944 wurde der Granitvogel dann eingeweiht. Über 80 Jahre später, an diesem sonnigen Julitag, begeistert er ein Touristenpaar aus Österreich, Sepp und Helga.
4: Wunderschön, ja, haben Sie gut gemacht.
5: Faszinierend, aber das ist eine Energie am Berg herum und Granit ist für mich sowieso ein Traumstein.
4: Als Mahnmal finde ich das richtig in Ordnung, einfach damit, dass man das einfach weiß, da war was.
1: Was auch mal war, das ist eine Inschrift am Sockel der gigantischen Adlerstatue.
3: Die Inschrift, die der damalige Kommandant der Gebirgsbrigade 11 verfasst hat, lautete wie folgt. In der Freiheit der Berge steht es, ein wuchtiges Mal aus hartem Granit. Ein Gedenken treuer Pflichterfüllung, ein Sinnbild harter Manneszucht, ein dauerndes Mahnen, willig und wach zu sein für unsere Freiheit.
1: Renato Arnold liest aus einem Buch vor, denn am Simplonadler ist die viel zitierte Inschrift verschwunden.
3: Die ist weg. Die Tafel, die existiert nicht mehr. Die ist vermutlich eventuell da mal gewesen, da wo die vier Löcher da sind.
1: Sagt der Lokalhistoriker und zeigt auf den steinernen Sockel des Vogels. Aber wann genau und warum die mahnenden Worte des Brigadekommandanten entfernt wurden, weiß Arnold nicht.
3: Also das geht zurück, vielleicht sogar in die zweite Hälfte des 20. Jahrhunderts, würde ich meinen.
1: Auch der Chef des regionalen Tourismusbüros, das die historische Inschrift auf seiner Webseite zitiert, kann leider nicht weiterhelfen.
6: Vielen Dank für Ihre spannende Anfrage bezüglich der bekannten Inschrift von Oberstbrigadier Hans Bühler. Ob und wann der ausführliche Leitgedanke physisch am Denkmal angebracht war, lässt sich aus meinen historischen Quellen leider nicht eruieren.
1: Nichts Genaues weiß man nicht, auch beim Schweizer Verteidigungsministerium in Bern. Man könne die Anfrage derzeit leider nicht beantworten, heißt es in einer kurzen Mail. Und so bleibt das Schicksal der historischen Inschrift wohl, bis auf Weiteres, das Geheimnis des Simplonadlers.
0: Ja, das ist sein Geheimnis, aber das hat doch auch irgendwo seinen kleinen Reiz. Wir gucken uns in dieser Woche besondere Statuen an und von der Schweiz geht es morgen in Richtung Rio zur berühmten Christusstatue auf dem Corcovado-Berg. Hier ist WDR 3, jetzt haben wir es ganz genau, 8:45.

0: Das war Musik von Jean-Philippe Rameau, da die berühmte musikalische Illustrierung eines Huhns, ein Teil eines Konzerts für Orchester. Wir haben die Talents Lyriques gehört und den Dirigenten Christophe Rousset hier im WDR3 Mosaik. Ein gutes Gedicht ist doch eines, das seine Geheimnisse nicht sofort preisgibt. Es lebt von der Andeutung, mehr von der Ahnung als von der Gewissheit. Ganz in diesem Sinne kommt unser heutiges Gedicht daher, geschrieben von der Schottin Meg Bateman.
1: Triaden. Drei Dinge halb gesehen. Der trübe Ring um eines alten Mannes Auge. Die Sonne, wie sie durch eine sich türmende Welle schimmert, ein Regenbogen bei Mondschein. Drei Dinge halb gehört. Ein Mann, der beim Dudelsackspielen summt, Ginsterschoten, die in der Hitze knacken, ein tauchender Otter. Drei Dinge halb gerochen. Milch im Atem eines Kalbs, der Sommer im Holunderblütenbier, ein Fuchs im Forst.

Das ist Musik des britischen Komponisten Lennox Barclay. Ein Stück, das viele Gitarristen und Gitarristinnen spielen. Die Sonatine, aus der haben wir gerade das Finale gehört mit der Gitarristin Dale Kavanagh. Unser nächstes Stückchen, wie der drei Mosaik, kreist um eine Aktivität, für die es heute eindeutig, würde ich mal sagen, zu heiß ist. Sie erkennen vielleicht gleich, wovon ich spreche.

Das Wandern, das berühmte erste Lied aus dem Zyklus Die schöne Müllerin von Franz Schubert, haben wir gehört mit dem Cellisten Jean-Guyen Queyras und dem Pianisten Alexandre Tarot. Ich wandere auch gleich ein bisschen, aber nur aus dem Studio hier hinaus, denn das WDR3-Mosaik, nochmal kurz räuspern. Das neigt sich dem Ende zu. Gleich ist Wolfgang Sandberger für Sie da im Klassikforum. Ich sage herzlichen Dank fürs Zuhören und wünsche Ihnen noch einen wunderschönen Tag hier mit WDR 3.

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0: 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Es ist 9 Uhr. 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
4: Die Nachrichten mit Anja Gavlik. Guten Morgen.
5: Wir haben heute Abend die Nachricht bekommen, am späten Abend, dass wir tatsächlich den Einsatz beenden können. Es hat den Hintergrund, dass alle Feuer hier offensichtlich in der Region eingedämmt worden sind.
4: Dieser Feuerwehrmann und seine Kollegen fahren heute wieder nach Hause aus Spanien. Die Spezialeinheit aus NRW hat dort gegen die Waldbrände geholfen, allerdings kürzer als gedacht. Der Einsatz ging nur anderthalb Tage. Die Anfahrt nach Spanien hatte doppelt so lange gedauert. Dieser Feuerwehrmann aus Königswinter ist etwas enttäuscht.
6: Man hat sich gerade warm gearbeitet, sage ich mal, und dann bekommt man die Botschaft, dass man wieder nach Hause fahren muss. Und die Kameradschaft hat sich auch gerade wieder so schön gebildet.
4: Die rund 50 Einsatzkräfte aus NRW waren im Nordwesten Spaniens im Einsatz. Dort gibt es zwar weiter Brände, die sind aber offenbar nicht mehr so gefährlich, dass Spanien dafür internationale Hilfe beanspruchen kann. Auch in Frankreich hat sich die Lage entspannt. In Griechenland breiten sich die Waldbrände dagegen weiter aus. Das Auswärtige Amt rät deutschen Touristen dazu, auf Gefahrenmitteilungen auf ihrem Handy zu achten. Auf diesem Weg haben die griechischen Behörden auch letzte Nacht wieder Menschen aufgefordert, sich in Sicherheit zu bringen. Mehr von Tim Esselmann.
7: Die Waldbrände in Griechenland sind nicht unter Kontrolle und sie ändern ständig ihre Richtung wegen des Windes. Vor allem rund um Athen ist die Lage kritisch. Mehr als 100 Häuser sind dort schon zerstört worden. Die Menschen sind so verzweifelt, dass sie zum Teil mit Olivenzweigen auf die Flammen einschlagen, weil sie aufhalten wollen. 5 Feuerwehrleute sind ums Leben gekommen, gestern unter anderem auch die Crew eines Löschhelikopters, der mit einem anderen Hubschrauber zusammengestoßen ist.
4: Die Ereignisse in der spanischen Exklave Ceuta sind heute Thema bei einem Treffen auf EU-Ebene. In Brüssel kommen Vertreter der 27 Mitgliedstaaten zusammen. Viele davon sagen, dass Spanien selbst dafür verantwortlich sei, dass Zehntausende Menschen versucht hatten, Ceuta zu erreichen. Wie die EU-Staaten argumentieren, erklärt Thomas Spickhofen.
8: In einem öffentlichen Schreiben verweisen sie auf ein Urteil des obersten Gerichtshofes in Madrid, dass Migranten eine Einzelfallprüfung zugesteht, wenn sie nicht über den Landweg kommen. Dies sei als Vorwand für den Missbrauch des Asylsystems verwendet worden, heißt es in dem Schreiben. Umgekehrt ist der spanische Ministerpräsident Pedro Sánchez enttäuscht über die Reaktion der europäischen Partner. Mehrere hatten ein Aussetzen des Schengen-Abkommens mit Spanien gefordert und ihre Grenzkontrollen verstärkt. Sánchez beklagt Vorurteile, Unwissenheit oder politische Interessen.
4: In Liechtenstein hat es einen großen Hackerangriff gegeben auf das Justizamt. Gestohlen wurden vertrauliche Daten von mehr als 31.000 Menschen. Warum, weiß man noch nicht, sagt Liechtensteins Regierungschefin Brigitte Haas.
9: Es gibt weder Lösegeldforderungen, noch ist das Verzeichnis im Darknet und gemäß unserem Wissen

0: haben. Zuletzt waren noch mehr als 34.000 Lehrstellen unbesetzt. Auch am 1. September beginnen noch viele Ausbildungen. In Solingen hat KI mehreren Hausbewohnern in Not geholfen. Sie hatten Schwindel und Kopfschmerzen und fragten die KI, was los sein könnte. Der Chatbot gab den Hinweis auf eine Kohlenmonoxidvergiftung. Die Hausbewohner riefen die Feuerwehr und das Gas wurde tatsächlich in mehreren Blutproben nachgewiesen. Das Gebäude in Solingen ist geräumt, die Ursache aber noch nicht gefunden.
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0: Im Kölner Museum Ludwig ist die Ausstellung der Japanerin Yayoi Kusama zu Ende. Zum Abschluss gab es zwei lange Museumsnächte. In denen war das Ludwig bis 2 Uhr geöffnet. Wie erwartet hat die Kusama-Ausstellung einen Besucherrekord gebracht. Mehr als 450.000 Menschen sind gekommen und die Nachfrage nach den Tickets war sogar noch größer. Das hat auch den Museumsdirektor überrascht.
2: Am Anfang war die gar nicht ausverkauft, aber nachdem die ersten Menschen in der Ausstellung waren, hat sich das wirklich wie ein Lauffeuer rumgesprochen, dass das wirklich eine tolle Ausstellung ist.
0: Wer die bunten Kunstwerke von Kusama in Köln verpasst hat, muss jetzt nach Amsterdam. Dort sind sie ab September zu sehen. Und das Wetter in Nordrhein-Westfalen wird heute sonnig mit nur locker durchziehenden Wolken. Richtung Abend bilden sich dann vereinzelte Gewitter. Es wird wieder heiß bei 33 Grad in Lippstadt, in Wesel 34 und in Erftstadt 36 Grad. Morgen ist es dann wechselnd bewölkt mit einigen teils kräftigen Schauern und Gewittern und schwül heiß mit bis zu 34 Grad. Das war WDR aktuell.
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3: Einen schönen guten Morgen, ich bin Wolfgang Sandberger. Manchmal ist es ja besser, man sagt etwas durch die Blume oder gleich mit Musik, so wie Robert Schumann, der hat seine Braut Clara am Hochzeitstag mit folgender Musik überrascht: Widmung aus der Sammlung Myrten.

I sat a Kennermesen mit diesem Lied von Robert Schumann in der Klaviertranskription von Franz Liszt. Widmung, so der Titel dieses Liedes aus dem Zyklus Myrten. Und dieser Liederzyklus, der trägt selbst eine sehr feine Widmung seiner geliebten Braut. Eine ja recht intime Formulierung, die Schumann da im Notendruck ganz öffentlich gemacht hat. Seiner geliebten Braut. Würde man ansonsten wahrscheinlich eher mit Füllfederhalter schreiben, in ein persönliches Exemplar für die geliebte Braut, für Clara Schumann also. In ganz kleinen

Im Kreis haben die beiden übrigens geheiratet und Robert Schumann hat die Unkosten der Hochzeit dann auch in seinem Haushaltsbuch penibel aufgelistet. Die Trauringe, die kosten 6 Taler, 2 Flaschen Champagner, die gibt's für 4 Taler. Und der Notenbinder, der das besagte Hochzeitsgeschenk für Clara eingebunden hat, also die Notenblätter, der bekommt 3 Taler. Ob es bei den Schumanns dann auch noch eine Hochzeitstorte gegeben hat, das weiß ich gar nicht. Aber die gehört zum Tag aller Tage ja eigentlich auch dazu. Das meint jedenfalls auch Camille Saint-Saëns und hat seinen Wedding Cake komponiert. Eine musikalische Hochzeitstorte, ein Stück geschrieben zur Hochzeit einer Freundin. Und die ist wirklich eine grandiose Pianistin. Und das hören wir dann diesem Hochzeitsgeschenk auch an. Wedding Cake mit virtuosen Sahnetupfern gleich im Klavier und sämigen Streichern. Und welche Braut möchte so eine Hochzeitstorte nicht gerne anschneiden?

ziemlich kalorienreiche Musik im WDR3 Klassikforum. Wedding Cake, Hochzeitstorte, ein Stück von Camille Saint-Saëns mit dem Pianisten Davide Cabassi und dem Orchestra della Svizzera Italiana unter Howard Griffith. Apropos Kalorien, ja, es soll ja Menschen geben, die sich morgens als allererstes auf die Waage stellen. Ich tue das besser nicht, denn ich bin ein Freund der Schwerelosigkeit, auch musikalisch. Das folgende Scherzo aus dem Sommernachtstraum von Felix Mendelssohn ist jedenfalls elfenhaft leicht. Und dann hören wir noch weitere Stücke aus dieser Bühnenmusik zum Sommernachtstraum. Das Intermezzo, das Notturno und schließlich noch den prominenten Hochzeitsmarsch. Ja, auch hilfreich im Sommernachtstraum, damit die Paare da auf der Zielgeraden zum Traualtar nicht noch aus dem Tritt kommen. Los aber geht's mit dem elfenhaften Scherzo.

Das Gewandhausorchester Leipzig sitzt da ganz vorn auf der Stuhlkante. Das war die Bühnenmusik zum Sommernachtstraum von Felix Mendelssohn Bartholdy im WDR3-Klassikforum. Zuletzt der Hochzeitsmarsch. Johann Sebastian Bach, der hat ja in seinem Leben gleich zweimal geheiratet. Seine erste Frau Maria Barbara, ja, die ist ja nur 36 Jahre alt geworden. Und da sucht Bach für sich und für seine Kinder eine neue Frau. Und er findet sie in Anna Magdalena Wilke. Wann und wie Bach diese ja noch sehr junge Frau kennengelernt hat, das ist völlig unklar. Überhaupt wissen wir recht wenig von ihr. Sie muss eine tolle Sängerin gewesen sein, aber wir wissen noch nicht mal, wie sie überhaupt ausgesehen hat. Ein Porträt von Anna Magdalena ist leider nicht erhalten. Einer der Söhne, Karl Philipp Emanuel, soll immerhin ein Ölgemälde von ihr besessen haben, aber wir kennen es nicht. Das Leben in Leipzig, das muss für die junge Frau sehr turbulent gewesen sein. Ihr Mann hat als Thomaskantor ja gerade einen neuen Job übernommen. Die Familie wächst ständig, der Gatte hat dann auch noch Stress mit den Vorgesetzten und die Wohnung gleicht, so heißt es schon damals, einem Taubenschlag. Schüler und Gäste gehen da ein und aus, ein Baby schreit immer und die Chorknaben krakehlen da von früh bis spät durchs Treppenhaus. Wahrscheinlich ist es da die Aufgabe von Anna Magdalena, für Ruhe zu sorgen. Bach sitzt lieber am Cembalo und komponiert. Zum Beispiel die folgende Ouvertüre D-Dur, die mit dem berühmten R als zweitem Satz. Eine Aufnahme mit Concerto Köln.

Die Ouvertüre D-Dur, die dritte Ouvertüre von Johann Sebastian Bach mit Concerto Köln. Sie haben das WDR 3 Klassikforum im Ohr an diesem Vormittag. Mein Name ist Wolfgang Sandberger, ja. Und wenn Sie jetzt erst dazugestoßen sind, nochmal ein ganz herzliches Willkommen. Das meiste liegt an diesem Vormittag ja noch vor uns hier im Klassikforum. Kammermusik von Robert Schumann oder das Lohengrin-Vorspiel von Richard Wagner, ein Schubert-Lied, nämlich Der Zwerg, und auch das zweite Cellokonzert D-Dur von Joseph Haydn. Jetzt aber erstmal Georges Bizet, der Komponist der Carmen, dieser ja so erfolgreichen Oper, habe ich in Kindertagen als meine allererste Oper erlebt. Bei den Bregenzer Festspielen habe ich in sehr eindrucksvoller Erinnerung, auch wenn ich wahrscheinlich nicht alles verstanden habe damals, aber den Auftritt des Torero auf der Wasserbühne, das fand ich ganz, ganz toll. Nun, 4 Jahre vor dieser großen Erfolgsoper, da schreibt dieser Bizet eine Musik, die wirklich für Kinder gedacht ist, den Zyklus nämlich Jeux d'enfants, also Kinderspiele, ein heiterer, spielerischer Blick auf die Kinderwelt. Da hören wir einen Galopp, dann ein Kind, das mit einem Kreisel spielt, oder ein zartes Wiegenlied, La Pupée. Doch los geht's mit einem kleinen Marsch, Trompete und Trommel. Ein Marsch mit französischer Eleganz klingt gerade in der Orchesterfassung für mich fast ein bisschen schon so wie das besagte späte Torero-Lied aus der Carmen, hier aber zurechtgezimmert fürs Kinderzimmer.

Ein abenteuerlicher Galopp auf dem Schaukelpferd, die Schlussnummer der Kinderspiele von Georges Bizet mit dem Orchestre de Paris unter Paavo Järvi. Sie haben das WDR3-Klassikforum eingeschaltet. Ich bin Wolfgang Sandberger. Ja, hoppla, das ist ja mal selten. Richard Wagner lobt ausnahmsweise mal nicht sich selbst, sondern einen anderen Komponisten, und zwar so richtig. Robert Schumann, der wird da rote Ohrläppchen bekommen haben und der wird tatsächlich von Wagner gelobt und dann ausgerechnet auch noch für eine große Kammermusik. Die Kammermusik, die bei Wagner ja eher als Rückzugsgebiet von Konservativen gilt, aber Wagner ist von diesem Klavierquintett S-Dur begeistert. Vor allem die Interpretation durch Clara Schumann, die hat Wagner überzeugt. Ihr Quintett, bester Schumann, hat mir sehr gefallen, so schreibt Wagner. Ich bat ihre liebe Frau, es daher gleich zweimal zu spielen. Dieses Lob für das Klavierquintett S-Dur ist also durchaus überraschend, doch Wagner wäre nicht Wagner, wenn er dieses Lob dann nicht doch auch noch irgendwie egoman auf sich selbst bezogen hätte. Ich sehe, worauf Sie hinaus wollen, schreibt er an Schumann. Und ich versichere Ihnen, da will auch ich hinaus, es ist die einzige Rettung Schönheit. Die sucht Wagner auf der Opernbühne, Robert Schumann eben auch in der Kammermusik. Herzstück dieses Quintetts ist für mich der langsame Satz, ein Trauermarsch, der durchaus prominente Vorbilder hat. Denken wir nur an den Trauermarsch aus Beethovens Eroica oder den aus der Klaviersonate von Chopin. Poetische Bilder drängen sich da auch bei Schumann geradezu auf, Bilder von einem Trauerzug. Doch dieses ganze Quintett ist poetische, erzählende Musik. Ausgesucht habe ich für uns eine Aufnahme mit dem Jerusalem-Quartett und dem Pianisten Alexander Melnikov.

Mein lieber Schwan, ein Quintett, das Richard Wagner ausnehmend gefallen hat, das Klavierquintett S-Dur von Robert Schumann mit dem Jerusalem-Quartett und Alexander Melnikow als Pianisten im WDR3-Klassikforum an diesem Vormittag. Ich bin Wolfgang Sandberger. Ja, Vögel beflügeln unseren Wortschatz bis hin zu den geflügelten Worten. Da gibt's die schrägen Vögel oder auch den komischen Kauz, den Pleitegeier und den Unglücksraben und natürlich auch den Schwan. Mein lieber Schwan, so sagen wir, wenn wir ganz besonders erstaunt sind, und dieser Spruch geht auf eine Oper von Richard Wagner zurück, eine Oper, in der sich ein gewisser Ritter Lohengrin von einem Schwan übers Wasser ziehen lässt und nach der Ankunft die Worte anstimmt: Nun sei bedankt, mein lieber Schwan. Hier im WDR3-Klassikforum jetzt das flirrende Vorspiel zum ersten Akt dieser märchenhaft romantischen Schwanenoper mit dem WDR-Sinfonieorchester unter Assis Schokaminkow.

Musik von Richard Wagner, das Vorspiel zum ersten Akt der romantischen Oper Lohengrin von Wagner, in einer Aufnahme hier im Klassikforum mit dem WDR-Sinfonieorchester unter der Leitung des usbekischen Dirigenten Aziz Shokhachimov. Nun, er ist ein examinierter Arzt und studierter Philosoph und vielleicht hört man beides seinen Liedinterpretationen auch an. Christian Gerhaher, der Bariton, der die Lieder von Schubert quasi mit dem geistigen Seziermesser zerlegt wie ein Chirurg und die einzelnen Färbungen dann der Vokale, Silben und Worte dann doch wieder zu einem logischen Ganzen zusammenbringt wie ein Philosoph. Beispiel: Der Zwerg, diese Schauerballade nach einem Text des Schubert-Freundes Collin. Gleich drei Rollen hat der Sänger da auf die Liedbühne zu bringen: die Königin, ihren Zwerg und die Rolle des Erzählers. Dazu die Szenerie der Schauerromantik: Königin mit ihrem Zwerg auf einem Schiff. Klar ist von Anfang an nur, beim Zwerg, da geht es nicht um die Körpergröße, sondern um seine enorme, geradezu gespenstische Macht. Die ist so groß, dass er der Königin ankündigen kann, er werde sie gleich erdrosseln, ganz ohne Gegenwehr. Der Zwerg küsst die bleichen Wangen, legt der Königin eine rote Seidenschleife um den Hals und versenkt die Tote anschließend im Meer. Der Grund: sie hat dem König den Vorzug gegeben, vor ihm, dem Zwerg. Franz Schubert ist bei diesem gruselig-poetischen Text zur Hochform aufgelaufen. Auf eine Stelle möchte ich Sie nur aufmerksam machen, nämlich da, wo der Zwerg singt: Jetzt weckt dein Sterben einzig mir noch Freude. Unglaublich, wie Franz Schubert hier plötzlich eine schöne, strahlende, harmonische Wendung bringt, die die ganze grausame Mischung aus Liebe, Häme, Verbitterung und Allmachtsfantasien des Zwerges umso zynischer unterstreicht. Das ist sicher eine der schönsten und zugleich aber auch schwärzesten Stellen, die wir in Schuberts ja so umfangreichen Liedkosmos finden können. Kongenial umgesetzt hier von Christian Gerhaher und am Klavier Gerold Huber, der Zwerg.

So dramatisch klingt das WDR3-Klassikforum an diesem Vormittag. Das war der Zwerg von Franz Schubert in einer Aufnahme mit Christian Gerhaher und Gerold Huber. Mein Name ist Wolfgang Sandberger. Ja, und jetzt habe ich einen sehr interessanten Cellisten für Sie, einen, den ich erst vor kurzem für mich entdeckt habe, den Dänen Andreas Brantelid, Jahrgang 1987, also immer noch ein recht junger Mann. Das Cello, das lernt er beim Papa, einem Orchestermusiker, ebenfalls ein Cellist. Und es klingt ja ziemlich einfach, wenn Brantelid heute erzählt, wie das so am Anfang war. Er übt als kleiner Junge jeden Tag eine Stunde Cello. Das ist so abgemacht. Jeden Tag spielt er aber auch auf der Straße mit den anderen Kindern Fußball. Sein Vater habe dann immer das Fenster aufgemacht und rausgerufen, Andreas muss reinkommen und üben. Und nach dieser konzentrierten Stunde sei er dann wieder raus und habe ganz einfach weiter Fußball gespielt. Und irgendwann ist Andreas Brantelid dann von seinem Cello so begeistert, dass er gar nicht mehr kicken will, auch gar nicht mehr zur Schule will, sondern nur noch üben. Und so werden aus der einen Stunde dann ganze Tage am Cello. Mit 14 spielt er mit dem Royal Danish Orchestra Elgars Cellokonzert in Kopenhagen. Sein Durchbruch, ein wirklich origineller Cellist mit einem sehr eleganten Ton, wie ich finde, und bei älterer Musik auch sehr rhetorisch geschult. Brantelid spielt ein Stradivari-Cello aus dem Jahr 1707. Schöne Sache, ein norwegischer Kunstsammler hat ihm dieses kostbare Instrument zur Verfügung gestellt. Und dieses Stradivari-Cello, das hören wir jetzt im D-Dur-Konzert, im zweiten Cellokonzert von Joseph Haydn. Aber erstmal die Orchesterexposition mit Concerto Kopenhagen unter Lars Ulrik Mortensen.

Der dänische Cellist Andreas Brantelid, unser Solist hier im Cellokonzert Nummer 2 von Joseph Haydn, dem D-Dur-Konzert begleitet hat, Concerto Kopenhagen unter Lars-Ulrik Mortensen. Sie hören das WDR3 Klassikforum. Mein Name ist Wolfgang Sandberger. Ja, und jetzt habe ich ein wirklich tolles Schelmenstück für Sie. Das Adagio G-Moll von Tommaso Albinoni. Einer der Ohrwürmer der klassischen Musik überhaupt. Doch die Entstehung des Stücks, die hätte sich niemand besser ausdenken können. Ich liebe diese Geschichte. Bis 1958 nämlich kennt kein Mensch diese Musik. Dann erst wird sie von dem italienischen Albinoni-Herausgeber veröffentlicht, von Remo Giazzotto. Im Vorwort, da behauptet er, dass ein Fragment mit insgesamt 6 Takten von Albinoni ihm zugeschickt worden sei aus der Staatsbibliothek Dresden, und zwar unmittelbar nach dem Zweiten Weltkrieg. Und aus diesem kleinen Notenblatt habe er dann dieses Stück rekonstruiert. Ja, und wir sehen da förmlich, wie eifrige sächsische Archivare zwischen noch rauchenden Ruinen in Dresden ein Paket für den berühmten Professore in Italien packen, der darin das übersehene Fragment einer Geigenmelodie findet und selbstlos im Sinne von Albinoni vervollständigt. Filmreife Story, doch die Bibliothek, die erklärt dann in den 70er Jahren ganz offiziell, so ein Albinoni-Notenblatt habe sie nie besessen. Das berühmte Adagio sei eine ganz freie Erfindung von Giazzotto. Dem dürfte das damals ganz egal gewesen sein. Und sehr clever hat er im Copyright-Hinweis der Druckausgabe dieses Adagio dann als eine Originalkomposition von sich selbst ausgewiesen. Gut gemacht, muss man sagen, denn Giazzotto hat mit diesem Adagio so viel Kohle gemacht wie kein anderer heute noch lebender Komponist der Avantgarde. Unglaublich, aber wahr. Der eine oder andere Musikwissenschaftler dürfte da neidvoll die Nase rümpfen, ist aber auch ein wirklich tolles Stück geworden, hier mit dem Signum Saxophonquartett.

Da kann die Bearbeitung noch so originell sein. Die Substanz dieser Musik ist irgendwie unerschütterlich. Das Adagio von Albinoni alias Remo Giazzotto. Das Signum Saxophonquartett hat in dieser Aufnahme im WDR 3 Klassikforum hier gespielt. Egal in welcher Besetzung, so richtig daneben ist die Adaption dieser Fake-Barockmusik eigentlich nie. Ganz anders ist das bei Georg Friedrich Händel. Dessen Musik gewinnt, so finde ich, enorm durch eine adäquate historische Interpretation. Beispiel die Oper Radamisto von 1720. Diese Oper sei, so ein Zeitgenosse, raffinierter und feuriger als alle anderen Dramen, die Händel bisher komponiert habe. Und da es sich bei dem Berichterstatter um keinen geringeren als Charles Burney, den berühmten Reisenden in Sachen Musik handelt, wollen wir da auch gar nicht widersprechen. Raffiniert und feurig und anrührend, möchte ich ergänzen, so wie jetzt in dem Lamento des Radamisto, Ombra cara di mia sposa, geliebter Schatten meiner Frau. Musik, die unter die Haut geht. Radamisto beklagt da den Verlust seiner Gattin, die sich kurz zuvor in die Fluten gestürzt hat. Der französische Counter Philipp Jaroussky ist da jetzt unser Radamisto und es begleitet das Ensemble Artaxerxes.

Philippe Jaroussky als Radamisto mit dem Lamento Ombra cara di mia sposa, geliebter Schatten meiner Frau, aus der Oper Radamisto von Georg Friedrich Händel. So, und jetzt hier zum Finale im WDR 3 Klassikforum gibt's noch eine tolle Trompete, gespielt von Alison Balsam. Für die junge Engländerin ist die Trompete eigentlich gar kein Instrument, sondern viel eher sowas wie eine Stimme, so Alison Balsam. Derzeit eine ja der erfolgreichsten Musikerinnen überhaupt. Gemeinsam mit ihrer norwegischen Kollegin Tine Ting Helset macht sie klar, Trompete blasen ist nicht nur was für Männer. Der doch etwas altväterliche, goldene Barockglanz der Trompete, der verschwimmt bei ihr. Die Trompete klingt bei Alison Balsam sehr modern, virtuos, brillant und klar. Wie jetzt in dem Concierto de Aranjuez von Joaquín Rodrigo. Eigentlich Musik für Gitarre, aber Alison Balsam hat dieses Concierto de Aranjuez für ihre Trompete arrangiert und sie singt da tatsächlich auf diesem Instrument.

Musik von Joaquín Rodrigo, das war das Concierto de Aranjuez D-Dur für Gitarre und Orchester, bearbeitet hier für Trompete und Orchester mit der englischen Trompeterin Alison Balsam. Ja, hier gibt's gleich WDR aktuell, der Tag um 12. Ich bin Wolfgang Sandberger. Klar, ich freue mich auf das Klassikforum morgen, hoffentlich dann mit Ihnen. Halten Sie bis dahin die Ohren steif mit WDR 3.

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1: Caro Köhler hier, einen schönen Montagmittag.
2: Wir haben heute Abend die Nachricht bekommen, am späten Abend, dass wir tatsächlich den Einsatz beenden können. Das hat den Hintergrund, dass alle Feuer hier offensichtlich in der Region eingedämmt worden sind.
1: Für diesen Feuerwehrmann aus NRW ist der Einsatz in Spanien schon wieder vorbei. Er und seine Kollegen waren Ende der Woche in die Waldbrandgebiete in Spanien gefahren, um dort zu helfen. Warum sie schon wieder auf dem Weg nach Hause sind, das klären wir gleich. Außerdem ist der Rheinpegel nochmal Thema bei uns, denn NRW-Verkehrsminister Krischer fordert dazu jetzt eine Taskforce. Und wir gucken drauf, wie beliebt Jobs im Handwerk bei neuen Azubis sind. Heute ist nämlich erster Arbeitstag im neuen Ausbildungsjahr. Das Wetter: ab dem Nachmittag mehr Wolken und einzelne Gewitter, dazu stellenweise bis 36 Grad. Ja, am Donnerstag waren sie losgefahren, um zu helfen. Feuerwehrleute aus NRW auf dem Weg nach Spanien, speziell ausgebildet und ausgerüstet für die Bekämpfung von Waldbränden. Und weil sie ganz besondere Einsatzfahrzeuge dabei hatten, ging das auch nicht ganz so schnell. Gut 3 Tage hatte die Anreise gedauert. Dann waren sie 1,5 Tage im Einsatz und jetzt kommen sie schon wieder zurück. Uli Spinnrad, wieder aktuell ist bei mir im Studio. Das wirkt ja von außen einigermaßen sinnlos. Wieso müssen die ihren Einsatz denn jetzt schon wieder beenden?
3: Tja, so ist das wohl mit der internationalen Zusammenarbeit. Also Spanien hatte ja letzte Woche offiziell über den europäischen Katastrophenschutzmechanismus Hilfe zur Bekämpfung der Waldbrände angefordert. Und daraufhin haben sich dann eben auch Feuerwehrleute unter anderem aus Bonn, Düsseldorf, Leverkusen und Ratingen auf den Weg gemacht. Die sind speziell ausgebildet für Waldbrände und auch speziell ausgerüstet. Am Samstag sind sie dann erst angekommen und haben dann, wie gesagt, 1,5 Tage gearbeitet, vor allem im schwierigen Berggelände. Aber es ist in Spanien wohl so, dass erst ab einer bestimmten Schwelle internationale Helfer eingreifen dürfen, rein rechtlich. Und die Feuer, die sind in den letzten Tagen so weit eingedämmt worden, dass diese Schwelle jetzt unterschritten wurde. Also sind auch die deutschen Helfer nach Hause geschickt worden. Seit heute Vormittag sind sie auf dem Heimweg. Das macht, könnte man jetzt denken, natürlich nicht so viel Sinn, aber klar, die Anreise hat ja auch schon 3 Tage gedauert. Also zwischen dem Hilferuf und dem Einsatz ist ja auch ein bisschen Zeit vergangen, ein paar Tage. Mhm. In der Zeit sind die Feuer kleiner geworden und das ist ja eigentlich am Ende das, was man will.
1: Ja, okay. Die Feuerwehrleute, die waren aber natürlich jetzt auf einen schwierigen Einsatz mental vorbereitet. Sind die so ein bisschen enttäuscht, weil die jetzt dann nicht mehr so helfen konnten, wie sie sich erhofft haben? Oder sind die vor allen Dingen einfach nur froh, dass die Lage in Spanien sich bessert?
3: Also ich glaube, beides ist richtig. Das hier hat uns Frank Frenser von der Feuerwehr in Bonn gesagt.
2: Die Kolleginnen und Kollegen waren auch erstmal sprachlos. Man wusste es gar nicht so richtig einzuordnen, weil man natürlich auch mit den großen Erwartungen hierher gekommen ist, dass man ja sehr viel Energie da reinlegen möchte, auch den Menschen hier zu helfen.
3: Also ein bisschen Enttäuschung, aber gleichzeitig sagt er und auch ein anderer Kollege hat uns das gesagt, dass die Menschen keine Not haben und ihr Hab und Gut eben nicht verlieren, wenn es nicht oder weniger brennt. Also das ist gut so und darum geht es ja auch am Ende. Übrigens ist auch diese kurzfristige Rückfahrt wohl kein großes Problem, sagt Frank Frenser, was das Thema Schlafen zum Beispiel betrifft, weil die Feuerwehren in Europa halten da zusammen. Also da kommen die Feuerwehrleute dann über die Nächte irgendwo in Europa unter.
1: Ja, und vielleicht werden sie bald wieder angefordert für Hilfe im Ausland, denn es gibt ja nach wie vor in vielen Regionen Europas Waldbrände, vor allem in Griechenland weiten die sich gerade aus. Uli Spinnrad über die NRW-Feuerwehrleute, die nach einem kurzen Einsatz aus Spanien zurückkommen schon wieder. Bei uns in NRW sind Waldbrände im Moment kein ganz so großes Thema, die Trockenheit dafür aber schon. Der niedrige Rheinpegel beschäftigt uns ja seit Tagen und weil das auch Folgen für die Wirtschaft hat, hat NRW-Verkehrsminister Krischer jetzt eine Taskforce zum Niedrigwasser gefordert.
4: Wir haben Wasserstände so niedrig wie noch nie in Nordrhein-Westfalen am Rhein und das führt dann natürlich dazu, dass Gütermengen nicht mehr transportiert werden können.
1: So, Taskforce, das klingt ja erstmal super wichtig, erklärt aber eher wenig. Kai Klement, WDR Landespolitik, sortiert das mal für uns. Was genau stellt Krischer sich denn da vor?
5: Ja, diese Taskforce soll so eine Art Krisenstab sein, soll sich also um die drängendsten aktuellen Fragen kümmern, denn aktuell können die Binnenschiffe einfach deutlich weniger laden als sonst und das macht den Transport aufwendiger und teurer. NRW-Verkehrsminister Krischer sagt, die Taskforce könnte sich zum Beispiel um mehr Lagerflächen in den Häfen, etwa für Gefahrgüter, kümmern. So kann man Güter zwischenlagern, bis die Transportketten wieder stabiler laufen. Oder um die Frage, wie man mehr Fracht auf die Schiene bekommt und per Bahn transportiert. Und auch sollte man darüber reden, was ist am wichtigsten, was muss vorrangig transportiert werden. Es geht also darum, wie man am besten mit den ganzen Engpässen umgeht, die jetzt zwischen Wasserstraßen, Häfen und Schiene auftreten. Krischer stellt sich vor, dafür Kommunen, Land und Bund sowie die Logistikbranche zusammenzubringen, denn damit habe man, sagt er, schon 2018 gute Erfahrungen gemacht. Dieses Jahr sei das Problem aber womöglich größer, denn man stehe schon viel früher vor Rekordniedrigständen, nicht erst im Spätsommer, sondern

0: Planung jetzt schneller vorankommen. Er erwartet, dass der Bund angesichts der Lage kurzfristig handelt. Es gehe nicht an, die Pläne immer weiter in die Zukunft zu verschieben. Der NRW-Verkehrsminister verweist auch auf Berechnungen, wonach langanhaltendes Niedrigwasser die gesamte Wirtschaftsleistung in Deutschland um 0,1 bis 0,2 Prozentpunkte drosseln könnte.
1: Kai Clement, WDR-Landespolitik, für den Tag um 12. Vielen Dank. Und mehr wichtige Meldungen für NRW vom Tag hat jetzt Regina Münch in den Kurznachrichten.
2: Wegen der Hitze kümmern sich Helfer in Düsseldorf jetzt auch tagsüber um obdachlose Menschen. Der sogenannte Gute-Nacht-Bus fährt eigentlich abends durch die Stadt. Im Moment verteilt er auch am Tag unter anderem Sonnencreme und Wasser. Die Helfer sagen, dass sie viele dehydrierte Menschen antreffen, die dringend Flüssigkeit brauchen. Gerade Drogenkonsumenten würde die Hitze häufig unterschätzen. In Solingen hat KI mehreren Hausbewohnern in Not geholfen. Sie hatten Schwindel und Kopfschmerzen und fragten die KI, was los sein könnte. Der Chatbot gab den Hinweis auf eine Kohlenmonoxidvergiftung. Die Hausbewohner riefen die Feuerwehr und das Gas wurde tatsächlich in mehreren Blutproben nachgewiesen. Das Gebäude in Solingen ist geräumt, die Ursache aber noch nicht gefunden. Nach den chaotischen Zuständen in der spanischen Stadt Ceuta sind die meisten Menschen wohl wieder zurück in Marokko. Vor einigen Tagen waren Zehntausende Menschen auf einmal in die spanische Stadt an der Grenze zu Marokko in Nordafrika gekommen. Sie hatten auf Asyl in der EU gehofft. Die Regierungen in Spanien und Marokko machen Gerüchte für den Andrang verantwortlich. In den sozialen Netzwerken soll tausendfach die Information geteilt worden sein, dass die Menschen in Ceuta Papiere für die EU bekämen. Italien will an seinen Stränden wieder mehr kostenlose Badestellen. In mehreren Städten gehen Behörden gegen private Strandbäder vor, die eigene Liegen und Schirme verbieten oder sogar Eintritt verlangen. Am Stadtrand von Rom wurden mehrere solcher Betriebe schon geschlossen. In Italien ist mehr als die Hälfte der Strände in privater Hand.
1: Die Kurzmeldungen im Tag um 12. Der August ist gestartet und für viele junge Menschen in NRW heißt das, dass ab heute auch ein neuer Lebensabschnitt startet, denn das neue Ausbildungsjahr geht los. Also offiziell ist es am 1. August losgegangen, aber das war ja ein Samstag. Das heißt, heute ist der erste offizielle Arbeitstag. In einigen Bereichen ist die duale Ausbildung offenbar wieder gefragt und viele wollen ins Handwerk. Mehr zum neuen Ausbildungsjahr hat Tim Esselmann.
3: Viele Azubis werden in einem Handwerksbetrieb starten, etwa als Dachdecker oder Heizungsinstallateurin. Der Handwerksverband sagt, es gab in der Branche zuletzt so viele neue Azubis in Deutschland wie seit fast 10 Jahren nicht. Die Vermutung ist, dass das auch an KI liegt. Viele Jüngere glauben, dass Handwerkerjobs sicherer davor sind, ersetzt zu werden, weil eine KI eben kein Haus alleine bauen kann. Wenn man auf alle Branchen guckt, ist aber die Zahl der Azubi-Plätze gesunken wegen der wirtschaftlichen Lage. 147.000 Leute suchen auch deutschlandweit noch eine Stelle. Zum Teil könnten sie Glück haben, denn manche Betriebe suchen noch neue Azubis, etwa in der Pflege, Logistik und Verwaltung. 34.000 Stellen in NRW sind noch unbesetzt. Da kann man oft auch noch nach dem 1. August starten.
1: Tim Esselmann zum neuen Ausbildungsjahr. Und wir gucken zum Schluss natürlich noch aufs Wetter. Marcel Clair ist bei mir aus der WDR-Wetterredaktion. Kommt heute noch was anderes als Hitze?
4: Nee, nicht wirklich. Es wird auch sehr heiß. Der Deutsche Wetterdienst warnt schon wieder vor einer hohen Wärmebelastung in Tönesforst zum Beispiel am Niederrhein. Ist das jetzt schon der 25. Hitzetag in diesem Sommer. Ja, in Menden kommen wir auf 34 Grad, in Brühl auf 36 Grad, also sehr warm, viel Sonnenschein und am Abend ja, kommt dann noch so ein bisschen Schwüle dazu. Das heißt, vereinzelt können sich dann auch Schauer und Gewitter bilden. In der Nacht teils tropisch, 24 bis 18 Grad. Ja, und morgen ziehen dann zwar teilweise mehr Wolken durch, teils auch kräftige Schauer und Gewitter. Da kann lokal auch Starkregen mit dabei sein, Hagel oder auch Sturm. Und dann wird es auch nochmal richtig schwül heiß in der Spitze mit bis zu 35 Grad.
1: Diese Gewitter bringen ja wahrscheinlich nicht so viel Regen. Ist denn irgendwie in Sicht, dass noch mal mehr Wasser runterkommt für die
4: Natur? Ja, wir bräuchten eigentlich diesen, ich sag mal, Landregen, der so tagelang ganz entspannt einsickern kann in den Boden. Den hatten wir zuletzt ja so am 12. Juni, ist das schon lange her, aber auch in den nächsten Tagen. Neben diesen Schauern und Gewittern ist nicht viel Regen in Sicht. Und das, was da runterkommt, selbst wenn es mal Starkregen ist, das reicht einfach nicht aus. Die Böden sind durchgetrocknet, dann fließt das Wasser schnell ab.
1: Marcel Clair mit den Wetteraussichten. Vielen Dank und das war WDR aktuell, der Tag um 12. Ich bin Caro Köhler.
5: WDR 3 Westart. die erste Westart in dieser Woche. Heute mit Rebecca Link. Schön, dass Sie da sind. Und gucken wir doch mal, was am Wochenende viele Leute tatsächlich gemacht haben. Sie haben nämlich die letzte Gelegenheit genutzt, in die große Kusama-Ausstellung im Kölner Museum Ludwig zu kommen und haben dafür auch lange Wartezeiten in Kauf genommen in der Schlange.
6: Ich wollte die Ausstellung umgehen.

0: glaube ich, gerne sehen. Als ich dann versuchte, Tickets zu bekommen, war es komplett ausverkauft. Und ich dachte, okay, Chance vertan. Und heute spontan frei, nichts zu tun. Und dachte, ich stelle mich in die Schlange und guck's mir da an.
1: Ja, das hat geklappt für alle Leute, die sich angestellt haben tatsächlich. In dieser Nacht, also heute Nacht um 2, ist es dann endgültig zu Ende gegangen, die große Yayoi-Kusama-Show. Und das ist natürlich ein Thema, das uns beschäftigt, denn diese Ausstellung hat wirklich sämtliche Rekorde gebrochen. Das und viel mehr heute hier in der Westart für Sie. Schön, dass Sie dabei sind.

0: Imelda May, eine irische Sängerin und Musikerin mit Big Bad Handsome Man, gehört in der Westart. Das Museum Ludwig in Köln feiert ja seinen 50. Geburtstag und die erste Jubiläumsausstellung, die ist dann heute Nacht um 2 Uhr zu Ende gegangen und das war ja wirklich ein echter Kracher. Yayoi Kusama, das ist eine Ausstellung, die die erfolgreichste in der Geschichte des Museum Ludwig geworden ist, mit mehr als 480.000 Besucherinnen und Besuchern. Die Zahl wurde nochmal nach oben korrigiert in den letzten Tagen. War auch die teuerste. 3 Millionen Euro hat das gekostet. Alleine der Abbau jetzt, also die Schau zieht danach ja weiter nach Amsterdam, dauert gut einen Monat und für den Transport von Köln nach Amsterdam braucht es 20 Sattelschlepper. Dann gibt es ja auch noch diese großen Skulpturen auf dem Dach und auch dafür braucht es jeweils 2 Kräne. Also wirklich eine Schau der Superlative, kann man sagen. Und bevor wir mit meiner Kollegin Barbara Geschwinde, hallo,
1: hallo,
0: drauf gucken und so einen kleinen Nachklapp machen, hören wir nochmal die Leute, die da am Wochenende die Chance genutzt haben, doch noch reinzukommen. Denn es war ja total ausverkauft. Man konnte sich aber am Wochenende anstellen für die 2 langen Nächte. Und das haben viele Leute gemacht.
2: Also jetzt sind wir aus Frankfurt gekommen, um uns die Ausstellung anzuschauen. Wir haben ganz viel gelesen und wissen ganz viel von der Künstlerin.
3: Also es taucht immer mal wieder auf bei uns im Status von WhatsApp oder so. Die Bilder sind ja immer so die sehr einprägsamen. Und ich habe es ähnlich wie meine Mutter dann einfach verpasst, vorher noch ein Ticket zu buchen. Aber jetzt hat es ja gut funktioniert. Es ist sehr gut organisiert.
4: War eine gute, freundliche Atmosphäre in der Warteschlange. Wir kamen auch mit den Leuten vor uns ins Gespräch. Und ich muss sagen, ich wollte unbedingt hier rein. Das habe ich schon im März gesagt, habe mich dann aber nicht um Karten bemüht. Und dann war ja ab Mai alles ausverkauft. Als ich gedacht habe, jetzt gehe ich rein, da ging nichts mehr. Ja, und ich hätte auch den Weg nach Amsterdam auf mich genommen.
0: Das machen vermutlich auch viele Leute, die es nicht geschafft haben, in Köln reinzukommen. Barbara, das war der Last Call jetzt am Wochenende. Die Leute, die wir da gehört haben, die haben zum Teil seit 15 Uhr angestanden mittags, um dann ab 20 Uhr reinzukommen. Wie war es, dieser Last Call?
1: Ja, ich finde, man hört das schon an den O-Tönen. Also die Leute waren, obwohl sie zum Teil wirklich lange in der Schlange gestanden haben, die waren gut gelaunt. Es war richtig knackevoll. Ich habe das Museum noch nie so voll erlebt, aber es war insgesamt gut organisiert. Also auch diese Räume, in die man reingehen musste, da waren überall Leute, die einen da reingeleitet haben und die Leute auch wieder rausgeschickt, damit alle noch die Möglichkeit hatten, in diese immersiven Räume zu kommen. Und was ich ganz, ganz schön fand, es waren auch einige, vor allen Dingen Frauen, die diese Polkadot-Kleidung getragen haben. Und ich habe ein paar Frauen erlebt, also 2 hatten unterschiedliche Kleider, aber mit dem gleichen Stoff, schwarz mit großen weißen Punkten. Die kannten sie nicht. Eine war älter, schon sicherlich über 60, eine war jünger, vielleicht irgendwo in den 20ern. Und die haben sich gesehen, kannten sich nicht und haben sich spontan umarmt, weil sie die gleichen Kleider hatten. Und so habe ich die Stimmung wahrgenommen. Also die Leute waren offen, die waren neugierig, die haben miteinander geredet und alle haben sich gefreut, dass sie noch reingekommen sind. Also sie waren glücklich, dass es sich gelohnt hat, sich in die Schlange zu stellen. Und die viele, also der eine, der um 2:30 da war, ist, glaube ich, der Ausreißer nach ganz früh. Aber viele haben mir gesagt, auch so um 7:45, als sie reinkamen, ja, sie hätten 2 Stunden gewartet. Und das ist ja eine Zeit, da stellt sich auch jeder Kölner vor eine Karnevalskneipe.
0: Diese Sache mit dem Punkt muss man vielleicht nochmal erklären. Für alle, die wirklich gar keine Vorstellung haben von der Kunst von Yayoi Kusama, das sei das zentrale Element ihrer Kunst. Diese großen Skulpturen zum Beispiel von Kürbissen oder von solchen Tentakeln wie von Oktopussen, die eben in so einer poppigen Farbe und dann mit solchen Punkten drauf in einer sehr kontrastierenden Farbe. Machen wir mal den Schritt zurück. Die Leute, die die Ausstellung verpasst haben, ich zum Beispiel, was haben die nicht gesehen, was die Menschen ja wirklich so in Massen reingelockt hat in die Ausstellung?
1: Ja, es ist eine Überblicksschau. Also Yayoi Kusama ist ja inzwischen schon 97 Jahre alt und so das komplette Leben und ihr Werk wurden da dargestellt. Also die ersten Kinderzeichnungen, die übrig geblieben sind, im Alter von 5 oder 10 Jahren sind ausgestellt, an denen man schon sieht, wie begabt sie war. Und dann gibt es halt neben diesen Zeichnungen gibt es Skulpturen, Gemälde. Sie hat hier diese Infinity-Netze, also diese unendlichen Netze aus Punkten erfunden. Die gibt es zu sehen, groß und farbreich. Und dann gibt es auch Fotos aus ihrer Zeit in New York. Da hat sie Happenings veranstaltet. Und sie hat ja 15 Jahre in New York gelebt, bis sie dann in den 70ern wieder zurückgegangen ist nach Japan. Also das kann man so nachvollziehen. Und man lernt halt so ihr Leben kennen. Und sie war ja auch krank und sie ist ja auch krank, deswegen lebt sie ja in der Psychiatrie dauerhaft. Also sie hatte Angstzustände, sie hatte Halluzinationen und auch das kann man so nachvollziehen. Und daraus hat sich aber ihre Kunst entwickelt, weil sie hatte immer in diesen Halluzinationen die Vorstellung, sich selbst aufzulösen. Und dann hat sie eben so diese Punkte gemalt, Netze gemacht. Und in der Ausstellung gibt es auch, sie hat dann später auch angefangen zu schreiben, also es gibt auch Gedichte von ihr zu sehen. Und ist sehr vielfältig. Und das Besondere ist natürlich, dass diese riesigen, raumgroßen Installationen gezeigt wurden.
0: Jetzt kann man natürlich total verstehen im Jahr 2026, warum das jetzt funktioniert. Ich glaube, jede Person, die da war, die einen Instagram-Account hat, hat Fotos aus dieser Ausstellung gepostet, weil das halt einfach so wahnsinnig gut auch in sozialen Medien im Netz funktioniert. Das ist unheimlich Instagrammable. Aber Yayoi Kusama war ja einfach schon früh erfolgreich. Also wie hat das so funktioniert? Was war quasi das Erfolgsrezept?
1: Ja, also in ihrer New Yorker Zeit war sie ja noch, hat sie ja noch sehr gekämpft, da hat sie richtig arm gelebt und gehungert. Also das kam dann erst da. Das Museum Ludwig hat ja auch diese besondere Raummöglichkeit. Also es gibt diesen DC-Raum, der ist 15 Meter hoch und 270 Quadratmeter groß. Und dieser Raum, den man einmal von unten betreten kann, aber auch von oben, von der Empore kann man runtergucken, der war komplett schwarz-gelb mit so riesigen Tentakeln gepunktet, ausgestattet. Und da drin gab es einen Spiegelkubus, in den konnte man reingehen. Und dann hatte man auch diese Tentakel, die waren so mit Luft gefüllt und da konnte man durchgehen. Also es ist ein so ein kompletter Raum und da merkt man, wie sehr einen das ergreift. Also diese riesigen Skulpturen, die haben sich nicht nur für Fotos geeignet, sondern die berühren auch. Oder ein Raum, der ganz mit Schwarzlicht war, wo lauter bunte Punkte waren. Also da konnte man durchgehen. Das war ein Raum, ganz normal ausgestattet mit Schreibtisch, Bett, allem Möglichen. Aber dann diese ganzen Punkte. Oder dann hat man eben auch auf der Dachterrasse diese großen Keramikskulpturen, diese riesengroßen Blüten. Und dann, wenn man die Blüten gesehen hat, mit Blick auf den Dom, das war natürlich unglaublich. Und am Samstagabend war da noch so ein richtig schöner roter Abendhimmel. Also das war wirklich wunderschön anzusehen. Und das zieht. Und wie du das gerade schon gesagt hast, dieses Instagrammable. Viele Leute haben sich selbst fotografiert, haben die Werke fotografiert. Und so war da sehr, sehr viel Mund-zu-Mund-Propaganda, die funktioniert hat. Und deswegen war die Ausstellung ja auch ab Mitte Mai ausverkauft, weil einfach alle Leute dachten, oh, das muss ich sehen, das ist was ganz Besonderes.
0: Was hat das Museum daraus gelernt? Also was lässt sich aus diesem unglaublich erfolgreichen Erlebnis übertragen auf künftige Ausstellungen?
1: Na, vielleicht hören wir erstmal die Freude des Direktors Yilmaz Civior.
5: Wir freuen uns sehr, dass dies ein Publikum ist, das sonst nicht zu uns kommt. Also viele im Publikum waren noch nie im Museum Ludwig. Ich habe mehrfach erlebt, dass die Besuchenden, die von der Ausstellung zur Dachterrasse gehen, um da die Werke von Yayoi Kusama zu sehen, an unseren Picassos vorbeigehen und dann sagen, wow, wir wussten gar nicht, dass das Museum Ludwig so tolle Picasso-Werke hat. Und wir hoffen natürlich, dass diese Besuchenden dann wiederkommen.
1: Ja, das Learning ist auch, dass mehr Räume geschaffen werden, in denen Besucher einbezogen sind, in denen sie auch selber etwas schaffen können, in denen sie etwas zeichnen können, in denen sie mitmachen können. Es lässt sich natürlich nicht an diesen Mega-Erfolg von 480.000 so leicht anknüpfen, weil das ja auch ein sehr besonderes, farbenfrohes, fröhliches Werk von Yayoi Kusama ist. Das lässt sich nicht so reproduzieren, aber die Leute möchten eingebunden werden und ich glaube, die Leute möchten auch Fotos machen können.
0: Vielen Dank, Barbara Geschwinde. Wir haben geredet im Nachklapp der großen Kusama-Ausstellung, die jetzt an diesem Wochenende, also genau genommen in dieser Nacht, also heute in den frühen Morgenstunden zu Ende gegangen ist. Eine unglaublich erfolgreiche Ausstellung, die erfolgreichste im Museum Ludwig überhaupt. Über 480.000 Besucherinnen und Besucher waren da. Und hier ist die Westart.

0: die Vesta des hier. Jessica Stanley, ist die Ihnen bekannt? Das ist eine australische Schriftstellerin. Vorher hat sie als Journalistin und Werbetexterin gearbeitet, also schon immer irgendwie mit Sprache. Und dann ist sie mit ihrem zweiten Roman gleich so richtig erfolgreich geworden und den gibt es jetzt auf Deutsch. Der heißt Wir in 10 Jahren und internationale Zeitungen wie zum Beispiel die New York Times oder der Guardian haben das Buch abgefeiert. Heute lebt Jessica Stanley wieder in Australien, vorher aber lange in London mit ihrer Familie und da spielt auch das Buch. Holger Heimann hat es für uns gelesen.
1: Die Klage begleitet unser modernes Leben. Wie soll man das alles unter einen Hut bringen? Freunde, Familie, Beruf. Früher haben die Menschen das geschafft, heute nicht mehr. Die Überforderung ist allgegenwärtig. Auch Coralie, die Hauptfigur des Romans von Jessica Stanley, empfindet so.
2: Wenn sie nicht liebte, war sie nur ein halber Mensch. Aber wenn sie liebte, fühlte sie sich nie ganz. Mutter, Schriftstellerin, Angestellte, Schwester, Freundin, Bürgerin, Tochter, quasi Ehefrau. Wenn sie nur eins davon wäre, käme sie vielleicht klar. Wenn sie versuchte, alles auf einmal zu sein, war sie, wie sie feststellte, nichts davon.
1: Eigentlich hat sie alles, um glücklich zu sein. Coralie liebt und wird geliebt. Als sie den sympathischen und klugen Adam kennenlernt, ist sie 30, er 37 Jahre alt, seine Tochter ist 4. Coralie ist aus Australien nach London gezogen und arbeitet als Werbetexterin. Adam ist ein angesehener politischer Journalist. Zwischen den beiden gibt es keine Anlaufschwierigkeiten, keiner ist besonders kompliziert oder bringt schweren Ballast aus dem früheren Leben mit. Die beiden haben ähnliche Interessen. Sie passen einfach sehr gut zusammen. Geldsorgen sind unbekannt. Bald lebt das Paar gemeinsam im eigenen Haus mit kleinem Vorgarten mitten in London und bekommt ein Baby. Im englischen Original heißt der Roman Consider Yourself Kissed, eine Liebesformel, mit der die beiden sich ihrer Zuneigung versichern. Im Deutschen klingt das etwas schwer und ungelenk, betrachte dich als geküsst. Der deutsche Buchtitel Wir in 10 Jahren verspricht ein anderes Buch. Was bleibt, wenn der romantische Überschwang verflogen ist? Das ist keine schlechte Frage für einen Roman. Aber Stanley erzählt nun nicht, wie der Titel nahelegt, was von einer Liebe nach 10 Jahren geblieben ist, sondern wie sich die Beziehung in 10 Jahren zwischen 2013 und 2022 aus der Perspektive von Coralie verändert, wie sie immer neuen Belastungen ausgesetzt wird.
2: Während des 7-wöchigen Wahlkampfs kümmerte sie sich fast ausschließlich allein um das Bringen und Holen der Kinder, das Baden und das ins Bett bringen und darum, Zora am Samstag bei der Zirkusschule abzuliefern. Es hätte keinen ungünstigeren Zeitpunkt für eine Schwangerschaft geben können. Zum Glück hatte sie ihre Träume von einem zweiten Baby auf Eis gelegt, zusammen mit ihren ganzen anderen Träumen. Aber Adam verwirklichte seine. Das war doch super für ihn. »Welche Träume hast du denn sonst noch?«, fragte Adam sie in einem freundlichen Ton. »Was für ein Arsch!«
1: Adam liebt seine Frau und er bemüht sich um sie. Aber mit dem beruflichen Erfolg wächst auch sein Arbeitspensum. Er kommentiert nicht nur Wahlkämpfe und Brexit, sondern schreibt auch vielgelobte Politikerbiografien. Coralies schriftstellerische Ambitionen sind hingegen fast versiegt. Stanley erzählt präzise, flott und mit Witz, vor allem aber mit feinem Gespür für Nuancen, wie das Miteinander des Paares immer mehr aus der Balance gerät. Aber nur Coralie stellt die Beziehung in Frage. Denn nur sie findet es merkwürdig, dass das Gästezimmer allmählich zu Adams Arbeitszimmer geworden ist. Es ist nur eine Frage der Zeit, bis die Lage eskaliert.
2: »Du hast ohne mich weitergemacht«, sagte sie. »Du hast mich zurückgelassen. Wir waren so verliebt, aber ich bin bei dir eingezogen und dann wurde in meinem Leben die Stopptaste gedrückt. Es hat ewig gedauert, bis wir ein Baby bekommen haben. Es hat ewig gedauert, noch eins zu bekommen. Es hat ewig gedauert, bis ich wieder mit dem Schreiben angefangen habe. Seit Jahren schreibe ich an dem gleichen Buch. Du fragst dich, wann du aufhören kannst. Ich frage mich, ob ich jemals anfangen werde.«
1: Vermutlich werden sich in solchen Sätzen vor allem viele Leserinnen wiederfinden. Jessica Stanley hat ein Buch mit hohem Identifikationspotenzial geschrieben. Das gelingt ihr allerdings nur auf der Basis einer sehr einseitigen Betrachtung. Die Sichtweise von Adam bleibt fast komplett außen vor. Dabei hätte man gern gewusst, wie er mit all den Anforderungen zurande kommt. Man kann Coralie beipflichten, ihre Beschwerden aber auch als ein wenig lamoyant empfinden. Wie konnte es auf dieser Welt voller Ungerechtigkeiten je gerecht zugehen, wenn nicht einmal zwei Menschen, die einander liebten, ein gemeinsames Leben hinbekamen, heißt es an einer Stelle. Der Satz ist für die sehr überschaubare Geschichte dann doch ein paar Nummern zu groß.
0: Jessica Stanley, Wir in 10 Jahren, eine Geschichte aus weiblicher Perspektive, hier mal mit der männlichen Perspektive betrachtet. Wir in 10 Jahren heißt das Buch, übersetzt von Claudia Voigt. Im Dumont Buchverlag ist das Buch erschienen und hier ist die Westart.

Kulturnachrichten mit Kerstin Fischer. Der neue Superheldenfilm Spider-Man Brand New Day hat am vergangenen Wochenende einen historischen Kinostart hingelegt und kratzt am Allzeitrekord. Zum Start in den nordamerikanischen Kinos spielte er etwa 355 Millionen Dollar ein. Laut dem Branchenblatt Variety ist das der bislang zweitstärkste Kinostart überhaupt. Direkt hinter Avengers Endgame aus dem Jahr 2019. Weltweit kam fast 1 Milliarde Dollar zusammen. In Deutschland erzielte Brand New Day laut PR-Agentur mehr als 1,4 Millionen Besucher und rund 17,6 Millionen Euro in 5 Tagen. Der stärkste Kinostart des Jahres und der erfolgreichste Spider-Man-Start überhaupt. Die US-amerikanische Popsängerin Ariana Grande zieht sich aus der Öffentlichkeit zurück. Das hat ihr Management angekündigt. Nach dem Ende ihrer Tournee Anfang September brauche die 33-Jährige eine Auszeit. Die Sängerin habe unter dem stetigen, prüfenden Blick der Öffentlichkeit gestanden. Vor allem auf Social-Media-Plattformen war zuletzt über den Gesundheitszustand Ariana Grandes spekuliert worden, weil sie stark abgenommen hat. Eigentlich wollte die Sängerin ab September bei einem Londoner Musical-Projekt mitmachen. Auch das hat sie abgesagt. Die Kölner Arena war im vergangenen Jahr die erfolgreichste Konzertlocation in Deutschland. Die Musikverwertungsgesellschaft GEMA zählte 1,3 Millionen Besucher. Die Kölner Arena hat damit zum ersten Mal den Münchner Olympiapark vom Spitzenplatz der Besucherliste verdrängt. Insgesamt gab es bundesweit mehr als 267.000 Konzerte mit gut 74 Millionen Besuchern. Das ist ein neuer Rekord und mehr als vor dem großen Einbruch durch die Corona-Pandemie. In NRW gab es im vergangenen Jahr gut 45.000 Konzerte. Nur in Bayern waren es mehr. In Hamburg wird das Theaterstück über den gestrandeten Buckelwald Timmy ab sofort unter dem Schutz von Sicherheitspersonal aufgeführt. Nach Angaben von Regisseur Alexander Klessinger haben er und sein Team vom Ernst-Deutsch-Theater hunderte Hassmails erhalten, darunter eine Morddrohung. Die Hamburger Polizei hat Ermittlungen aufgenommen. Vor allem konservative, kirchliche Aktivisten kritisieren das Theaterstück. Wahl-Timmy wird auf der Bühne ans Kreuz genagelt und als eine Art Erlöser stilisiert. Das Theater will die Kritik aufgreifen und plant eine Podiumsdiskussion über die Grenzen religiöser Satire.

0: Das waren die North Mississippi All-Stars und die kommen tatsächlich ganz genau daher. Aus Mississippi sind zwei Brüder, Luther und Kobe Dickinson, und Ron Johnson heißt der dritte Mann. Und das haben sie gehört in der Westart mit Never Want to Be Kissed. Die Odyssee, das ist ja der neue Film von Christopher Nolan nach Homer, dem berühmten Epos. Wirtschaftlich ist dieser Film ein massiver Erfolg. Also nach 3 Wochenenden im Kino hat der Film rund 700 Millionen US-Dollar eingespielt. Okay, jetzt kommt Spider-Man und packt alles wieder ein, aber trotzdem, wirtschaftlich extrem erfolgreicher Film. Natürlich ist die Odyssee auch ein Film, über den es viele Meinungen gibt, nach so einem historischen Stoff. Vor allem auf Social Media, aber auch ganz traditionell in den Medien. Und nachdem der Film jetzt eine Weile zu sehen ist, mal ein kleiner Überblick über die öffentliche Kritik so far von meinem Kollegen Reinhard Spiegelhauer.
1: Los ging's, da war der Film noch nicht mal im Kino. Fernsehmoderator Rob Finnerty, bekannt für seine Kritik an angeblicher Wokeness, schießt gegen die Besetzung beim rechtskonservativen Sender Newsmax.
2: Because Elliot Page, a biological woman,
1: Elliot Page, biologisch eine Frau, spielt einen griechischen Krieger, der frei erfunden ist. Und eine schwarze Frau aus Nigeria soll eine griechische Prinzessin sein. Das ist doch lächerlich.
2: Ridiculous.
1: Kleine Korrektur. Helena-Darstellerin Lupita Nyong'o hat kenianische und nicht nigerianische Wurzeln. Und Helena selbst für eine Mythologie eine ziemlich schräge Figur. Aus einem Ei geschlüpft, gezeugt vom Göttervater Zeus, der sich dafür in einen Schwan verwandelt. Genau, Leda und der Schwan. Da könnte Helena eigentlich genauso gut Federn haben. Auch Elon Musk ätzt auf X gegen Lupita Nyong'o und Elliot Page. Später betont er gegenüber dem Economist,
3: I would say I'm not racist.
1: Mit Transpersonen hat der Multimilliardär allerdings nach eigenen Aussagen ein Problem. Nach der Transition seiner Tochter Vivian sagt er,
3: I lost my son.
1: Mein Sohn ist tot, getötet vom Woke Mind Virus.
3: Killed by the Woke Mind Virus.
1: Whoopi Goldbergs Antwort an die Kritiker fällt knapp aus. Wer Elliot Page nicht sehen will, der soll den Film eben nicht anschauen.
4: You don't like Elliot Page? Don't go see the damn movie. Don't do it. Yeah. We will be okay if you don't go see it.
1: Musk legt aber sogar nach. Sein KI-Videogenerator Grok werde noch in diesem Jahr eine historisch korrekte Odyssee erzeugen. Schauspieler Coleman Domingo, gerade Vertretung für Jimmy Kimmel, hat eine Vorstellung davon, wie das aussehen könnte.
5: By historically accurate, he means whiter than Christmas at Cracker Barrel.
1: Eine Odyssee so weiß wie Weihnachten bei Cracker Barrel. Die Restaurantkette gilt vielen als Symbol für das konservative, ländliche, traditionelle und eben weiße Amerika. Interessant ist, selbst manche Konservative können mit der Aufregung nichts anfangen. Podcaster Joe Rogan zum Beispiel. Ich kenne viele, die den Film einfach hassen wollen. Aber hey, Elliot Page, Lupita Nyong'o,
3: who fucking cares?
1: Das sei doch piepegal, findet Rogan. Und der einflussreiche konservative Publizist Ben Shapiro sagt sinngemäß, ein grandioser Film und gegen Christopher Nolan und Starbesetzung hilft eh keine Kampagne.
6: It's Christopher Nolan and he's got every major star in the world in this film. Ellen Page is in it.
1: Gibt kein Geld für Elliot Page und greift jeden an, der den Film gut findet.
6: Must be cast out.
1: Shapiro nennt das verrückt. Die Kritik an Nolans Odyssee geht aber weit über das Casting hinaus. Zu wenige Griechen in den Hauptrollen, Helme und Sandalen aus der falschen Epoche und Frauenfiguren, die, wie angeblich so oft bei Nolan, vor allem den Männern dienen. Besonders viel Aufmerksamkeit bekommt allerdings gerade die Frau, deren Arbeit Nolan mit inspiriert hat, die Altphilologin Emily Wilson. Ihre englische Übersetzung der Odyssee gilt als wegweisend und jetzt wirft sie Nolan vor, Homers Geschichte zu verfälschen, zum Beispiel beim Haushalt des Odysseus.
7: Demoos und Demoer, which is the feminine form, definitely mean enslaved person.
8: Es geht hier ganz klar um Sklaven. Es sind nicht einfach Diener. Sie sind unfrei. Für mich geht es da um Verantwortung und Wahrhaftigkeit.
1: Andere Fachleute widersprechen. Homers Odyssee sei Literatur, keine historische Quelle. Und Christopher Nolan erzähle bewusst seine eigene Version. Mit einer eigenen Botschaft, sagt die Filmkritikerin Alyssa Wilkinson von der New York Times.
9: It's very clear that Nolan
8: in Nolans Odyssee geht es um die Verantwortung, die Menschen füreinander tragen. Und er baut die Geschichte entsprechend um. Er will uns daran erinnern, dass wir nur eine Zukunft haben, wenn wir füreinander einstehen.
0: Welche Kritik man haben kann an der Odyssee, dem neuen Film von Christopher Nolan nach dem Epos von Homer, Reinhard Spiegelhauer hat es mal für uns zusammengefasst. Und hier ist die Westart.

0: Das war ein amerikanischer Musical-Klassiker, original aus dem Musical Girl Crazy von 1930, geschrieben haben es George und Ira Gershwin, But Not For Me. Das war die Version von der amerikanischen Jazz-Legende Bob Brookmeyer, gehört in der Westart. Urbex, das ist eine Abkürzung kurz für Urban Explorer, also jemand, der urbane Gegenden erforscht, von lateinisch urbanus, zur Stadt gehörend. So, und diese Urban Explorer haben vor allem großes Interesse an sogenannten Lost Places, also so eine Art neuzeitliche archäologische Überreste von menschlichem Leben. Darf auch ruhig ein bisschen gruselig sein. Und wir stellen Ihnen hier in der Westart in einer Reihe ein paar dieser Lost Places vor. Heute ein vergessener Eisenbahntunnel, und zwar eine Bauruine aus den Pioniertagen der Eisenbahngeschichte im Eggegebirge. Claudia Friedrich war da für uns unterwegs mit zwei Archäologen, die da eine ehemalige Großbaustelle freilegen.
1: Östlich von Paderborn, westlich von Warburg, im Eggegebirge, einem Höhenzug in Westfalen. Wir laufen auf einem schmalen Pfad durch einen dichten Wald.
2: Mein Name ist Fritz Jürgens, ich bin wissenschaftlicher Mitarbeiter an der Uni Kiel.
3: Mein Name ist Nils Wolpert, ich bin Archäologe beim Landschaftsverband Westfalen-Lippe.
1: Die zwei Archäologen und der Sohn des einen durchstreifen eine verwunschene Gegend, entlang einer Schlucht Richtung Westen.
2: Das ist ein 10 Meter oder 15 Meter tiefer Einschnitt.
1: Von Felsen begrenzt liegt im Tal ein See, in dessen klaren Wasser sich die Steine spiegeln, die hohen Bäume, unsere Gesichter. Frösche springen übers Moos. Und das soll ein Lost Place sein?
3: Jetzt stehen wir an der westlichen Zufahrt zum Tunnel, die mit Wasser vollgelaufen ist. Entdeckt worden ist er unsererseits, vor allem durch meinen Kollegen, der nämlich hier aus der Nähe stammt.
2: Und dann haben wir mal zusammen angefangen, in Studienzeiten schon hier Forschung zu betreiben. Wir wollten wissen, was steckt wirklich hier hinter und was haben wir hier vor Ort.
1: Bei ihren Grabungen stießen die beiden Forscher auf einen Eisenbahntunnel aus der Mitte des 19. Jahrhunderts. Deshalb also heißt der Wanderparkplatz oberhalb der Schlucht Alte Eisenbahn.
3: Damit meinen wir die alte Eisenbahn hier, die im Jahr 1849 hier zu durchrollen sollen.
2: Man weiß, da war ein Tunnel, aber was genau, das wusste man nicht. Und das hat sich eigentlich erst in den letzten Jahren so erschlossen, wie groß wirklich die Eingriffe in die Natur gewesen sind damals.
1: Vom oberen Ende des Sees schießt der Blick in den Felsspalt. Ein Riesenportal von Pflanzen umspielt. Ein Naturidyll von Menschen gemacht.
2: Damals war das hier ein geschäftiger Ort. Also es sind 600 Leute, die hier arbeiten, die Tonnen von Stein sprengen, das hier raus befördern. Da haben wir riesige Halden. Der Wald war früher auch nicht da. Das war relativ licht, das Areal. Also das muss ausgesehen haben wie eine Müllkippe.
1: Seit 170 Jahren liegt die Baustelle verlassen zwischen Kalk- und Sandsteinfelsen im Eggegebirge, geflutet von aufgestauten Gebirgsbächen.
3: Wir haben bei dem Tauchgang keine Gleise mehr finden können. Die existieren nicht. Die wurden wahrscheinlich auch nie gelegt.
1: Die Felspassage sollte der Dampflok den Weg bahnen. Damals gehörte dem Schienenstrang die Zukunft. Aktiengesellschaften versprachen sich schnelles Geld, auch in Westfalen.
2: Der Tunnel sollte von einer Aktiengesellschaft gebaut werden, die sogenannte Köln-Minden-Thüringer Verbindungseisenbahngesellschaft.
1: 1846 verwandelte sich die Gegend in eine Großbaustelle.
3: Wir stehen jetzt am westlichen Tunnelportal, einer der höchsten Stellen des Bergkammes hier.
1: August Pickel, ein namhafter Ingenieur aus Magdeburg, Schüler des Eisenbahnpioniers Robert Stephenson, leitete den Tunnelbau. Arbeiter sprengten das Massiv und hackten sich immer tiefer in den Fels. Pferde zerrten Karren voller Schutt aus dem Stollen.
3: Wir sind jetzt mitten im Wald, genau zwischen den beiden Tunnelportalen.
1: Die Spuren im Gelände lassen erahnen, wie das ambitionierte Projekt in die Ecke gehämmert wurde, bis das vorzeitige auskam. Im April 1847 ließ August Pickel die Schächte zuschütten, die Zufahrten sprengen und fluten.
2: Es gibt Legenden hier, dass die Bauarbeiten eine Wasserader getroffen hätten und der Tunnel wäre vollgelaufen, dass man wegen diesen geologischen Schwierigkeiten nicht weitergebaut hätte.
1: Allerdings ließ keine Naturgewalt das Tunnelprojekt zur Bauruine werden, sondern die Macht des Geldes.
2: Die wirklichen Gründe sind eigentlich, dass die Spekulanten das Geld nicht gezahlt haben. Also prinzipiell haben wir das vor uns liegen, was wir genauso bei der Immobilienkrise vor ein paar Jahren hatten. Man verspricht sich das große Geld, man geht pleite und man kann nicht weiterbauen.
1: Missernten, gestiegene Lebensmittelpreise und überzogene Spekulationen mit Eisenbahnaktien ließen Träume platzen. Arbeiter und Ingenieure erhielten keine Löhne mehr. Die Aktiengesellschaft ging in die Insolvenz. 170 Jahre später ist der Ort ein Biotop.
3: Hier würde eine moderne, wahrscheinlich inzwischen zweigleisige Eisenbahn, ICE, durchfahren. Natürlich stellen wir uns auch vor, wie die Baustelle hier früher ausgesehen hat. Der Lärm, der hier gewesen sein muss, die teilweise sicherlich erbärmlichen Bedingungen, unter denen die Leute hier geschuftet haben.
1: Wir ziehen über die Höhe Richtung Ostportal.
2: Also der gesamte Tunnel wurde von Osten angefangen.
1: Laufen auf dem Eggeweg, einer Teiletappe des europäischen Fernwanderwegs zwischen Nordkap und Salerno.
2: Aber Hinweise gibt es nicht auf dieses Bodendenkmal.
1: Ein klassischer Lost Place. Verborgen, vergessen, wiederentdeckt von zwei jungen Archäologen.
3: Was wir dabei gefunden haben, sind die Grundmauern der Schmiede.
1: Nichts scheint der Natur geschuldet zu sein. Kein noch so zufällig rumliegender Stein.
3: Unglaublich.
1: Erst recht keine Scherbe.
3: Was wir gerade noch gefunden haben, ist die Oberkante eines kleinen Pfeifenkopfs.
1: Ein weißes Porzellangeviert, groß wie ein Daumennagel.
3: Gehen wir weiter.
1: Vielleicht fiel die Pfeife vom Tisch an irgendeinem Tag zwischen 1846 und 1847.
3: Vor 170 Jahren hätten wir jetzt hier ein schönes, kühles Bier trinken können. Denn hier stand die Schenke.
1: Ein kleines Holzhaus muss die Schenke gewesen sein. Ihr Publikum waren wohl Ingenieure und Touristen.
3: Man hat von hier oben einen wunderbaren Überblick über das Gelände. Man kann das ganze Baustellengeschehen hier super betrachten. Hier drunter geht es steil in die Tiefe. Hier haben die Arbeiter geschuftet. Genau, gehen wir noch runter zum...
1: Wir ziehen zur Sohle. Pausieren auf einem breiten Wanderweg.
2: Das ist das östliche Tunnelportal.
1: Schauen Richtung zugewachsene Schlucht.
2: Und der Bau ist hier abgebrochen worden. Also man sieht, da vorne hört der Damm auf.
1: Über den nie fertiggestellten Tunnel ist viel Gras gewachsen. Ein verlorener Ort, der Geschichten zu erzählen vermag von einer Großbaustelle im 19. Jahrhundert. Und wer das Gelände zu lesen vermag, erfährt aufregende Details aus den Anfängen der Eisenbahn.
3: Von da wird die Eisenbahn gekommen, aus dem Hellebachtal heraus und dann hier Richtung Tunnel weitergefahren.
0: Claudia Friedrich hat den nicht fertig gebauten Eisenbahntunnel im Eggegebirge besucht, zusammen mit Fritz Jürgens und Nils Wolpert. Das sind die Archäologen, die daran arbeiten. Die haben auch ein Buch darüber geschrieben, die alte Eisenbahn im Eggegebirge. Und das bekommen Sie im Rahmen von Blickpunkt Archäologie, Zeitschrift des Deutschen Verbandes für Archäologie. Also einen Artikel haben sie darüber geschrieben. So, nicht ein Buch. Jetzt haben wir es richtig. Und hier ist die Westart.

So, das war es jetzt aber tatsächlich schon fast von uns von der Westart. Hier übernimmt jetzt gleich Benedikt Schulz mit dem Lunchkonzert. Rebecca Link heiße ich und ich wünsche Ihnen noch einen schönen Tag. Machen Sie es gut.

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0: 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Es ist 13 Uhr. 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
8: Die Nachrichten mit Matthias Wurms. Guten Tag.
9: Viele große Schiffe können gar nicht mehr fahren. Die kleineren Schiffe, da kann eines nur noch ein Sechstel der Ladung transportieren.
8: NRW-Verkehrsminister Krischer hat vor den wirtschaftlichen Folgen des Niedrigwassers im Rhein gewarnt. Der Fluss ist etwa bei Köln durch das trockene Wetter so flach wie noch nie. Krischer fordert, dass eine Taskforce konkrete Maßnahmen aufeinander abstimmt, wie schon beim letzten extremen Niedrigwasser 2018, als teilweise das Benzin knapp wurde.
9: Zum Beispiel, wie zusätzliche Bahnkapazität bereitgestellt werden kann, wie priorisiert werden kann, was transportiert werden soll. Wir müssen mehrere Wochen und Monate wahrscheinlich mit der Situation umgehen. Deshalb finde ich es richtig, dass alle Fachleute zusammenkommen und sich die verschiedensten Maßnahmen überlegen.
8: Krischer hat vorgeschlagen, beim Treffen der Verkehrsminister der Bundesländer am Donnerstag über mögliche Maßnahmen zu beraten. Der deutsche Aktienindex ist heute Morgen auf ein Rekordhoch gestiegen. Zum ersten Mal lag er über 26.000 Punkten. Gleichzeitig ist der Ölpreis wieder gefallen. Ausgelöst hat das vermutlich die Ankündigung von US-Präsident Trump, dass es neue Friedensgespräche mit dem Iran geben soll. Der Iran hat dem jetzt aber widersprochen. Weder gäbe es Pläne, eine Delegation zu empfangen, noch fänden Gespräche in anderen Ländern statt. Uwe Lüb berichtet.
10: Verhandlungen fänden momentan nur mit Oman statt. Dabei gehe es um die Festlegung einer Route für die sichere Durchfahrt durch die Straße von Hormuz. US-Präsident Trump hatte am Wochenende eine geplante neue Angriffswelle auf Iran vorerst gestoppt. Als Grund führte er unter anderem an, ein Abkommen mit Iran sei wieder näher gerückt. Gestern kündigte er neue Gespräche zwischen den USA und Iran für heute Nachmittag an. Wer wo miteinander sprechen werde, sagte er nicht. Zuletzt hatte es nur noch technische Gespräche auf Expertenebene gegeben, von denen kein Durchbruch zu erwarten ist.
8: Der Europäische Fußballverband UEFA macht weiter Druck auf Gianni Infantino, den Präsidenten des Weltverbands FIFA. Die UEFA droht ihm mit rechtlichen Schritten und fordert Infantino auf, Unterlagen zu seinem umstrittenen und geplatzten Investorendeal rund um die Fußball-WM nicht zu vernichten. Anne van Eickels, WDR Sport.
11: Infantino wollte Anteile an den Premium-Produkten des Weltverbandes an private Investoren verkaufen. Und ein amerikanischer Investor, dessen Bruder mit der Tochter von US-Präsident Donald Trump verheiratet ist, hätte eine Schlüsselrolle übernehmen sollen. In dem UEFA-Schreiben an Infantino und den Weltverband heißt es, sie und die FIFA sind verpflichtet, unverzüglich alle erforderlichen Maßnahmen zu ergreifen, Dokumente und elektronisch gespeicherten Informationen zu identifizieren, aufzufinden und zu sichern.
8: Weitere Meldungen im Überblick. Die Ukraine hat erneut den größten russischen Versandhändler Wildberries angegriffen. Dabei geriet ein Logistikzentrum in Brand, das etwa 200 Kilometer hinter Moskau liegt. Die Ukraine begründet ihre Angriffe auf Wildberries damit, dass dort auch Produkte gehandelt werden, die man militärisch nutzen kann. Im US-Bundesstaat Washington im Nordwesten des Landes haben sich drei große Waldbrände ausgeweitet auf eine Fläche von mehr als 32 Quadratkilometern. Die Bürgermeisterin von Spokane sprach von der schlimmsten Naturkatastrophe, die die Region je erlebt habe. Verletzte oder Tote wurden bisher aber nicht gemeldet. In Europa wüten vor allem in Griechenland weiter große Waldbrände. Ein Mordverdacht in Witten hat sich doch nicht bestätigt. Die Polizei hatte gestern eine verletzte Frau gefunden und war davon ausgegangen, dass sie absichtlich überfahren worden war. Das war aber wohl ein Missverständnis, weil die Frau kein Deutsch konnte und betrunken war. Stattdessen kamen die Verletzungen wohl von einem Streit. Private Haushalte in NRW geben im Schnitt 20 € pro Monat für frisches Obst aus. Das Statistische Landesamt hat heute Zahlen aus dem Jahr 2023 veröffentlicht. Das meiste Geld geben die Menschen in NRW für Äpfel, Bananen und Erdbeeren aus.
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8: Im Kölner Museum Ludwig ist die Ausstellung der Japanerin Yayoi Kusama zu Ende gegangen. Zum Abschluss gab es 2 lange Museumsnächte, in denen war das Ludwig bis 2 Uhr morgens geöffnet. Wie erwartet hat die Kusama-Ausstellung einen Besucherrekord gebracht. Mehr als 450.000 Menschen sind gekommen und die Nachfrage nach den Tickets war sogar noch größer. Das hat auch den Museumsdirektor überrascht.
5: Am Anfang war die gar nicht ausverkauft, aber nachdem die ersten Menschen in der Ausstellung waren, hat sich das wirklich wie ein Lauffeuer rumgesprochen, dass das wirklich eine tolle Ausstellung ist.
8: Wer die bunten Kunstwerke von Kusama in Köln verpasst hat, muss jetzt nach Amsterdam. Dort sind sie ab September zu sehen. Und das Wetter in Nordrhein-Westfalen. Noch scheint fast überall die Sonne, aber am Abend können sich vereinzelt Gewitter bilden. Vorher wird's wieder heiß. In Porta Westfalica bis 31 Grad. In Dienstlaken werden es 35, in Troisdorf 36 Grad. Morgen wechselnd bewölkt mit teils kräftigen Schauern und Gewittern. Es wird schwülheiß bei bis zu 34 Grad. 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
6: Und da begrüßt sie heute Benedikt Schulz.

Die Ouvertüre aus Jacques Offenbachs Operette Die schöne Helena, und Bruno Weil hat hier die Wiener Philharmoniker geleitet. Und jetzt zu Musik von Fanny Hensel. Die habe ich Ihnen ja schon versprochen zu Anfang, und wir hören von ihr jetzt drei Lieder. Das Jewish Chamber Orchestra München hat die, sagen wir mal, gemeinsam mit der Sopranistin Chen Reis sozusagen hervorgeholt. Es sind traurig empfindsame Texte, die die Komponistin da vertont hat, von Dichtern wie Friedrich Gottlieb Klopstock oder Ludwig Hölty. Komponiert eigentlich für Klavier und Gesang, aber jetzt hier in einer relativ neuen Orchesterfassung. Und den Anfang macht das Lied Der Rosenkranz auf einen Text von Johann Heinrich Voss.

Die Sopranistin Chen Reis hat hier drei Lieder gesungen von Fanny Hensel aus ihren 6 Liedern Opus 9 gemeinsam mit dem Jewish Chamber Orchestra München, geleitet von Daniel Grossmann. Das war jetzt schon mal ein kleines Highlight. So ganz oft zu hören gibt es diese Lieder nämlich nicht, erst recht nicht in dieser Orchesterfassung. Und jetzt kommen wir zu Johann Sebastian Bach. Quasi ja immer ein Highlight, meiner, sagen wir mal, ganz bescheidenen eigenen Ansicht nach. Es gibt von ihm 4 Orchestersuiten, die nennt man gelegentlich auch Ouvertüren, was eigentlich nicht so ganz passt. Die fangen halt einfach alle mit einer Ouvertüre an, die dann tatsächlich meistens auch den Großteil des Werkes einnimmt, gefolgt von einer eher freien Abfolge von Tänzen. Aber ob man sie nun Orchestersuiten oder Ouvertüren nennt, ist vielleicht auch ein bisschen egal. Bach selbst hat ihnen nämlich gar keine Überschriften gegeben. Da brauchen wir vielleicht dann ja auch keine. Wir hören aus diesen 4 Werken die Nummer 2 in H-Moll. Es spielt La Petite Bande.

0: Musik von Johann Sebastian Bach, die Orchestersuite Nummer 2 H-Moll, Bach-Werke, Verzeichnis 1067, gehört hier von La Petite Bande.
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0: Und auch jetzt sind Sie noch im Lunchkonzert, jetzt noch mit Benedikt Schulz am Mikrofon. Und jetzt zu Kammermusik von Robert Schumann, seine erste von insgesamt 3 Sonaten für Violine und Klavier. Ein vergleichsweise kurzes Werk, 3 leidenschaftliche Sätze. Und das Werk hat der Komponist in gerade mal einer knappen Woche geschrieben. Übrigens vor fast genau 175 Jahren. Wir hören hier Christian Tetzlaff an der Geige gemeinsam mit Lars Vogt am Klavier.

Das war die Sonate Nummer 1 für Violine und Klavier, A-Moll, Opus 105 von Robert Schumann. Lars Vogt hat hier Klavier und Christian Tetzlaff die Geige gespielt. Und wenn Sie nicht genug bekommen können von Robert Schumann und von Christian Tetzlaff, beide können Sie auch heute Abend nochmal hören in unserem ARD-Radio-Festival. Da gibt es nämlich heute Abend einen Mitschnitt eines Konzerts im Rahmen des Chamber Music Festivals im Casals-Forum in Kronberg. Und da dann unter anderem das Klavierquintett S-Dur Opus 44 von Robert Schumann, unter anderem mit

Das Danish Chamber Orchestra unter Adam Fischer hat hier die Sinfonie Nummer 84 S-Dur gespielt von Joseph Haydn, eine seiner 6 Pariser Sinfonien. Und jetzt von Paris nach Spillwill, einem kleinen Ort, um nicht zu sagen einem kleinen Kaff in Iowa in den USA, das vielleicht außerhalb von Iowa heute niemand mehr kennen würde, wenn nicht Antonín Dvořák dort Ende des 19. Jahrhunderts mal Urlaub gemacht hätte. Ja, und Urlaub hat er gemacht, aber eben auch mal 2 sehr bedeutende Kammermusikwerke geschaffen. Ein Quartett und ein Quintett, beide bekannt geworden als amerikanisches Quartett bzw. Quintett. Und wir hören von diesen beiden jetzt das erste, das Quartett in F-Dur, Opus 96. Und zwar hier gespielt vom Mandelring-Quartett.

Das war das Mandelring-Quartett mit Musik von Antonín Dvořák, seinem Quartett Nummer 12, F-Dur, Opus 96, auch bekannt als das amerikanische Quartett. 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Und wenn Sie wissen wollen, was Michael Jackson und der Renaissance-Komponist Orlando Di Lasso gemeinsam haben, dann bleiben Sie einfach dran. Und ich sage Tschüss, mein Name ist Benedikt Schulz, bis bald, machen Sie es gut.

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2: Die Nachrichten mit Matthias Wurms. Guten Tag.
3: So wie es aussieht, den Prognosen zufolge, ist davon auszugehen, dass auch in den kommenden Tagen die Wasserstände etwas sinken bzw. stagnieren.
2: Diese Sprecherin der Generaldirektion Wasserstraßen und Schifffahrt sagt für den Rhein weitere Tiefststände voraus. Deshalb hat jetzt Bundesverkehrsminister Bilger für Donnerstag zu einer Konferenz in Bonn eingeladen. Vorher hatte sich NRW-Verkehrsminister Krischer dafür eingesetzt und mehr Geld vom Bund gefordert. Bitte Sönnigsen erklärt, wofür das ausgegeben werden soll.
4: Ihm geht es darum, dass die Fahrrinnen ausgebaut werden, also dass zum Beispiel an einzelnen Stellen große Steine entfernt werden. Dadurch könnten dann Schiffe auch bei niedrigem Wasserstand mit einer größeren Ladung fahren, ohne auf Grund zu laufen. Konkret geht es ihm da um einen Abschnitt am Rhein zwischen Krefeld und Düsseldorf. Da sei alles fertig geplant, aber das könne jetzt nicht umgesetzt werden, weil die Bundesregierung im letzten Jahr dafür das Geld gestrichen habe.
2: Der Iran widerspricht Behauptungen von US-Präsident Trump, es seien neue Verhandlungen geplant. Weder gäbe es Pläne, eine Delegation zu empfangen, noch gäbe es Gespräche mit Vermittlern in anderen Ländern. Uwe Lüb berichtet.
5: Verhandlungen fänden momentan nur mit Oman statt. Dabei gehe es um die Festlegung einer Route für die sichere Durchfahrt durch die Straße von Hormuz. US-Präsident Trump hatte am Wochenende eine geplante neue Angriffswelle auf Iran vorerst gestoppt. Als Grund führte er unter anderem an, ein Abkommen mit Iran sei wieder näher gerückt. Gestern kündigte er neue Gespräche zwischen den USA und Iran für heute Nachmittag an. Wer wo miteinander sprechen werde, sagte er nicht.
2: Der neue Chef des Impfstoffherstellers BioNTech steht fest. Nachfolger von Unternehmensmitgründer Ugo Şahin wird Guido Oelkers. Şahin hatte schon vor längerem angekündigt, BioNTech zum Jahresende zu verlassen. Spätestens im Februar 2027 soll dann Oelkers der neue Vorstandsvorsitzende werden. Sabine Geipel stellt ihn vor.
6: Guido Oelkers, Jahrgang 1965, war zuletzt mehrere Jahre Vorstandschef des schwedischen Pharmaunternehmens Sobi, einem Spezialisten für die Therapie von seltenen Erkrankungen. Er erklärte, sein besonderer Fokus werde darauf liegen, BioNTech bis 2030 zu einem globalen biopharmazeutischen Unternehmen mit mehreren zugelassenen Produkten weiterzuentwickeln. BioNTech befindet sich aktuell in einer Transformationsphase, seitdem die Umsätze mit dem Corona-Impfstoff nach dem Ende der Pandemie eingebrochen waren. Zuletzt hatte das Unternehmen angekündigt, mehrere Standorte zu schließen.
2: Weitere Meldungen im Überblick. Russische Gleitbomben haben in der ukrainischen Stadt Saporischschja gestern mindestens eine Person getötet. Außerdem wurden mehrere Menschen verletzt. Laut dem Gouverneur der Region sind 8 Bomben in Wohngebieten der Stadt im Osten der Ukraine eingeschlagen. Die Bomben aus der Sowjetzeit haben eine große Sprengkraft und können riesige Krater hinterlassen. Der Europäische Fußballverband UEFA macht weiter Druck auf FIFA-Chef Infantino. Es geht um das geplatzte Vorhaben, WM-Anteile an Investoren zu verkaufen. Die UEFA fordert Infantino jetzt auf, keine Unterlagen oder Mails zu vernichten, die mit dem Plan in Verbindung stehen, für ein mögliches rechtliches Nachspiel. Ein Mordverdacht in Witten hat sich nicht bestätigt. Die Polizei hatte gestern eine verletzte Frau gefunden und war davon ausgegangen, dass sie absichtlich überfahren worden war. Das war aber wohl ein Missverständnis, weil die Frau kein Deutsch konnte und betrunken war. Stattdessen kamen die Verletzungen wohl von einem Streit. Private Haushalte in NRW geben im Schnitt 20 Euro pro Monat für frisches Obst aus. Das Statistische Landesamt hat heute Zahlen aus dem Jahr 2023 veröffentlicht. Das meiste Geld geben die Menschen in NRW für Äpfel, Bananen und Erdbeeren aus. Insgesamt zahlt jeder Haushalt im Schnitt knapp 340 Euro pro Monat für Lebensmittel.
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2: Der neue Spider-Man-Film Brand New Day ist in den Kinos angelaufen und hat den zweitbesten Start aller Zeiten hingelegt. Mehr von Marion Köhlis, WDR Kultur.
7: Weltweit hat der neue Spider-Man am Eröffnungswochenende gut 928 Millionen Dollar eingespielt. Das meldet das Filmstudio Sony. Damit hat er den Allzeitrekord nur um ein paar Millionen verpasst. Den hält weiter der Avengers-Film Endgame aus 2019. Im blau-roten Spinnenanzug steckt wieder der britische Schauspieler Tom Holland. Mit dabei sind auch seine Frau Zendaya oder Mark Ruffalo. In Brand New Day hat sich Spider-Man alias Peter Parker aus der Erinnerung der Welt gelöscht, kämpft aber weiter nachts in New York mit seinen Superkräften gegen das Böse. Dass der Film ein Hit wird, war erwartet worden. Nach Angaben des Branchenmagazins Variety hatte schon der erste Trailer innerhalb eines Tages 718 Millionen Klicks, so viele wie noch keiner.
2: Und das Wetter in Nordrhein-Westfalen. Am Nachmittag ist es oft sonnig, aber abends wird es schwüler und vereinzelt können sich Schauer oder Gewitter bilden. Vorher sind es in Gütersloh bis 33 Grad, in Siegen 35 und in Pulheim 36 Grad. Morgen wird es schwülheiß bei bis zu 34 Grad. Es gibt mehr Wolken und teils kräftige Schauer und Gewitter. Das war WDR aktuell.
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8: Ja, der Geruch von so einem frisch aufgebrühten Kaffee am Nachmittag, das ist ein ziemlich guter Duft. Oder Bücher in der Buchhandlung, diese frischen Seiten, ach, könnte ich Stunden verbringen. Aber ich habe einen ultimativen Tipp für Sie. Wenn Sie das nächste Mal in der Oper sind oder im Theater, dann nehmen Sie auch da mal eine gute Nase voll Bühnengeruch. Mir hat nämlich neulich eine Opernsängerin gesagt, die Bühnen, die riechen alle anders. Sie kann die mittlerweile mit geschlossenen Augen voneinander unterscheiden. Und das Opernhaus, das angeblich am besten riecht, das ist die Mailänder Scala. In Italien, was für ein Haus, traditionsreich, ohne Ende. Da riecht's dann nach lackiertem Holz, nach diesen alten dicken Samtvorhängen und vielleicht auch ein bisschen nach Angst, Schweiß und Freudentränen. Wir erinnern heute jedenfalls an die Eröffnung der Mailänder Scala in unserem Musikkalender jetzt in der kommenden Stunde. Ich freue mich, dass Sie dabei sind. Hier ist heute Anna Nowak. Schönen Montagnachmittag.

Musik aus dem Barock, aus dem 18. Jahrhundert von Georg Philipp Telemann, die Hamburger Ratsmusiker, diese D-Moll-Sonate für Blockflöte, Diskant, Gambe und Basso Continuo gespielt. Ja, und von Georg Philipp Telemann, von dem ist ja viel Musik überliefert. Es gibt aber weltweit nur noch 3 Originalpartituren von Werken von ihm, also die Noten, die er damals in seiner Handschrift aufgeschrieben hat. Und eine davon, die befindet sich im Schatz der Schweriner Landesbibliothek in Mecklenburg-Vorpommern. Und dieses gute Stück, das wird gerade ganz aufwendig restauriert von einem Notenrestaurator in Berlin. Das ist wirklich wunderschönste Fizzelarbeit, die der da macht. Da braucht man aber ein ganz ruhiges Händchen für. Da muss man nämlich Faser für Faser, Note für Note arbeiten. Muss es mit Knicken, Rissen und vor allem mit sogenanntem Tintenfraß aufnehmen. Also wirklich ganz spannender Job. Würde ich auch mal gern Mäuschen spielen. Für einen Tag Notenrestaurator. Hier ist die WDR 3 Tonart jetzt mit Musik von Wolfgang Amadeus Mozart.

0: Allegro aperto, der erste Satz aus dem A-Dur-Violinkonzert von Wolfgang Amadeus Mozart. Solist hier Gottfried von der Goltz beim Freiburger Barockorchester und das Ganze unter der Leitung von Christian Beseldenhaut. Hier ist die WDR3-Tonart am Montagnachmittag. Der eine wurde von seinen Zeitgenossen Fürst der Musik genannt, den anderen bezeichneten seine Fans als den King of Pop. Ja, es geht hier um den Renaissance-Komponisten Orlando Di Lasso und natürlich um Michael Jackson. Diese beiden Hochadeligen der Musikgeschichte haben in München ihre Spuren hinterlassen. Lasso war dort im 16. Jahrhundert Hofkomponist der Herzogsfamilie und ungefähr 400 Jahre später hat dann Michael Jackson bei seinen Konzerten in der bayerischen Landeshauptstadt hunderttausende Fans begeistert. Heute teilen sich die beiden Musiker ein Denkmal in der Innenstadt von München. Klingt erstmal ein bisschen kurios, ist aber Pilgerstätte für viele Touristen.
1: Am Münchner Promenadeplatz, einem Grünstreifen umrahmt von Tramschienen, treffen sich zwei musikalische Welten. Aber Orlando Di Lasso und Michael Jackson haben durchaus was gemeinsam, sagt Marlies Lübke. Sie ist Musikhistorikerin und gibt musikalische Stadtführungen in München.
2: Wenn ich mal mit einer Schulklasse hier bin, dann sage ich immer, schaut mal, der hier unten, das ist der Superstar der Gegenwart und der da oben war der Superstar der Renaissance.
1: Der da oben kommt mit seinem Kopf fast an die unteren Äste der Linden um ihn herum. Der Bronze-Orlando ist über 3 Meter hoch und steht auf einem ähnlich hohen Sockel. Man muss den Kopf in den Nacken legen, um sein Gesicht sehen zu können. Sein Blick schweift in die Ferne, der linke Arm ist auf einer tragbaren Orgel abgelegt, in der rechten Hand hat er eine Feder.
2: Also er wird jetzt gerade in diesem Moment, wo wir ihn anschauen, wird er von der Muse geküsst und die musikalische Inspiration wird er jetzt sogleich in wunderbare Musik umsetzen.
1: Die Statue stammt aus dem 19. Jahrhundert. Die Vorstellung eines Genies, zu dem man im wahrsten Sinne des Wortes aufschauen konnte, stand gerade hoch im Kurs. König Ludwig I. hat damals eine ganze Reihe wichtiger Persönlichkeiten in Bronze gießen lassen, um Bayern als Kulturnation zu präsentieren, erklärt Lübke. Darunter eben Renaissance-Komponist Orlando Di Lasso. Er hat die Wittelsbacher Hofkapelle geleitet.
2: Er hat das Ensemble geformt zu einem Ensemble von europäischem Rang. Und ja, ich denke schon, dass man plötzlich angefangen hat zu schauen hier an dem Münchner Hof. Was ist denn da los? Was passiert da musikalisch? Also da hat er natürlich ganz viel musikalischen Glanz an den Münchner Hof gebracht.
1: Vor ein paar Jahren hat sich am Fuß des Denkmals ein anderer Musikstar breit gemacht, Michael Jackson. Dessen Fans haben auf dem Orlando-Sockel eine Art Pilgerstätte errichtet.
2: Das hat was mit dem Bayerischen Hof zu tun, vor dem wir jetzt hier auch gerade stehen. Und das ist das Hotel gewesen, wenn der Michael Jackson hier Konzerte gegeben hat in München, dann hat er da eben immer übernachtet.
1: Der Statuensockel ist vollgeklebt mit Fotos vom King of Pop. Manche sind schon vergilbt. Dazwischen handgeschriebene Karten auf verschiedenen Sprachen, Grablichter, Blumen. Auf einem Post-it steht Legends Never Die. Nicht nur Michael-Jackson-Fans kommen hierher, auch Touristinnen.
2: Es sind auch ganz oft Stadtführer hier, die das als Attraktion hier präsentieren. Und ich bin nur immer ein bisschen traurig, dass die Leute nie nach oben schauen.
1: Marlies Lübkes Fanherz schlägt eher für Orlando Di Lasso. Was der wohl sagen würde, wenn er von der Denkmal-WG mit Michael Jackson wüsste?
2: Also wir haben ja das Glück, dass wir noch eine ganze Reihe von Briefen von ihm haben. Und er scheint mir ein sehr humorvoller Mann gewesen zu sein. Und ich könnte mir vorstellen, dass er okay damit gewesen ist. Wissen tun wir es natürlich nicht.
0: Ja, eine Denkmal-WG, das finde ich irgendwie eine sehr schöne Formulierung. Orlando Di Lasso und Michael Jackson an einem Gedenkort in München. Elisabeth von Kallnein hat Ihnen davon erzählt. Ich habe es jetzt natürlich schwer. Ich muss mich jetzt musikalisch entscheiden. Und dann fällt die Wahl natürlich, sorry Michael, auf das Renaissance-Genie, auf Orlando Di Lasso. No giorno taggio haver, so heißt dieses Madrigal.

No giorno taggio, ha, Verda, das heißt so viel wie eines Tages werde ich dich haben. Und das sind ganz sommerlich sehnsüchtige Klänge aus dem 16. Jahrhundert von Orlando di Lasso, gesungen und musiziert hier vom Ensemble La Tompette. Es ist Montagnachmittag, hier ist die WDR3 Tonart. Es ist sehr heiß heute bei uns in NRW. Da ist es vielleicht eine gute Idee, jetzt am Nachmittag, wenn man kann, nochmal ins Grüne zu gehen, ein bisschen raus in den Wald. Da ist es auf jeden Fall ein bisschen kühler. Wir machen das jetzt musikalisch auch. Es gibt den dritten Satz für Sie aus The Forest, der Wald. Ein Stück, das Filmmusikkomponist Howard Shaw geschrieben hat für Miloš Karadaglić, den tollen Gitarristen aus Montenegro. Und die Wälder von dessen Heimat, also aus Montenegro, ganz dunkle Wälder, die waren tatsächlich Vorbild für diese Musik.

0: Miloš Karadaglić und das National Arts Center Orchestra hier unter der Leitung von Alexander Shelley. Das war der dritte Satz aus dem Gitarrenkonzert The Forest von Howard Shaw.
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0: Wer hier auf der Bühne steht, der hat's wirklich geschafft. Die Mailänder Scala, heute vor genau 248 Jahren, öffnet eins der berühmtesten Opernhäuser der Welt seine Türen für die Öffentlichkeit.
2: Mailand, 3. August 1778. Das Teatro alla Scala wird eröffnet. Europa riconosciuta. Die wiedererkannte oder wiederentdeckte Europa, eine von Antonio Salieri heraufbeschworene mythologische Figur, ist die erste, die sich auf der Bühne von Mailands ehrwürdigstem Opernhaus zeigt, auf dem Areal der Kirche Santa Maria alla Scala. Ein Mann namens Pier Marini hat das Gebäude konzipiert, auch dessen umstrittene klassizistische Fassade. Zur feierlichen Eröffnung des Hauses, das für 2800 Menschen Platz bietet, kann sich ein jeder von der bemerkenswerten Akustik überzeugen. In den hufeisenförmig angeordneten Rängen verzehrt man während der Vorstellung vergnügt und ungeniert Eiscreme, umgeben von rotem Samt und rotem Damast. Der Erfinder des Cappuccino, ein gewisser Barbaia, führt in der Scala Glücksspiele ein, denen man fortan vom Foyer bis zu den Logen nachgeht. Der Musentempel entwickelt sich zum Ort der Geschäftsbegegnungen, zum Treffpunkt des Mailänder Großbürgertums und Adels. Es wird hofiert und stirnrunzelnd Politik betrieben. In den Tagen des Risorgimento sehen die Italiener in ihrem prunkvollsten Opernhaus eine symbolträchtige Kultstätte nationaler Einigungsbestrebungen. Bis heute gilt die Spielzeiteröffnung vor Ort als gesellschaftliches Ereignis ersten Ranges. Einmal im Jahr findet sich erlesene Premierenprominenz in der lombardischen Modemetropole ein. Aber auch der Besucher einer gewöhnlichen Repertoirevorstellung erstarrt hier traditionell vor Ehrfurcht. Ob Puccinis Butterfly und Turandot, Verdis Nabucco, Otello und Falstaff oder Bellinis Norma, sie alle schnuppern Bühnenluft erstmals an der Scala.

Die Mailänder Scala, ganz zu Recht eins der berühmtesten Opernhäuser der Welt. Das war unser WDR3-Musikkalender. Heute von und mit Volkmar Fischer. Nur eine kleine Frage habe ich noch. Warum gibt es kein Eis mehr in der Oper? Ich finde, das hätte man zumindest an Tagen wie heute ganz gut beibehalten können.

Ja, auch sowas liegt manchmal auf den Notenpulten des Orchesters der Mailänder Scala. Filmmusik von Nino Rota, dritter Satz aus der Sinfonischen Suite zu Fellinis Casanova aus dem Jahr 1976. Das Ganze hier unter der Leitung von Riccardo Chailly. Sie hören die Tonart hier bei WDR 3 und ich persönlich bin ja sehr großer Fan von musikalischen Underdogs. Also zum Beispiel von Instrumenten, die eindeutig zu wenig Solo-Repertoire haben, wie das Fagott. Wenn Sie also auch Freund oder Freundin der ganz tiefen Töne sind, dann können Sie sich jetzt freuen. Hier gibt es nämlich eine Bearbeitung eines echten Superhits der Oper Porgy and Bess. Und ich finde, das Fagott ist hier ein ganz hervorragender Geschichtenerzähler. Achten Sie gleich mal besonders auf den Moment, wo Summertime kommt. Ja, ist wirklich herrlich. Milan Tukovic spielt Fagott beim Stuttgarter Kammerorchester. Musik von George Gershwin.

Ja, das ist doch Musik, die in ihrer Harmonik und in ihrer Lässigkeit sehr gut reinpasst in so einen hitzigen Montagnachmittag-Musik aus der Oper Porgy and Bess von George Gershwin, hier bearbeitet für Fagott und Orchester. Milan Tokovic hat gespielt mit dem Stuttgarter Kammerorchester. Hier ist die Tonart auf WDR 3. Gleich gibt es hier für Sie die 16 Uhr Nachrichten. Danach in der kommenden Stunde unter anderem ein Hörstoff, eine neue Einspielung von sehr, sehr, sehr alter Musik. Lohnt sich, bleiben Sie dran. Ich bin Anna Nowak, wir hören uns gleich wieder.

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0: 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Es ist 16 Uhr. 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
8: Die Nachrichten mit Matthias Wurms. Guten Tag. Die von der Bundesregierung geplante Rentenreform ist innerhalb der Regierungsparteien wieder umstritten. Die CDU-Ministerpräsidenten von Sachsen-Anhalt, Thüringen und Sachsen haben gefordert, dass die sogenannte Rente mit 63 bleibt. Auch Mecklenburg-Vorpommerns Ministerpräsidentin Schwesig von der SPD will an der abschlagsfreien Rente nach 45 Beitragsjahren festhalten. Dadurch könnte allerdings die gesamte Reform scheitern, berichtet Philipp Eckstein, WDR Berlin.
9: Also man muss sagen, dieser Baustein, es sind ja viele Vorschläge, die diese Rentenkommission gemacht hat, ist ein ganz entscheidender. Also es geht da wirklich auch um sehr viel Geld und es gibt zum Beispiel Wirtschaftswissenschaftler wie Marcel Fratscher, der sagt, ohne dieses Element ist die Rentenreform tot. Also ich gehe davon aus, da werden jetzt nochmal viele Gespräche geführt werden. Man muss allerdings sagen, die Bundesländer können zwar gerade ihre Position ausdrücken, das Rentenpaket wird aber sehr wahrscheinlich im Bundesrat nicht zustimmungspflichtig sein und die Ostländer zusammen haben ohnehin keine Mehrheit da. Das heißt, sie könnten es nicht mal aufhalten, aber die Debatte läuft und ist durchaus, ja, noch offen.
8: Mehr als 1000 Juristinnen und Juristen fordern von der Politik, ein AfD-Verbotsverfahren anzustoßen. Sie haben dazu einen offenen Brief verfasst. Bianca Schwarz, WDR Berlin.
10: Der offene Brief richtet sich an die Bundesregierung und an die Abgeordneten im Bundestag und sie werden darin sehr deutlich aufgefordert, ein AfD-Verbotsverfahren einzuleiten. Das ist ein offener Brief des Republikanischen Anwältinnen- und Anwältevereins. Das ist ein Verein, der versteht sich selbst als politische Interessensvertretung von Juristen und gehört seit Jahrzehnten zu den bekanntesten Juristenvereinigungen Deutschlands. Diesen offenen Brief haben schon über 1000 Juristinnen und Juristen aus Deutschland unterschrieben, darunter viele Anwälte, aber auch Richter, Staatsanwälte, Juristen aus Verwaltung und Wirtschaft und Rechtsreferendare.
8: Die Zahl der Landwirte, die der Feuerwehr Hilfe gegen Waldbrände anbieten, hat sich in Deutschland im vergangenen Jahr verdoppelt. In Nordrhein-Westfalen sind es 17 Landwirte. Die Hilfe funktioniert über das Internetportal Red Farmer. Marvin Konrad berichtet.
11: Bei Red Farmer hinterlegen Landwirte ihre Standorte, Telefonnummern und welche Maschinen sie haben. Die Feuerwehren können dann im Ernstfall schnell passende Helfer in der Umgebung finden und anrufen. Die Landwirte transportieren zum Beispiel große Mengen Löschwasser oder ziehen mit Traktoren und Bodengeräten Brandschneisen, damit sich die Flammen nicht weiter ausbreiten. In Bergheim halfen sie am Sonntag mit Tankwagen, in Wuppertal pflügten Bauern Schneisen um ein brennendes Feld herum. Viele lassen dafür kurzfristig ihre eigentliche Arbeit liegen. Auch Feuerwehren können sich bei Red Farmer registrieren.
8: Weitere Meldungen im Überblick. Wegen des Niedrigwassers im Rhein und anderen wichtigen Wasserstraßen hat Bundesverkehrsminister Bilger für Donnerstag zu einer Konferenz in Bonn eingeladen. Vorher hatte sich NRW-Verkehrsminister Krischer dafür eingesetzt und mehr Geld vom Bund gefordert, um die Fahrrinne im Rhein zu vertiefen. Zurzeit können dort viele Schiffe gar nicht oder nur mit wenig Ladung fahren. In der ukrainischen Hauptstadt Kiew sind im Juli mehr Menschen getötet worden als in jedem anderen Monat seit Beginn des Kriegs. Bei russischen Angriffen sind laut den Behörden mindestens 60 Menschen ums Leben gekommen. Laut der ukrainischen Regierung ist ein Grund, dass die Ukraine nicht genügend Patriot-Flugabwehrraketen hat. In der spanischen Exklave Ceuta hat sich die Lage nach dem Migrantenandrang weitgehend normalisiert. Die meisten erwachsenen Migranten sind nach Marokko zurückgekehrt. In den Aufnahmezentren in Ceuta befinden sich aber nach Behördenangaben noch mehr als 850 unbegleitete Minderjährige. Sie dürfen nur zurückgeführt werden, wenn ihre Betreuung im Heimatland gesichert ist. In Italien ist ein 13-Jähriger gestorben, der fast sein ganzes Leben im Koma lag. Er hatte als 4-Jähriger Rohmilchkäse gegessen. Der war mit Darmbakterien der Kuh belastet. Danach wurde er schwer krank und fiel ins Wachkoma. Seine Familie klärt seitdem über Gesundheitsrisiken von Rohmilchprodukten auf.
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8: Die Stadt Dortmund hat eine erste Bilanz zum Bettelverbot gezogen. Das gilt seit Samstag. Im Umkreis von 5 Metern rund um die Außengastronomie darf nicht mehr gebettelt werden. Auch nicht, wenn man dabei niemanden direkt anspricht. Gäste und Restaurantbetreiber sollen so vor Belästigung geschützt werden. Raphael Krämer berichtet.
5: Die Stadt ist zufrieden mit dem ersten Wochenende. Nur 2-mal sind Leute aufgefallen, die gegen das Verbot verstoßen haben. Ein Stadtsprecher sagt, offenbar hat es sich schon vorher rumgesprochen. Die Gastronomen hätten berichtet, dass weniger Leute gebettelt hätten. An dem Verbot in Dortmund gibt es aber viel Kritik. Ein Thema ist da vor allem stilles Betteln. Also wenn niemand angesprochen wird, sondern sich jemand zum Betteln irgendwo hinsetzt.
8: Das Wetter in Nordrhein-Westfalen. Am Abend und in der Nacht können sich vor allem im südlichen Rheinland vereinzelt teils kräftige Gewitter und Schauer bilden. Sonst bleibt es trocken und es bleibt oft tropisch warm bei Tiefstwerten von 23 bis 17 Grad in der Nacht. Morgen ist es erst oft sonnig, am Nachmittag ziehen aber kräftige Schauer und Gewitter durch. Es wird schwülheiß, in Monschau werden 30 Grad erwartet, in Schwerte 33 und in Münster 34 Grad. Das war WDR aktuell.
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10: Hier ist für Sie heute Anna Nowak. Es ist Tag 1 nach der Kusama-Ausstellung in Köln. Jetzt ist sie rum, die besucherstärkste Schau in der Geschichte des Museum Ludwig. Heute können also diejenigen, die es so wie ich nicht geschafft haben, die Ausstellung anzusehen, gemeinsam lernen, damit zu leben, dass wir da niemals werden mitreden können. Ja, so ist es. Die japanische Künstlerin und ihre Kunst sind weg, aber besinnen wir uns jetzt einfach auf das, was wir hier haben. Ihn nämlich, ihn werden wir niemals hergeben. Ludwig van Beethoven, hier ist sein G-Dur, Rondo Capriccio. Die Wut über den verlorenen Groschen, es spielt Igor Levit.

0: Igor Levit hat dieses Stück von Ludwig van Beethoven gespielt, sein G-Dur Rondo mit dem Beinamen Die Wut über den verlorenen Groschen. Ja, die Wut über den verlorenen Groschen auf der einen Seite, Freude über eine gewonnene Tasse vielleicht auf der anderen.
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0: Es ist Montagnachmittag, das heißt, wir rätseln gemeinsam und heute kann es sich für Sie gelohnt haben, wenn Sie jetzt vorab in der Sendung richtig gut zugehört haben. Da gab es vielleicht den ein oder anderen Tipp vorab. Hierum geht's heute. In München, da gibt es auf dem Promenadeplatz in der Innenstadt eine berühmte Statue, die zeigt den Renaissance-Komponisten Orlando di Lasso und sie lockt regelmäßig Musikbegeisterte aus der ganzen Welt an. Aber warum ist das so? Warum ist die Statue des Komponisten Orlando di Lasso in München so ein Touri-Hotspot? Liegt das A, witzigerweise an einem anderen Musiker, dem King of Pop nämlich, Michael Jackson, der war oft im Bayerischen Hof zu Gast, um die Ecke von der Statue. Und Fans vom King of Pop haben die Statue, die Lassos, deshalb zur Gedenkstätte umfunktioniert, mit Blumen, Postkarten und Bildern. Oder liegt das B doch eher am wahnsinnig lustigen Gesichtsausdruck der Statue? Orlando di Lasso streckt da nämlich seine Zunge raus. Das sieht ganz schön frech und auch ein bisschen ungewohnt aus und deswegen

wurde die Statue mit der Zeit zum ikonischen Fotomotiv. Wissen Sie es? Oder haben Sie einen Tipp? Dann freue ich mich jetzt auf Ihre Antworten über unsere WDR3-App. Am liebsten als Sprachnachricht oder auch als Text. Vergessen Sie unbedingt nicht, Ihre Telefonnummer dazu zu schreiben, damit wir Sie auch erreichen können. Und mit ein bisschen Glück gibt es dann als Geschenk für die richtige Antwort unsere WDR3-Tasse.

0: Ja, heute kommen die Fagott-Fans unter Ihnen voll auf ihre Kosten. Bram van Sambeek, der Fagottist, hat hier mit dem Swedish Chamber Orchestra zusammengespielt. Den ersten Satz aus dem F-Dur-Fagott-Konzert von Karl Maria von Weber.
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0: Hildegard von Bingen, die ist mit ihrer Musik und Mystik die wahrscheinlich bekannteste Nonne des Mittelalters. Sie ist aber natürlich nicht die einzige gewesen. Unter dem Namen Hadeweich hat es auch eine Mystikerin in der Region Brabant gegeben. Aus ihren Texten ist relativ wenig bekannt über diese Nonne. Ihr Hauptthema scheint aber die Minne gewesen zu sein, also die höfische Liebe. Das deutsche Ensemble Vokame, das hat sich nun die Texte Hadeweichs vorgenommen und sie mit den Melodien mittelalterlicher Stücke zu Liedern gemacht. Denn die Wissenschaft, die ist sich inzwischen sicher, die Texte Hadeweichs, die waren zum Singen gedacht. Kann uns diese Musik mit ihren Texten aus ganz alter Zeit auch heute noch berühren? Das hat Jan Ritterstedt für uns rausgefunden.
2: Gleich beim ersten Titel habe ich ein Bild vor Augen. Irgendwo in der romanischen Kirche eines alten Klosters löst sich plötzlich eine Nonne aus einer Gruppe, tritt nach vorne und fängt an zu singen.

Das klingt betörend schlicht, innig nach einer uralten Zeit und einem weiten Raum. Es geht um die Minne, die höfische Liebe, aber nicht in ihrer weltlichen Ausprägung. Hier wird die Liebe zu Gott besungen. Die Sprache ist eine alte Form des Niederländischen. Manchmal klingt sie ein bisschen nach Mittelhochdeutsch, aber eigentlich brauche ich den Text gar nicht zu verstehen. Die meditative Stimmung stellt sich auch so sofort ein.

Zu der einen Sängerin in der romanischen Kirche ist eine zweite dazugekommen. Sie wechseln sich ab. Dahinter stützt die Orgel ihren Gesang mit wenigen, aber konstant angeschlagenen Tönen. Die Harfe sorgt für den Rhythmus und die Harmonie. Das neue Jahr ist angebrochen, heißt es im Text. Die Sängerinnen hoffen auf eine neue Zeit. In der wollen sie weiter der hohen Minne huldigen, allein zur Ehre Gottes.

Was für helle, durchdringende Instrumentalfarben. Glöckchen und die persische Kastenzither Santur erschaffen eine bezaubernde Atmosphäre im Kloster. Schließlich erzählt die Sängerin ja auch von den erwachenden Vögeln im Frühling. Nun ist die Zeit der Liebe angebrochen, der Minne natürlich, und die führt die Liebenden von der Dunkelheit ins göttliche Licht.

Für den mystischen Effekt sorgt hier das immer wiederholte Pattern der Harfe und schließlich die Drehleier im Hintergrund. Den Instrumentalteil hat sich das Ensemble Vocame selbst ausgedacht. Hadeweichs Texte sind schließlich völlig ohne Noten überliefert. Manchmal klingt dezent ein bisschen zeitgenössische, ruhige Filmmusik an. Ein anderes Mal geht es stilistisch ein bisschen über die Grenzen Europas hinaus.

Das Ensemble Vocame besteht aus 4 Sängerinnen, die hier mal alle gemeinsam singen. Ansonsten wechseln sie sich ab, solistisch oder auch mal zu zweit. Mal singen sie gemeinsam eine Melodielinie, dann wieder unterschiedliche Stimmen im Stil der frühen mehrstimmigen Chansons. Mir gefällt ihr schlichter, anmutiger Gesang ohne Vibrato ganz ausgezeichnet.

0: Manchmal sind es solche einfachen Gesänge, die mich besonders berühren. Wieder aufgewacht aus meiner Vision von der schummrigen romanischen Klosterkirche, muss ich sagen, Rote Minne ist ein bezauberndes Album. Es lebt neben dem wunderbaren Ensemble Vocame auch von den vielen kleinen Soli der unterschiedlichen historischen Instrumente. Sie sind das i-Tüpfelchen dieser gelungenen musikalischen Reise in die Welt der Hohen Minne.
1: Ja, betört und verzaubert ist mein Kollege Jan Ritterstedt von dieser Aufnahme Hadeweich, Rote Minne vom Ensemble Vocame. Das Ganze alles erschienen beim Label Prospero. Und Sie können jetzt mal gemeinsam mit mir hier direkt ausprobieren, ob das bei Ihnen auch klappt, sich reinfallen zu lassen in diese Musik. Vielleicht ja auch in so ein bisschen meditative Zustände. Hadeweich.

Ja, da ist ganz viel Mittelalter drin, aber schon auch ein bisschen was vom Hier und Heute. Das Ensemble Vocame hat diesen Text von Hadeweich vertont. Die Vogelin haben lange geswegen. So heißt das Stück, das wir hier gehört haben. Hier ist WDR 3, jetzt mit ganz anderer Musik. Tolle spätromantische Musik, auch eine Komponistin. Krajina Barcewicz, eine Polin.

0: Grażyna Bacewicz heißt diese tolle Frau, die diese Musik geschrieben hat. Die polnische Komponistin im 20. Jahrhundert, trotzdem erstmal vergessen. Jetzt wird sie zum Glück wieder rausgeholt aus der Schublade, zum Beispiel in dieser aktuellen Einspielung hier vom WDR-Sinfonieorchester aus dem Jahr 2024. Das war der dritte Satz aus Bacewiczs erster Sinfonie.
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0: Ja, Montagnachmittag, mein Lieblingstag in der WDR 3 Tonart. Da können wir nämlich zusammen rätseln. Und heute sind wir in München unterwegs, genauer gesagt in der Münchner Innenstadt. Da steht nämlich eine Statue des Komponisten Orlando Di Lasso. Und die ist ein echter Touri-Hotspot. Wir wollen heute von Ihnen wissen, warum ist das so? Warum pilgern die Touristen da in Scharen hin? Liegt das A, witzigerweise, an einem anderen Musiker, dem King of Pop nämlich, Michael Jackson? Der war oft im Bayerischen Hof zu Gast um die Ecke von der Statue. Und Fans vom King of Pop, die haben dieses Ebenbild Orlando Di Lassos deshalb zur Gedenkstätte umfunktioniert. Mit Blumen, Postkarten und Bildern eben von Michael Jackson. Oder liegt das B am lustigen Gesichtsausdruck der Statue? Denn Orlando Di Lasso streckt da seine Zunge raus, sieht frech aus und natürlich ein bisschen ungewohnt. Und deswegen wurde die Statue mit der Zeit zum ikonischen Fotomotiv und Selfie-Spot. Wissen Sie es? Haben Sie einen Tipp? Haben Sie eine Ahnung? Dann machen Sie unbedingt mit über unsere WDR3-App. Wenn Sie mögen, schicken Sie mir gerne eine Sprachnachricht oder auch einen ganz normalen Text. Vergessen Sie auf jeden Fall nicht, Ihre Telefonnummer dazu zu schreiben, denn dann haben Sie mit ein bisschen Glück und der richtigen Antwort die Chance auf unsere wunderbare WDR3-Tasse. Ich freue mich auf Ihre Antworten.

0: Das Ensemble Neobarock hat dieses Gedo-Trio Nummer 1 gespielt von Johann Philipp Kirnberger.
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0: In dieser Rubrik stellen wir Ihnen regelmäßig spannende Frauen aus der Musikgeschichte vor. Heute eine mit einem wirklich besonders schillernden Leben, Sophie Menta. Sie war eine mysteriöse Frau mit jeder Menge schwarzen Kapiteln auch in ihrem Leben, die sie immer wieder versucht hat zu vertuschen. Vor allem war sie aber ein wirklich großer Star. Philipp Quiring über Sophie Menta.
2: Das Leben von Sophie Menta wäre die perfekte Vorlage für einen Spielfilm über einen Star. Die Anfangsszene könnte sein, Sophie Menta allein in ihrem großen Schloss, nach der neuesten Mode gekleidet und umgeben von mindestens 50 Katzen. Auf dem Schoß dann der Lieblingskater Klecks. Alles luxuriös und vor allem mit viel Bling-Bling. So hat Sophie Menta auf dem Höhepunkt ihrer Karriere gelebt. Die Stars ihrer Zeit sind ihre Freunde. Franz Liszt, dem großen Klavierstar des 19. Jahrhunderts, bewundert sie. Sie spielen gemeinsam Konzerte. In Sophie Mentas Schloss hängt ein großes Franz Liszt-Gemälde. Und Franz Liszt wird euphorisch, wenn er über sie spricht.
3: Sophie Menta, die seit vielen Jahren als die glänzendste und vollendetste der jetzigen Pianistinnen schätze. So viele nennen sich in der Musik meine Kinder. Sophie Menta aber ist mein einziges legitimes Kind.
2: Ach ja, Kind. Man sagt den beiden übrigens eine geheime Affäre nach. Sogar Sophie Mentas Kind soll angeblich von Liszt sein und nicht von ihrem Mann David Popper, der auch heute noch in Cellokreisen wegen seiner schweren Etüden berühmt-berüchtigt ist. Ob was dran ist, man weiß es nicht. Ein dunkler Fleck ist die Beziehung zur Tochter auf jeden Fall in ihrem glanzvollen Leben. Sophie Menta weigert sich, für ihre Tochter Unterhalt, Kostgeld zu bezahlen. Sie vernichtet Briefe, die an die Tochter gerichtet sind und würde am liebsten verschweigen, dass es überhaupt eine Tochter gibt, sagt Sophie Menta-Forscherin Stefanie Hodde-Fröhlich.
4: Die Tochter ist ein so ein dunkler Fleck in ihrem Leben. Es war noch in keinem Brief von einem Kind überhaupt die Rede. Und plötzlich kommt da diese Mappe auf den Tisch und ich schlage sie auf. Es sind Artikel drin und es guckt mich ein total süßes, trauriges Bild eines Mädchens an. Für mich war letztendlich dann einfach nur wichtig, zu sehen, dass sie sich natürlich gegen den Beruf, nenne ich es mal, der Mutter und für den Beruf der Pianistin entschieden hat. Dass sie einfach ihre Tochter auch wirklich bis zu ihrem Tod nicht mehr kontaktiert hat oder gesehen hat.
2: Statt ihrer Tochter widmet sich Sophie Menta dem prallen Leben ein bisschen zu sehr. Sie verprasst ihr Vermögen, gibt mehr aus, als sie einnimmt und muss schließlich ihr Schloss verkaufen. Während ihr das Geld ausgeht, entdeckt sie mehr und mehr das Komponieren für sich. Sie sieht darin die Chance, wieder auf die Beine zu kommen, auch wenn sie das nicht offiziell zugibt. Sie schreibt an einen Verleger:
5: Herr Senf, ich schicke Ihnen hier ein kleines Werk und machen Sie sich nicht lustig, mein miserables Kompositionstalent. Aber ich erhoffe mir auch keine großen Gelder. Ich möchte es Ihnen einfach nur schenken, in der Hoffnung, dass es irgendwie veröffentlicht wird.
2: In einem Brief gegenüber einem Verbündeten, dem Musikverleger und Agenten Albert Gutmann, wird sie da schon deutlich offensiver.
5: Ich habe hier mal wieder eine Komposition. Hauptsache, Sie finden einen Verleger, damit Geld in die Kasse kommt.
2: Sophie Menta schreibt Bearbeitungen und kleine Gelegenheitskompositionen.
4: Das ist so dieses typische Bild des komponierenden Virtuosen dieser Zeit. Sie schreibt für ihr Instrument, um diese Werke dann vielleicht auch in ihren Konzerten zu spielen.
2: Die Strategie geht auf. Zwar bekommt Sophie Menta keine Unsummen für ihre Musik, ein neues Schloss ist nicht drin, doch die Noten werden gedruckt.
4: Sie hat eigentlich ihre Kompositionen oder überhaupt ihr Komponieren an sich immer eher klein gemacht, runtergespielt. Und man muss aber sagen, dass sich also so diese Einstellung, naja, also eigentlich, ich bin jetzt die Frau, ich kann nicht so gut komponieren, finde ich, kommt da so ein bisschen durch.

0: Die Selbstzweifel als Komponistin, der innere Kampf, das mit sich Ringen, bleibt. Auch als sie mit den sogenannten ungarischen Zigeunerweisen für Klavier und Orchester ihr Stück schreibt, für das sie am meisten gefeiert wird. Doch auch hier bei den ungarischen Zigeunerweisen hat die Klatschpresse wieder zugeschlagen und Publizisten finden einen neuen Stoff für Verleumdungen und Behauptungen. Doch was ist diesmal? Sophie Menta hat sich fürs Komponieren Hilfe von einem ihrer berühmten Freunde geholt, dem Starkomponisten Peter Tschaikowski. Der hat den Orchesterpart geschrieben, wie sie auch offen zugibt. Ihre Eigenleistung ist, dass der Klavierpart sicher von ihr ist. Doch irgendwie will man ihr das nicht zutrauen, tut es immer wieder als unmöglich möglich ab und findet dafür auch noch die absurdesten Theorien. Stefanie Hoddefröhlich.
1: Da war tatsächlich ein Kritiker, der geschrieben hat, in Klammern tatsächlich, Sophie oder ihr Vater? Also mit anderen Worten, kann denn Sophie das jetzt geschrieben haben? Vielleicht war es ja doch ihr Papa. Kann aber nicht gewesen sein, weil da war der schon lange tot.
0: Solche Stories begleiten ihr Comeback. Sie schaden ihr und ihrem Erfolg am Ende aber nicht. Auf der Bühne wird sie wieder gefeiert. Als erste Frau wird sie zum Ehrenmitglied der Philharmonischen Gesellschaft in London und des Musikvereins Innsbruck. In St. Petersburg wird sie als hoch angesehene Pädagogin verehrt. Bis zum Schluss geht sie immer wieder auf die Bühne, ist im Scheinwerferlicht. Und spielt auch mit 71 Jahren noch die Hauptrolle ihres Lebens, Sophie Menta.
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Ja, da nimmt er uns mit in eine ganz andere Welt. Sebastian Studnitzky, Trompeter und hier als Komponist unterwegs gewesen in seinem Stück Margolina. Sie hören die WDR3 Tonart an diesem Montagnachmittag. Gleich in den 17 Uhr Nachrichten. Alles, was für Sie heute wichtig ist, hier in NRW und in der Welt. Bis dahin noch ein klitzekleines bisschen Musik von George Onslow. Ich bin Anna Nowak. Ich sag schon mal, bis gleich.

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5: Die Nachrichten mit Sebastian Ehl. Guten Tag. Verbraucherschützer kritisieren die Deutsche Bahn wegen ihrer sogenannten Supersparpreise. Diese seien oft gar nicht verfügbar, wie eine Untersuchung über einen Zeitraum von fast 2 Jahren zeige. Die Bahn kritisiert dagegen, wie der Verbraucherzentrale Bundesverband die Angebote untersucht hat. Christoph Geismeier berichtet.
6: An rund 80% der untersuchten Tage waren diese Tickets zu den Hauptverkehrszeiten nicht buchbar. Dies sei für Bahnkunden frustrierend, sagt dazu der Verbraucherzentrale Bundesverband. Beim Supersparpreis der Bahn klaffe eine Lücke zwischen Werbung und Realität. Die Bahn hat die Vorwürfe der Verbraucherschützer zurückgewiesen. Sie sagt, noch nie habe es so viele Billigtickets gegeben wie derzeit. Und sie kritisiert auch das Testverfahren des Verbraucherzentrale Bundesverbandes. Die Verbraucherschützer hätten sich nicht die Reisezeiten vor 7 Uhr früh oder eben am späteren Abend angeschaut. Und genau zu diesen Randzeiten gäbe es viele günstige Ticketangebote, von denen die Bahnkunden profitieren können.
5: In der ukrainischen Hauptstadt Kiew sind im Juli mehr Menschen getötet worden als in jedem anderen Monat seit Beginn des Krieges. Bei russischen Angriffen sind laut Behörden mindestens 60 Menschen ums Leben gekommen. Laut ukrainischer Regierung ist ein Grund, dass die Ukraine nicht genügend Patriot-Flugabwehrraketen hat. Susanne Peterson berichtet.
7: Präsident Zelensky bittet wieder und wieder darum, dass man welche nachschicken möge. Er hat nach dieser schlimmen Attacke von Freitag auf Samstag mit 9 Toten allein in Kiew wiederholt darum gebeten und gesagt, diese Raketen sind nicht dazu da, um eben in Lagerhallen zu liegen, sondern um Menschenleben zu retten. Und Russland nutzt aber diese Lücke eben an Flugabwehrraketen auch attackiert jetzt vor allen Dingen mit ballistischen Raketen, die man eben nicht mit Abfangdrohnen oder Ähnlichem abfangen kann, sondern eben nur mit diesen Patriot-Systemen, von denen es momentan noch nicht genug gibt.
5: Der Waldbrand in Mechernich in der Eifel ist unter Kontrolle. Über 100 Feuerwehrleute waren zeitweise im Einsatz. Eine besondere Herausforderung war es, das Löschwasser zum Brandort zu bekommen. Feuerwehrsprecher Christian Heinrichs hat im WDR-Interview erklärt, wie die Einsatzkräfte das gemacht haben.
8: Wir haben mehrere große Fahrzeuge im Einsatz. Das sind umgebaute Milchlaster, die früher mal unterwegs waren, wo dann auch Zehntausende von Liter Wasser dann oben Richtung Einsatzstelle gefahren werden.
5: Die Feuerwehr sucht in Mechernich weiter nach Glutnestern in dem Gebiet. Der Einsatz wird voraussichtlich noch bis heute Abend laufen. Weitere Meldungen im Überblick. Wegen des Niedrigwassers im Rhein und anderer wichtiger Wasserstraßen hat Bundesverkehrsminister Bilger für Donnerstag zu einer Konferenz in Bonn eingeladen. Vorher hatte sich NRW-Verkehrsminister Krischer dafür eingesetzt und mehr Geld vom Bund gefordert, um die Fahrrinne im Rhein zu vertiefen. Zurzeit können dort viele Schiffe gar nicht oder nur mit wenig Ladung fahren. Mehr als 1000 Juristinnen und Juristen fordern von der Politik, ein AfD-Verbotsverfahren anzustoßen. In einem offenen Brief schreiben die Anwälte, Richterinnen und Staatsanwälte, sie sehen es als ihre Pflicht an, sich für die Menschenwürde aller Menschen einzusetzen. Die AfD widerspreche zentralen Grundwerten der Verfassung und müsse daher entschieden bekämpft werden. Der frühere Sprecher der Bundesregierung, Uwe Carsten Haye, ist im Alter von 85 Jahren gestorben. Haye war im Jahr 1998 der erste Sprecher der rot-grünen Bundesregierung unter dem damals neu gewählten Bundeskanzler Schröder. Vorher war er unter anderem Redenschreiber und Pressesprecher von Willy Brandt.
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5: Die US-amerikanische Popsängerin und Schauspielerin Ariana Grande zieht sich aus der Öffentlichkeit zurück. Das hat ihr Management angekündigt. Wolfgang Luck, WDR Kultur.
9: Grande ist zurzeit auf Welttournee. Heute und morgen spielt sie in Chicago. Dann folgen 10 Konzerte in London. Ihr Manager sagt, danach braucht die 33-Jährige eine Auszeit. Und er deutet das Problem zumindest an. Die Sängerin habe unter dem endlosen prüfenden Blick der Öffentlichkeit gestanden. Vor allem auf Social-Media-Plattformen war zuletzt über ihren Gesundheitszustand spekuliert worden, weil sie stark abgenommen hat. Eigentlich wollte die Sängerin ab September bei einem Londoner Musical-Projekt mitmachen. Auch das hat sie abgesagt. Wie lange sich Ariana Grande aus der Öffentlichkeit zurückzieht, wurde nicht mitgeteilt.
5: Das Wetter in Nordrhein-Westfalen. Bis zum Abend ziehen lokal auch mal mehr Quellwolken durch. Vor allem im südlichen Rheinland bilden sich vereinzelt Gewitter und Schauer. Ansonsten bleibt es trocken bei 25 bis 32 Grad. Auch in der Nacht sind einzelne Schauer oder Gewitter möglich. Es bleibt oft tropisch warm bei 23 bis 17 Grad. Morgen dann erstmal sonnig. Am Nachmittag ziehen mehr Wolken auf und es könnten kräftige Schauer und Gewitter dazukommen. Bei Höchsttemperaturen von 32 Grad in Brilon, 33 Grad in Solingen und bis zu 34 Grad in Essen. Das war WDR aktuell.
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10: Ja, in Nürnberg, da gibt's allen Grund zum Jubeln heute, denn es steht jetzt offiziell fest, der Weltrekordversuch dort ist geglückt. 72 Stunden lang Posaunenmusik haben dort 140 Posaunenchöre aus Bayern mit insgesamt 1800 Musizierenden gespielt. Immer abwechselnd, ja, damit das 3 Tage Dauer Blechblasmusikkonzert nicht unterbrochen wurde. Was eine Wahnsinnsleistung. Chapeau. Herzlichen Glückwunsch nach Bayern. Aber ich muss natürlich sagen, was ist so ein Weltrekord, wenn man auch eine WDR3-Tasse haben kann? Die schenken wir Ihnen mit ein bisschen Glück, wenn Sie die richtige Antwort auf unser heutiges Musikrätsel kennen. Mit dem sind wir heute auch in Bayern unterwegs, in München nämlich, bei der Orlando Di Lasso-Statue. Was es damit auf sich hat, das lösen wir gleich für Sie auf in der kommenden Stunde. Hier ist heute Anna Nowak. Ich freue mich, dass Sie dabei sind.

Das ist Musik, um einmal ganz tief durchzuatmen an diesem Montagnachmittag. Das Prälude aus der E-Dur Partita für Violine von Johann Sebastian Bach, gespielt hat Geigerin Midori Seiler. Hier ist die WDR3-Tonart und ich hoffe, Sie sehen mir das nach. Vielleicht geht es Ihnen sogar selber so. Wenn ich an Kleopatra denke, da muss ich erstmal automatisch an diese Szene aus Asterix bei Kleopatra denken, wo sie das Bad in der Milch nimmt. Ja, herrliche Szene, finde ich. Wenn die französische Komponistin Mélanie Bonis allerdings über Kleopatra nachdenkt, dann klingt das so, wie wir das jetzt hören. Das ist rhythmisch, das ist sinnlich und es ist so ein bisschen orientalisch eingefärbt. Die Komponistin porträtiert Kleopatra nämlich als mächtige und verführerische Herrscherin in ihrem prunkvollen Palast, das alles in ihrem Zyklus Femme de Légende, Le Songe de Cléopâtre, Kleopatras Traum. Musik von Mélanie Bonis hier mit dem BBC Scottish Symphony Orchestra.

0: Roman Gamba hat das BBC Scottish Symphony Orchestra geleitet in dieser ganz frischen Aufnahme von Musik von Melanie Bonis Le Songe de Cléopâtre, Cléopâtras Traum, diese symphonische Suite für Orchester.
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0: Ja, und wir rätseln heute, was es mit der Statue von Orlando di Lasso in München auf sich hat. Warum da so viele Leute immer wieder hinpilgern, sich diese Statue angucken wollen. Und bei mir am Telefon ist jetzt eine Frau, die glaubt, die Antwort zu kennen. Ulrike Höfges aus Dienstlaken. Mit Mann Ludger war sie gerade eben noch im Auto unterwegs, haben uns da gehört und jetzt bei mir am Telefon. Hallo Frau Höfges.
2: Hallo Frau Nowak.
0: Wo waren Sie denn unterwegs gerade? War es eine längere Autofahrt?
2: Ja, wir kamen aus dem Urlaub aus dem Aostatal in Italien.
0: Oh, wie schön.
2: Und, mit Station in Freiburg und sind gerade in Dienstlaken wieder gelandet.
0: Hatten Sie eine gute Zeit?
2: Danke, ja, wir hatten eine wunderbare Zeit.
0: Wir können das Ganze jetzt noch krönen mit einem kleinen Willkommen zu Hause in NRW-Geschenk, nämlich mit unserer WDR3-Tasse. Bevor ich Ihnen die wichtige Frage nochmal stelle, muss ich natürlich wissen, waren Sie schon mal da bei dieser Statue, bei der Orlando di Lasso-Statue in München? Haben Sie die schon mal live gesehen?
2: Ich habe sie noch nicht gesehen. Ich war in München gelegentlich, aber die Statue, ganz ehrlich, habe ich leider verpasst. Aber nächstes Mal gucke ich sie mir an.
0: Ich wollte gerade sagen, vielleicht haben Sie ja Glück, beim nächsten Mal da vorbeizuschauen. Also, dann will ich es natürlich jetzt von Ihnen wissen. Warum ist diese Statue so ein Touri-Hotspot? Liegt das A an dem King of Pop, an Michael Jackson, der so oft im Bayerischen Hof um die Ecke der Statue zu Gast war, dass da seine Fans jetzt immer hinpilgern und sie zur Gedenkstätte umfunktioniert haben mit Blumenpost, Karten und Bildern? Oder ist es doch so, dass Orlando di Lasso B. seine Zunge rausstreckt auf dieser Statue und deswegen alle Menschen damit Fotos machen wollen? Was meinen Sie?
2: Also ich habe es einfach im Ausschlussverfahren gemacht. Ich kann mir nicht vorstellen, dass Orlando di Lasso, ein wunderbarer Renaissance-Komponist, dessen Madrigale ich sehr gerne höre oder auch selber mitgesungen habe, dass der mit einer rausgestreckten Zunge dargestellt wird, das ist passt nicht wirklich in die Zeit. Und ich kann mir sehr gut vorstellen, dass die Fans von Michael Jackson gerne sich einen Ort gesucht haben, wo man einfach den als Gedenkstätte umfunktionieren kann. Das hat sich sicherlich so angeboten. Deswegen mein Tipp.
0: Deswegen sagen Sie A. Und Frau Höfges, Sie haben natürlich vollkommen recht. Diese Statue, ich habe sie mir jetzt gerade noch mal angeguckt, die ist wirklich zur Hälfte oben Orlando di Lasso, der übrigens sehr streng guckt. Da hatten Sie auch recht, da hatten Sie den richtigen Riecher. Und unten ist es Michael Jackson, ganz viele Bilder und Postkarten und Briefe drauf. Das ist alles passiert nach seinem Tod 2009. Einer hat mal angefangen und dann kamen alle und haben ihre Michael Jackson Gedenkpost da hinterlassen. Sie haben vollkommen recht. Herzlichen Glückwunsch.
2: Ja, da freue ich mich. Wunderbar, danke schön.
0: Dann schicken wir Ihnen unsere WDR3-Tasse zu. Danke fürs Mitmachen, danke fürs Zuhören und kommen Sie gut an, wieder zu Hause, hier bei uns in NRW.
2: Herzlichen Dank. Vielen Dank, Frau Nowak.
0: Machen Sie es gut. Tschüss.

0: französische Kammermusik von Claude Debussy aus der Suite Bergamasque, ursprünglich für Klavier, hier bearbeitet für Flöte und Harfe, und gespielt haben dieses Menuett Flötistin Juliette Hurel und Harfenistin Isabelle Moretti.
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0: Ball im Schloss, so heißt dieses Stück aus Hamlet. Das ist eine sowjetische Shakespeare-Verfilmung aus dem Jahr 1964. Die berühmte Filmmusik daraus kommt von Dmitri Schostakowitsch und gespielt hat hier das Konzertgebauorchester aus Amsterdam unter der Leitung von Ricardo Chailly. Sie sind bei uns bei WDR 3 an diesem Montagnachmittag. Musik hören, gemeinsam spazieren gehen und eine neue Form von Gemeinschaft erleben. Genau darum geht es bei Ritual, einer Konzertreihe, die von Juni bis November immer am ersten Tag des Monats an verschiedenen Orten rund um den Kölner Park Stadtgarten stattfindet. Hinter der Reihe steht die Idee, sich bewusst Zeit fürs Hören zu nehmen und Konzerte als gemeinsames Erlebnis zu denken. Neu in dieser Saison dabei ist der Ritualchor. Ohne Anmeldung, ohne Vorsingen und ohne feste Proben können da alle mitmachen. Einmal im Monat lernen die Teilnehmenden ein extra für den Chor komponiertes Stück und bringen das dann noch am selben Tag vor dem Konzert der professionellen Musikerinnen und Musiker auf die Bühne. Klingt nach einem sehr, sehr aufregenden Projekt für alle, die mitmachen. Meine Kollegin Carlotta Röllecke hat es ausprobiert und war beim Augusttermin am vergangenen Samstag bei der Chorprobe dabei.
1: Als ich an der Christuskirche in Köln ankomme, wird im Kirchenraum noch aufgebaut. Das Team hängt Banner auf, verrückt Stühle und testet die Lautsprecher. Aus dem Gemeinschaftsraum daneben höre ich Töne. 9 Menschen stehen hier im Halbkreis und singen zusammen. Einige sind zum ersten Mal hier, andere kommen regelmäßig, wie Theresa.
2: Der erste Tag im Monat ist manchmal ein bisschen schwierig, das so einzurichten. Aber ich habe es jetzt zum zweiten Mal hingeschafft und bin sehr froh, dass ich heute gekommen bin.
1: Der Chor ist Teil der Konzertreihe Ritual. Einmal im Monat trifft sich das Publikum nicht nur, um ein Konzert mit zeitgenössischer Musik zu erleben, sondern schon vorher zu einem gemeinsamen Hörspaziergang. So soll Musik bewusster erlebt und das Konzert zu einem gemeinsamen sozialen Ereignis werden. Neu dabei ist in diesem Jahr der Ritualchor. Interessierte Besucher studieren vor dem Spaziergang ein Chorstück ein und führen es noch vor dem eigentlichen Konzert auf. Dieses Konzept kommt bei den Teilnehmenden gut an.
3: Das Niedrigschwellige an dem Angebot, dass man einfach kommen kann, ohne sich vorher anzumelden.
1: Sophie Beer hat die Reihe gegründet, mit der Idee, aus einem Konzertbesuch eine gemeinschaftliche Erfahrung zu machen.
4: Alle Leute können mitmachen, man muss keine Noten lesen können, man muss auch keine Vorerfahrung haben können, man muss eigentlich nur Lust auf Singen haben.
1: In 2 Stunden eröffnet der Ritualchor das Konzert in der Christuskirche. Die Profimusiker, die nach ihnen auftreten, haben intensiv geprobt. Der Chor singt erst seit einer halben Stunde zusammen.
4: Eigentlich ist ein Stück immer irgendwie präsentabel. Und das muss jetzt gar nicht perfekt geprobt sein und alles total richtig on point, super sauber, super ausintoniert, jetzt dann da klingen in wenigen Stunden, sondern so wie es ist und so wie es jetzt eben den Leuten, die heute da sind, mit den Kapazitäten, die die mitbringen, das, was dann dabei rauskommt, das wird dann präsentiert. Aber das ist dann eigentlich auch immer gut so und stimmig so.

0: Sophie Beer hat sich bewusst für gemeinsames Singen als neues Ritual entschieden.
1: Es ist sehr intim und es ist sehr leicht abzurufen. Man braucht eben nicht noch ein Hilfsmittel, ein Tool, was man besorgen muss, mitbringen muss, rumtragen muss. Die Stimme ist irgendwie immer dabei und mal klingt sie vielleicht ein bisschen unausgeschlafen und mal klingt sie ein bisschen kratzig, aber das ist hier alles sehr willkommen und darf auch so sein.
0: Viele der Sängerinnen und Sänger haben kaum Chorerfahrung, so auch Theresa.
2: Ich habe nie groß in einem Chor gesungen oder auch jetzt kein richtiges Instrument gespielt, jedenfalls nicht so richtig lang. Und ich finde das hier ein ganz toller Rahmen, um sich da nochmal so auszuprobieren.
0: Für jedes Ritualchorkonzert hat die Kölner Komponistin Daria Maminova ein neues, etwa 5-minütiges Stück geschrieben.
3: Dann habe ich komponiert Musik, natürlich mit Gedanken, dass alle können das singen, egal ob sie Musiker sind oder nicht.

0: Das Stück von heute hat viele dissonante Reibungen, zwei Stimmlagen und bewegt sich in der für viele ungewohnten Kirchentonart dorisch. Ronja leitet die Probe und versucht schon zu Beginn, alle an die Klangfarbe heranzuführen.
1: Indem ich schon im Warm-up in dieser Tonalität drin war und auch schon Melodieteile zum Einsingen genutzt habe, die so oder so ähnlich auch im Stück vorkommen.
2: Ich werde jetzt nur, um das schon zu simulieren, nur hier unten Töne haben.
0: Wer möchte, kann die Bassstimme übernehmen. Da wird nur ein Ton gehalten. Für Theresa ist das heute die bessere Wahl.
3: Dieses Mal finde ich das Stück deutlich anspruchsvoller als letztes Mal. Ich finde es schon herausfordernd, so mit dem Rhythmus, der irgendwie nicht so intuitiv ist und dann viele Tonwechsel. Aber deswegen habe ich mich heute entschieden, einfach nur im Bass dabei zu sein.
0: Für Ronja als Chorleiterin ist der ungewöhnliche Probenprozess vom Ritualchor eine spannende Herausforderung.
1: Ist auch irgendwie schön, dass mal dieser Prozess, der sonst über Monate manchmal gestreckt ist, dass der so kondensiert ist, wenn man dadurch auch den ganzen Prozess, den man sonst über lange Zeit hat, so schnell durchläuft und dann auch direkt belohnt wird.
0: Nach der Probe gehen die Chorteilnehmenden mit auf den Hörspaziergang. Danach füllt sich die Kirche und der große Moment ist da. Im Kreis wartet der Chor auf seinen Einsatz. Was vor wenigen Stunden noch eine Gruppe Fremder war, ist für einige Minuten zu einem gemeinsamen Klangkörper geworden.

0: Warte, gleich geht das Konzert los.
1: Während im Saal die Performance von Spem in Alium beginnt, verabschieden sich im Nebenraum die Teilnehmenden des Chors und tauschen Kontakte aus. Viele von ihnen wollen wieder beim nächsten Ritualkonzert zusammenkommen, gemeinsam singen und zeigen, was in wenigen Stunden entstehen kann.
2: Ja, wirklich ein ganz verbindendes Projekt. Gemeinsam singen, ganz neue Musik kennenlernen und ausprobieren und auch einfach gemeinsam eine gute Zeit haben. Der Ritualchor immer am ersten Tag des Monats in Köln. Carlotta Röllecke hat für die WDR 3 Tonart berichtet.

Tropical Noon, so heißt dieses Stück und das passt ja wohl perfekt, weil nichts anderes haben wir heute hier in NRW. Ein tropischer Nachmittag, das hier war Musik von Florence Price aus ihren Dances in the Cane Breaks mit dem Malmö Opera Orchestra. Kriege ich gleich so ein bisschen Urlaubsgefühle. Ich verabschiede mich jetzt für heute bei Ihnen. Wenn Sie mögen, dann bin ich morgen wieder da, ab 15.05 Uhr hier in der Tonart bei WDR 3. Hier gibt es gleich für Sie das Zeitzeichen. Ich bin Anna Nowak. Ich sage tschüss, machen Sie es gut.

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1: Otis steht immer noch in vielen Aufzügen. Der Name der Firma geht zurück auf einen Wagenbauer und Mechaniker, der die Aufzugsbremse erfunden hat. Damit hat er nicht nur vielen die Angst genommen, sondern auch die Architektur der Städte verändert. Ich bin Ralf Erdenberger und heute Ihr Liftboy auf der Fahrt durch diese Geschichte.
0: 3. August 1811, Geburtstag des Erfinders Elisha Graves Otis.
2: Tendenziell habe ich irgendwie immer dieses diffuse Gefühl, wenn ich in den Fahrstuhl steige, dass der dann irgendwie abstürzt. Ich habe mich informiert und es ist ja so, dass es da so ein Sicherheitsdings gibt, dass es nicht passieren kann, dass man unten runterstürzt. Aber trotzdem hat man irgendwie dieses Gefühl.
1: Eine Radioregel besagt, steige vor der Sendung niemals in einen Fahrstuhl. Du könntest stecken bleiben. So ein Unsinn.
3: Und wenn sie doch stecken bleiben, machen sie ein tolles Feature draus.
1: Ja, das sagt Andreas Bernhard. Der Kulturwissenschaftler begleitet mich heute im Lautsprecher des Aufzugs und im Zweifel kommt er und rettet mich, oder?
3: Natürlich, als Batman.
1: Na dann fahren wir also gemeinsam durch Raum und Zeit. Wo sind wir hier?
4: 6. Mai 1854.
1: Das ist der Tag, an dem Elisha Graves Otis die Welt mit seiner Erfindung begeistert hat. So wird es jedenfalls immer wieder erzählt.
4: Im Crystal Palace, einer der Hallen der ersten Weltausstellung in New York, haben sich Hunderte von Schaulustigen versammelt. Ihre Blicke sind auf eine Aufzugsanlage gerichtet. Eine Plattform, die zwischen dicken Holzpfählen an einem Seil nach oben bewegt wird. Sie ist beladen mit Kisten und Fässern. Und dazwischen steht ein Mann in Frack und Zylinder. Elisha Graves Otis. Begleitet von festlicher Musik lässt er sich bis unter das Dach der Halle ziehen. Oben angekommen, bittet er seinen Assistenten, das Seil, an dem der Aufzug hängt, mit einem Schwert zu durchtrennen. Ein blankes Entsetzen macht sich auf den Gesichtern der Zuschauer breit, als der Assistent ausholt.
1: Und?
3: Was passiert, wenn man die Seile durchschneidet?
1: Es geht für Plattform und Erfinder
5: abwärts.
1: Und genau das passiert nicht.
3: Das Bahnbrechende dieser Erfindung war, dass durch bestimmte Bremsscheiben die Plattform eingerastet ist, wenn die Seile gekappt waren. Ne? Bremsklötze, die sich so automatisch ausgefahren haben. Und das war im Wesentlichen der technische Kern dieser Erfindung.
1: Im Falle eines Falles, wenn alle Stricke reißen, wird der Absturz gebremst. Ausgelöst durch einen Mechanismus, der gespannt ist wie eine Mausefalle. Der Kern dieser Erfindung der Absturzsicherung ist wahr. Aber die spannende Geschichte drumherum auch?
3: Als ich mein Buch geschrieben habe über die Geschichte des Fahrstuhls, war ich ein halbes Jahr in New York und habe sämtliche Archive und Bibliotheken darauf abgesucht, was man aus der Zeit dieser Ausstellung 1854 dazu finden kann. Es wurde aber so gut wie nirgendwo erwähnt und ich habe dann schon lange gezweifelt, ob das Ereignis überhaupt stattgefunden hat.
1: Ist der Mechanikermeister aus Halifax, der eigentlich für eine Bettgestellfirma arbeitet und deshalb über Lastentransporte nachdenkt, ein Hochstapler?
3: Und dann habe ich in einer Ausstellungsbroschüre von damals einen Fünfzeiler gefunden, dass neben der super spektakulären Zigarrenabschneidemaschine von so und so auch so eine Fahrstuhlerfindung da war von einem gewissen Elisha Otis. Das heißt also, 1854 in New York war eigentlich nichts. Da hat halt einer in einem Nebenraum der Industrieausstellung da so ein Experiment gemacht vor 8 oder 12 Zuschauern. Aber im Nachhinein wurde das eben ein Riesending und heute denkt man, dass das sozusagen die große historische Zäsur war, war sie aber eben nicht.
1: Immerhin sichert die Vorführung der weltweit ersten Aufzugsfirma, der Otis Elevator Company, ihre ersten Aufträge. Bis 1856 ganze 27 Anlagen. Es geht
6: aufwärts.
1: Im März 1857 wird in einem New Yorker Warenhaus der erste Personenaufzug mit Absturzsicherung in Betrieb genommen. Dampfbetrieben schafft er 5 Stockwerke in weniger als einer Minute. Otis Bremspatent fängt auch das Vertrauen auf, das durch Bergbauunfälle in Europa abgestürzt war.
3: Und das ist ein Grund, kann man sagen, warum diese Inszenierung 1854 so wichtig wurde, also abgesehen von reinen Marketingmaßnahmen der Firma Otis, weil sie eben den Leuten so eine Art kollektive Angst vor vertikalen Transportmitteln mit einem Seil genommen hat.
1: Auch wenn die kollektiven Ängste sich nie ganz verflüchtigt haben, so gehört es doch zur geschichtlichen Wahrheit,
3: dass die Architektur der Großstadt, so wie man sie dann kennt, ab dem letzten Drittel des 19. Jahrhunderts ohne den Fahrstuhl nicht möglich gewesen wäre.
5: Aufwärts!
1: Geht es mit der Architektur in den durch die Industrialisierung und Motorisierung boomenden Städten? Die ersten Hochhäuser heißen nicht Skyscraper, Wolkenkratzer, sondern Elevator Buildings, Aufzugshäuser.
3: Es bestand eine sehr interessante Unklarheit, ob der Fahrstuhl ein Raum ist oder ein Transportmittel. In den frühen Fahrstühlen erinnert die Fahrstuhlkabine an ein Wohnzimmer. Relativ geräumig, hohe Decke, rotes Plüschsofa, Kandelaber. Und es gab in den 1870er, 1880er Jahren eine sehr interessante Debatte, ob die Herren im Fahrstuhl den Hut abnehmen müssen, wie in einem Raum, oder den Hut anbehalten dürfen, wie in der Kutsche. Diese kurze, schöne Phase wurde dann eliminiert durch die rasend schnellen Elektrofahrstühle.
1: 1880. Durch Werner von Siemens. Er tauscht die schnaufende Dampfmaschine gegen einen vergleichsweise kleinen Elektromotor. Und 1888 erhält der Architekt Leroy Buffington ein US-Patent auf seine neuartige Bauweise von Stahlkonstruktionen. In leichten Stahlskeletten kommen reiche Menschen dem Himmel immer näher.
3: Der Fahrstuhl hat die vertikale Ordnung von mehrstöckigen Gebäuden genau umgedreht. Wenn Sie sich anschauen, welche hochgelegenen Gebäudetypen und Raumtypen gab es bis ungefähr ins frühe 20. Jahrhundert, dann fällt einem ja ein, der Dachboden, die Dachkammer. Und das sind ja immer ärmliche Räume, illegitime Räume, also sozusagen heimliche Affären mit dem Dienstmädchen oder so. Und 30 Jahre später in den Hochhäusern haben Sie neue Raumtypen, das Penthouse, den Roof Garden, die Chefetage. Der Fahrstuhl hat das, was man die soziale Pyramide nennt, architektonisch in die Tat umgesetzt.
1: Doch der Fahrstuhl selbst kennt keine Hierarchie. Für ein paar Augenblicke sind alle vereint, vom Praktikanten bis zum Vorstand, in nur einem Ziel, das Treppenhaus zu vermeiden. Doch da die Situation unterwegs kein gemeinsames Thema anbietet, kommt es in der Regel zu einer verlegenen Sprachlosigkeit.
3: Der Fahrstuhl ist ein einzigartiger Kreuzungspunkt von Anonymität und Intimität. Ein Soziologe hat das mal schön genannt, das Fahrstuhlfahren, eine Kompetenz in Kontaktvermeidung.
1: Es sei denn, man versucht die Fahrt
5: aufwärts
1: für einen Karrieresprung zu nutzen.
3: Der sogenannte Elevator Pitch. Der Elevator Pitch ist ja ein Fachbegriff, sagen wir mal so aus der Unternehmenskultur, dass es der Praktikant oder der niedere Angestellte schafft, den zufällig im Fahrstuhl angetroffenen Firmenchef durch das Umreißen einer Idee, die genauso lange dauert wie die Fahrstuhlfahrt, Begeisterung zu entfachen und eine Karriere zu fördern.
1: Dabei verschwindet durch die Automatisierung mit der Zeit fast überall der Liftboy, dieser höfliche Mittler zwischen Mensch und Maschine. Die Aufzüge werden immer schneller und wo sind wir jetzt?
6: Wir sind hier am Potsdamer Platz 1. Eines der größten Bürotürme am Potsdamer Platz, bei der Panorama-Plattform.
1: Achso, wir steigen um.
6: So, wir fahren jetzt mit dem schnellsten Aufzug Europas.
1: Okay.
6: Der fährt mit 8,5 Meter pro Sekunde auf eine Höhe von 90 Metern im 24. Stock und braucht dafür 20 Sekunden.
1: Danke. Der langsamste Aufzug in Deutschland fährt hingegen in einem Rathaus von Stendal.
7: Wir fahren ca. 15 cm pro Sekunde. Heißt also, bis man in die zweite Etage des Rathauses gelangt ist, vergeht schon eine Dreiviertelminute und man hat also Zeit, dort ein bisschen zur Ruhe zu kommen.
1: In der Zeit könnte man den Berliner Fernsehturm rauf und runter fahren. Also wenn einem Geschwindigkeit wichtig ist.
2: Geschwindigkeit oder so ist bei mir kein Problem. Ich fahre gerne Achterbahn und auch mit Looping und alles. Das ist nicht das Thema. Ich habe keine Ahnung. Es ist einfach nur dieses, dass man in den Boden irgendwie so reingestampft wird. Keine Ahnung. Ist komisch. Ich finde das immer schon so ein bisschen unheimlich, so seit den Filmen Abwärts und so.
4: Abwärts.
3: Nicht nur das Erscheinungsbild der Städte und die Bauart der Häuser wäre anders geworden ohne Otis. Auch der Film und die Literatur hätten sich um ein sehr, sehr starkes, oft benutztes Motiv geraubt.
4: Abwärts. Drei Männer und eine Frau, die sich nicht mehr unter Kontrolle haben.
5: eingesperrt auf engstem Raum. Irgendwo zwischen dem 27. Stockwerk und dem Abgrund.
3: Das ist schon einer der ultimativen Fahrstuhlfilme, weil so viel darin passiert. Die Dynamik dieser paar Leute, die im Fahrstuhl sind, das Motiv des Steckenbleibens, das meines Erachtens das zentrale Motiv ist überhaupt in der Fahrstuhlgeschichte im Kino, weil man ja weiß, dass Fahrstühle in echt fast nie mehr stecken bleiben, weil die Technologie so gut ist. Im Kino, im Fernsehen aber immer. Und warum? Weil der Fahrstuhl dann sozusagen zu so einer Art Inkubator der Wahrheit wird.
8: Komm her, ich verrate dir was. Wenn keiner mehr im Haus ist, ja, dann wird's mal schön nur Scheiße.
9: Irgendwo muss hier doch ein Notausstieg sein. Jeder Aufzug hat einen. Na bitte, hier ist es doch.
10: Ist es nicht, wie man sieht. Wart's ab.
11: Ja, immer feste drauf.
3: Diese offene Decke, die dann ermöglicht, dass einer aussteigt und in den Schacht klettert, gibt's in echt nicht. Fast kein Fahrstuhlmodell hat diese offenen Decken. Das leisten sich dann die Fiktionen des Films immer, um da sozusagen buchstäblich die Handlung nach außen zu führen.
1: Gut, dass unser Aufzug reibungslos fährt. Die Begegnungen darin sind ja spannend genug.
3: Zwei Fremde, meistens ein Mann und eine Frau, steigen oben in den Fahrstuhl und unten geht die Tür auf und sie richten sich noch sozusagen die Krawatte und den Rock und man weiß, was passiert ist. Die andere Facette, zwei Menschen steigen in den Fahrstuhl und wenn er wieder anhält, ist einer tot. Die Liebesbegegnung oder die erotische Begegnung auf der einen Seite und das Verbrechen auf der anderen Seite ist sozusagen in Filmen sehr oft in den Fahrstuhl verlegt, weil es sozusagen die ultimative Blackbox ist.
1: Genau dieser Charakter der abgeschlossenen Blackbox macht manchem, sagen wir, ein bisschen Angst.
12: Das ist nicht gut.
1: Gar nicht gut.
13: Wieso ist Fahrstuhl 6 im Wartungsmodus?
14: Komm schon, Mann.
15: Oh. Was geht hier vor?
14: Gar nichts, bleiben Sie einfach ruhig.
1: Einfach ruhig, natürlich. Einfach ruhig, sicher, das ist ja leicht gesagt. Herr Bernhard? Herr Bernhard? Nicht, dann nicht. Aber was soll ja auch passieren? Aufzüge können ja nicht einfach abstürzen. Und die meisten der 500.000 gemeldeten Anlagen in Deutschland haben ja auch sowieso ein Zwei-Wege-Notfallsystem. Obwohl...
16: Die Dunkelziffer kann aber bedeutend höher sein. Ne?
1: Hat Prüfer Thomas Oppermann vom TÜV Rheinland mal gesagt.
16: Es gibt Schätzungen, die gehen auch bis über 700.000 Aufzugsanlagen, die es geben soll, wovon halt wahrscheinlich auch einige noch nie geprüft worden sind. Deswegen ist es schwierig auch für uns zu sagen, wie viele Anlagen haben auch noch gar kein Zwei-Wege-Kommunikationssystem und es wird auch nicht aktiv ausgewertet.
1: Nicht.
8: Wenn keiner mehr im Haus ist, ja, dann sitzt mal schön in der Scheiße.
1: Was passiert denn, wenn ich diesen Knopf hier drücke?
17: Das Licht. Mach
15: das Licht an!
1: Ach du. Ah, es klingelt.
18: Ja, bitte?
1: Hallo?
18: Hallo?
1: Herr Bernhard? Nee, das klingt nicht nach Herrn Bernhard.
18: Ich verstehe überhaupt nichts.
1: Also, ich war eben noch mit einem Kulturwissenschaftler verbunden.
18: Aha!
1: Und wer sind Sie jetzt?
18: Ich bin der Hausmeister, im weitesten Sinne. Gebäudemanagement Hugenthal macht jeden Job phänomenal, ja.
1: Super, super. Also, ich sitze ja hier im Aufzug fest und habe den Notfallknopf gedrückt.
18: Nach Betätigung des Notfallknopfes im Fahrkorb wird automatisch die Verbindung zu einer ständig besetzten Stelle hergestellt.
1: Ja, und das sind Sie jetzt, hoffentlich.
18: Das bin ich, ja. Die ständig besetzte Stelle.
1: Und können Sie mich hier rausholen? Hallo? Hallo? Ich brauche Hilfe!
18: So, da werde ich mal unseren Servicetechniker losschicken. Machen Sie sich mal keine Sorgen. Ihre sachgerechte Befreiung ist hiermit in die Wege geleitet.
1: Okay, prima. Das klingt schon besser.
18: Aufzüge sind die sichersten Verkehrsmittel der Welt.
1: Elisha Graves Otis, sei Dank.
18: Und jetzt entspannen Sie.
1: Ja.
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19: Einen schönen Montagabend. Caro Köhler hier. Landwirte in NRW helfen der Feuerwehr beim Löschen. Wie das funktioniert, ist gleich unser Thema. Außerdem geht es bei uns um die neuen Regeln für Online-Inhalte, die mit KI erstellt wurden. Erstmal sprechen wir aber nochmal über den niedrigen Rheinpegel und schauen auf die Folgen und mögliche Lösungen.
20: Wir müssen davon ausgehen, dass dieses Niedrigwasser nicht nur wenige Tage dauert, sondern dass es noch Wochen dauert. Und da ist es notwendig, sich jetzt auf diese Situation vorzubereiten.
19: NRW-Verkehrsminister Krischer fordert eine Taskforce wegen des Niedrigwassers, denn das hat Folgen für die Schifffahrt und damit auch für die Wirtschaft bei uns. Welche das sind, hat sich Michael Westerhoff aus der WDR-Wirtschaftsredaktion angeschaut.
21: Der Chemiekonzern Evonik hat zum Beispiel gesagt, dass er Probleme beim Gütertransport vom und in den Chemiepark in Marl im nördlichen Ruhrgebiet hat. Die suchen schon nach Alternativen auf der Schiene oder auf der Straße. Ansonsten sind es aber eher die Kosten, die den Unternehmen Sorgen machen. Manche Schiffe können im Moment nur zum Fünftel beladen werden. Das heißt, du brauchst plötzlich 5 Schiffe, um dieselbe Menge wie früher mit einem zu transportieren. Da gibt's auch eine ganz interessante Zahl. Der Transport einer Tonne Öl von Rotterdam nach Karlsruhe hat früher mal 45 Euro gekostet. Heute sind es 150. Der Preis hat sich wegen des Niedrigwassers also verdreifacht.
19: Ja, und jetzt beschäftigt sich die Politik eben auch mit diesem Thema. Wie reagiert die?
21: Der neue Bundesverkehrsminister Steffen Bilger hat am Donnerstag zu einer Konferenz nach Bonn eingeladen. Da werden alle Verkehrsminister mit dabei sein, auch der grüne Verkehrsminister Oliver Krischer hier bei uns aus Nordrhein-Westfalen. Der wird mit dem Bundesverkehrsminister dort wahrscheinlich ein Hühnchen rupfen. Krischer hat hier bei uns im WDR gesagt, wir könnten längst eine tiefere Fahrrinne bei uns in Nordrhein-Westfalen haben.
22: Wir haben zum Beispiel einen ganzen Abschnitt zwischen Düsseldorf und Köln. Der ist fertig geplant, der ist planfestgestellt, da könnte morgen gebaut werden. Da hat der Bund das Geld gestrichen, obwohl das zugesagt war.
21: Das Geld war beim letzten Niedrigwasser 2018 zugesagt worden. Bisher ist der Ausbau aber nicht geschehen.
19: Ja, und was ist mit dieser Taskforce, die Krischer fordert? Was soll die tun?
21: Oliver Krischer hat sich erinnert an das Niedrigwasser 2018. Da gab es auch schon mal so eine Taskforce und das war seiner Meinung nach eine gute Idee. Er will zum Beispiel reden über Lagerplätze für Gefahrgüter. Da soll es mehr geben in Häfen oder es sollen mehr Bahnverbindungen für den Güterverkehr eingerichtet werden. Und er will so eine Prioritätenliste machen. Also welche Waren müssen dringend transportiert werden und welche können zum Beispiel warten. Also dringend, das wären Lebensmittel, Öl, Kohle zum Beispiel und andere, die müssen dann möglicherweise ein paar Wochen oder Monate warten, bis sie transportiert werden zum Kunden.
19: Ja, und der fehlende Regen, der lässt nicht nur die Pegel weiter sinken. Die Natur ist ja auch knochentrocken. Das bedeutet weiter hohe Waldbrandgefahr. Und bei der Bekämpfung dieser Brände hat die Feuerwehr in NRW jetzt in mehreren Fällen Hilfe von Landwirten bekommen. Aktuell zum Beispiel in Bergheim oder Wuppertal. Marvin Konrad hat sich für WDR aktuell angeschaut, wie genau diese Unterstützung konkret aussieht.
23: Sie bringen vor allem große Tanks, schwere Maschinen und Ortskenntnis mit. In Bergheim haben Landwirte am Sonntag bei einem Flächenbrand so groß wie rund 11 Fußballfelder mit Tankwagen geholfen. In Wuppertal haben Bauern Schneisen um ein brennendes Weizenfeld gepflügt und Wasser gebracht. In Freienohl im Hochsauerlandkreis hat ein Landwirt Löschwasser in einem gespülten Güllefass geliefert. Gerade auf Feldern oder im Wald ist der nächste Hydrant ja oft weit entfernt. Die Landwirte liefern dann Nachschub oder reißen mit Grubbern den Boden auf, damit sich das Feuer nicht weiter ausbreiten kann.
19: Und wie kommt da im Ernstfall schnell ein Kontakt zwischen Feuerwehr und Landwirten zustande?
23: Dafür gibt es das Internetportal Red Farmer. Landwirte tragen dort Maschinen, Standort und Telefonnummer ein. Berechtigte Feuerwehren sehen dann die Angebote im Umkreis von bis zu 40 Kilometern und rufen bei Bedarf an. Die Hilfe bleibt freiwillig. Bundesweit sind inzwischen 1256 Maschinen und 39 Drohnen registriert. Vor gut einem Jahr waren es erst 580 Maschinen. Die Zahl hat sich also mehr als verdoppelt. In NRW ist das Netzwerk noch klein. Hier machen 17 Landwirte und bislang nur eine Feuerwehr mit. Viele Regionen kennen das Angebot nach Angaben der Betreiber aber noch nicht.
19: Also Unterstützung für die Feuerwehr durch Landwirte bei uns in NRW. Und während die Feuerwehr die Waldbrände bei uns hier bisher ganz gut in den Griff bekommen hat, sieht es im Süden Europas weiter ganz anders aus. Sebastian Ehl in den Kurznachrichten, was ist da Neues?
24: Ja, genau, denn bei den Waldbränden in Südeuropa spitzt sich derzeit die Lage vor allem in Griechenland zu. Westlich der Hauptstadt Athen ist ein Großfeuer auch nach 4 Tagen noch nicht unter Kontrolle. Das Auswärtige Amt rät deutschen Touristen dazu, auf Gefahrenmitteilungen auf ihrem Handy zu achten. Auf diesem Weg haben die griechischen Behörden auch letzte Nacht wieder Menschen aufgefordert, sich in Sicherheit zu bringen. Verbraucherschützer kritisieren die Deutsche Bahn wegen ihrer sogenannten Supersparpreise. Diese seien oft gar nicht verfügbar, wie eine Untersuchung über einen Zeitraum von fast 2 Jahren zeige. Die Bahn kritisiert dagegen, wie der Verbraucherzentrale Bundesverband die Angebote untersucht hat. Mehr als 1000 Juristinnen und Juristen fordern von der Politik, ein AfD-Verbotsverfahren anzustoßen. In einem offenen Brief schreiben die Anwälte, Richterinnen und Staatsanwälte, sie sehen es als ihre Pflicht an, sich für die Menschenwürde aller Menschen einzusetzen. Dazu gehöre eine Partei wie die AfD, die zentralen Grundwerten der Verfassung widerspreche, entschieden zu bekämpfen.
19: Die Kurznachrichten mit Sebastian Ehl. Vielen Dank. Wer viel auf Social Media unterwegs ist, der kennt das Problem, dass oft einfach nicht mehr zu erkennen ist, ob das, was man da sieht, eigentlich echt ist oder ob eine KI das erstellt hat. Und in der EU gelten deswegen ab heute neue Regeln, denn Inhalte, die mit KI erstellt wurden, die müssen deutlicher gekennzeichnet werden. Antje Kiesler, WDR aktuell, erklärt, wie genau das funktioniert.
2: Die Regeln gelten nicht für Privatleute. Wer KI aber beruflich nutzt oder für einen Verein oder Firma, muss ab heute aufpassen. Wenn die KI einen Text komplett alleine geschrieben hat und niemand mehr drüber schaut, dann muss das gekennzeichnet werden. Bei KI-Bildern und Videos brauchen Deepfakes einen Hinweis, also realistisch wirkende Aufnahmen von realen Menschen, Orten oder Ereignissen, die so gar nicht passiert sind. Zum Kennzeichnen hat die EU kleine Symbole, die benutzt werden können, zum Beispiel ein rundes Symbol mit AI drauf. TikTok zum Beispiel hat aber schon länger ein eigenes Label.
19: Und Marcel Clair aus unserer WDR-Wetterredaktion ist bei mir im Studio. Wir gucken drauf, wie es weitergeht mit der Hitze.
4: Ja, aktuell haben wir sogar ein paar Gewitterzellen, die durchziehen im südlichen Rheinland zwischen Aachen, Eifel und Köln. 25 bis 32 Grad haben wir immer noch in der Spitze am Abend. Es bleibt sonst trocken. In der kommenden Nacht vereinzelt wird es da vielleicht auch noch mal nass und es bleibt tropisch warm. 23 bis 17 Grad. Morgen erst Sonnenschein, am Nachmittag dann vermehrt Schauer und Gewitter bei uns im Land. Es wird noch mal schwül heiß. In Gummersbach kommen wir auf 32 und in Bonn und Iserlohn bis auf 34 Grad. Ab Mittwoch kühlt es dann ein ganz klein wenig ab.
19: Soweit der Blick aufs Wetter. Und das war WDR aktuell, der Tag um 6. Ich bin Caro Köhler.
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5: Mit Annette Hager, herzlich willkommen. Und ehe wir hier richtig loslegen, tun das Pure Desmond mit Caravan.

Von den wirtschaftlichen Folgen des Niedrigwassers war ja schon viel die Rede. Die Klimakrise droht gerade mit eingeschränkter Schifffahrt, erste AKW-Abschaltung oder Einbrüchen beim Tourismus, die Infrastruktur unserer Ökonomie heftig zu beschädigen. Wir fragen in dieser Sendung nach anderen Folgen der anhaltenden Dürre, nämlich nach dem, was sie an historischen Relikten ans Tageslicht bringt. Nach 19 Uhr haben wir einen Archäologen zu Gast und fragen nach diesen unerwarteten Fenstern in die Vergangenheit. Vorher aber reden wir zu Beginn dieser Sendung über ein, wie soll man sagen, Natur- oder mehr Kultur- und Medienphänomen, über einen verstorbenen Wal, der als Timmy berühmt wurde, vor allem aber über einen Theaterabend zwischen Passion, Podium und Pop. Eine Timmy-Inszenierung, die noch mehr Wellen und sicher weiterhin auch schlagen wird. Einen schönen Vorabend wünsche ich Ihnen mit diesen WDR 3-Resonanzen und Musik wie dieser von Birds on a Wire.

0: Die französisch-amerikanische Sängerin Rosemary Stanley und die französisch-brasilianische Cellistin und Sängerin Dom La Nena nennen sich Birds on a Wire, ja, nach Leonard Cohens Song. Und in ihrem unfassbar breiten Repertoire haben sie auch diese verspielte und zarte Neuinterpretation dieses Cure-Klassikers von 1983, Love Cats. Timmy muss an dieser Stelle noch ein bisschen warten wegen technischer Probleme. Ziehen wir diese Meldung vor. Eine große Erzählerin ist gestorben. Eine Todesnachricht, die gestern am späten Nachmittag ohne Vorwarnung wie aus dem Nichts plötzlich aufploppte. Monika Helfer ist im Alter von 78 Jahren an den Folgen eines Sturzes gestorben. Sie war eine preisgekrönte Schriftstellerin und gleichzeitig eine aus der Bagage, wie sie ihre Familie nannte. Erst über sie zu schreiben, hat sie mit über 70 populär gemacht. Aus persönlichen Geschichten machte sie große Literatur, die weit über das Private hinausreichte und ein Millionenpublikum berührte. Seit den 1970er Jahren hat sie veröffentlicht Romane, Erzählungen, Kinderbücher, Theaterstücke sowie Hörspiele. 2020 wählten die Hörerinnen und Hörer von Bayern 2 beim Bayerischen Buchpreis Monika Helfers Roman Die Bagage zum Publikumspreisträger. Knut Kortzen holt Monika Helfer ins Radio.
1: Also die Bagage, das sind meine Leute. Das sind so möglich und unmöglich, wie sie sind, sind das die eigenen Leute. Und zu denen hilft man, was immer auch geschieht.
2: Dieser Bagage ihrer Familie, ihren Großeltern, ihren Eltern, ihren Geschwistern, einem Haufen herrlicher Originale, Eigenbrötler und Außenseiter, hat Monika Helfer in Form mehrerer schmaler Bücher ein berührendes literarisches Denkmal gesetzt. In Form von 3 autofiktionalen Romanen, die nicht nur allesamt Bestseller werden sollten, sondern bald als Bregenzer Wald-Trilogie firmierten. Die Bagage, Fati und Löwenherz. So hießen sie. Sie erschienen binnen 3er Jahre, 2020, 21 und 22, und verhalfen Monika Helfer zu später Berühmtheit.
1: Ja, ich meine, bevor ich die Bagage angefangen habe, habe ich oft daran gedacht zu schreiben über meine Familie, habe auch immer wieder kleine Szenen geschrieben, aber ich hatte mir gedacht, ich warte lieber, bis sie alle gestorben sind, damit mir niemand da Vorwürfe machen kann. Und als sie dann alle gestorben waren, habe ich mich dran gesetzt und habe es geschrieben. Na, es war gut so, weil ich hatte dann auch genügend Erfahrung gesammelt. Und ich glaube nämlich, dass man über die Familie erst schreiben sollte, wenn man selber schon einiges erlebt hat. Dann ist das Ganze auch irgendwie ausgewogener, glaube ich.
2: An Erfahrungen, traumatischen Erfahrungen, war dieses Leben reich. Ihr Bruder Richard, ein kauziger Schriftsetzer und Maler, hatte sich früh mit 30 Jahren suizidiert. Eines von Monika Helfers Kindern, ihre Tochter Paula, kam mit 21 Jahren bei einem Bergunfall ums Leben. Und auch Monika Helfers Eltern starben weit vor der Zeit.
1: Der Wunsch, dass ich Schriftstellerin sein will, der war schon da, als ich so 14 war, weil ich mir gedacht habe, probieren kann ich es ja, man wird ja sehen, ob es klappt. Und dann stehe ich dann auf dem Buchrücken und das ist ja mein Traum gewesen.
2: Es ist wohl nicht falsch, wenn man sagt, dass die frühe Begegnung mit dem Tod im Teenageralter, erst starb ihre Stiefmutter, dann ihr geliebter Vater, Monika Helfer zur Schriftstellerin hat reifen lassen. Sie mochte die Formel vom Schreiben als Therapie gar nicht, aber sie schrieb gegen die komische Stummheit zu Hause an.
1: Ich habe dann halt angefangen, auf Zettel zu schreiben und so meine Gedanken da aufzuschreiben und mich damit zu trösten, weil ich dachte mir, da kann ich einfach alles sagen, was ich will und niemand hört es und trotzdem ist es aus mir heraus.
2: So durchwebt ihre Romane auch eine feine und tiefe Melancholie. Sie kommen in einer märchenartig einfachen Sprache daher, die Raum für Doppelbödigkeiten lässt. Wer sie kennt, vergisst nie, wie Monika Helfer einst mit ihrem schweigsamen, kriegsversehrten Vater im Wald einige seiner geliebten Bücher vergraben musste.
1: Damals habe ich mich irgendwie gefürchtet. Ich habe mir gedacht, was ist denn jetzt los? Wieso macht er das? Das macht man doch nicht. Man gibt doch keine Bücher in ein Wachstuch und schnürt es zu und dann schaut man, wo ein Baum umgestürzt ist und dann vergräbt man da das ganze Paket. Das kam mir also ganz merkwürdig und auch unheimlich vor damals.
2: Die Liebe zur Literatur wurde Monika Helfer früh durch ihren büchernärrischen Vater eingepflanzt. Doch anders als er verschanzte sie sich nicht dahinter, sie schrieb sie.
1: Meine Wahrheit ist ja für andere wie eine Fiktion. Jeder hat seine eigene Wahrheit. Und durch die Fiktion, also es ist nicht alles wahr, was ich geschrieben habe, schütze ich mich auch. Also sollte jemand kommen und sagen, das ist ja gar nicht wahr, was du schreibst, dann sage ich, ich habe nie behauptet, dass das alles war. Es ist mit Fiktion vermischt.
2: Monika Helfer, in zweiter Ehe mit dem Schriftsteller Michael Köhlmeier verheiratet, eine sehr enge, symbiotische Beziehung, war eine großartige Erzählerin.
1: Ja, die Imagination ist etwas, was ich sehr gut beherrsche, ja.
2: Obwohl sie oft heraus wollte aus ihrer Heimat, blieb sie, die früh Mutter geworden war, immer dort leben. Sie ging jeden Tag 1,5 Stunden lang im Wald bei Hohenems in Vorarlberg spazieren. Nur dann nicht, wenn es Kröten hagelte, wie man das in ihrer Herkunftsgegend nennt. Sie tat dies bis zuletzt, bis zu ihrem tragischen, tödlichen Sturz. Monika Helfer wurde 78 Jahre alt. Als sie einmal über das Leben und die Heimat nachdachte, sagte diese große Erinnerungskünstlerin:
1: Also die Heimat ist ja dann zuerst die Welt und dann ist es das Land und dann ist es die Stadt und dann das Dorf und am Schluss ist es nur mehr das Bett, in dem man stirbt. Es wird ja alles immer kleiner und dann wird es immer vertraulicher.

eine der berühmtesten Melodien Brasiliens und für viele der Moment, in dem die Bossa Nova geboren wurde. Chega de Saudade, genug der Sehnsucht. Das kanadische Duo Betty and Steph nähert sich dem Klassiker von Antonio Carlos Jobim mit hörbarer Liebe zum Original, aber ohne musealen Respekt. Rikki-Tikk Big Band nennt sich die folgende 17-köpfige Jazz-Formation aus Helsinki. Hier trifft Hip-Hop auf Big Band und macht unterwegs noch einen Abstecher nach Rio mit der Rico Suave Bossa Nova.

Die finnische Rikki-Tikki Big Band spielte Rico Suave Bossa Nova. Und hier ist Musik von Ella Fitzgerald, All of You.

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1: Die Ausstellung der japanischen Künstlerin Yayoi Kusama hat im Kölner Museum Ludwig alle Besucherrekorde gebrochen. Nach Angaben des Hauses kamen rund 480.000 Menschen, so viele wie nie zuvor. Direktor Yilmaz Givior spricht von einem grandiosen Erfolg, auch weil viele Menschen die Ausstellung besucht hätten, die sonst selten ins Museum gehen. Gezeigt wurden unter anderem Kusamas berühmte Kürbisse, Polkadots und ein schwarz-gelber Infinity-Room. Die Schau wandert nun weiter ins Stedelijk Museum nach Amsterdam. Das Deutsche Literaturarchiv Marbach übernimmt den Vorlass der österreichischen Publizistin und Literaturkritikerin Sigrid Löffler. In diesem Archiv mit Briefen, Manuskripten und digitalen Unterlagen spiegeln sich literarische Debatten aus einem halben Jahrhundert. Enthalten sind auch Unterlagen zur Gründung und Redaktion der Zeitschrift Literaturen, sowie Korrespondenzen mit prominenten Autorinnen und Autoren, etwa Peter Handke und W.G. Sebald. Als streitbare Kritikerin prägte Löffler die literarische Öffentlichkeit im deutschsprachigen Raum, unter anderem im literarischen Quartett des ZDF. Die Kölner Arena war im vergangenen Jahr die erfolgreichste Konzertlocation in Deutschland. Die Musikverwertungsgesellschaft GEMA zählte 1,3 Millionen Besucher. Die Kölner Arena hat damit zum ersten Mal den Münchner Olympiapark vom Spitzenplatz der Besucherliste verdrängt. Insgesamt gab es bundesweit mehr als 267.000 Konzerte mit gut 74 Millionen Besuchern. Das ist ein neuer Rekord und mehr als vor dem großen Einbruch durch die Corona-Pandemie. In Nordrhein-Westfalen gab es im vergangenen Jahr gut 45.000 Konzerte, nur in Bayern waren es mehr.
2: Kulturnachrichten in diesen Resonanzen. Danke, Dominik Freiberger. In einer Stunde hören wir uns hier wieder.
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0: Malia, geboren in Malawi, zu Hause zwischen Jazz und Soul. Mit I Feel Like You erzählt sie von Empathie und Nähe. I Feel It Like You.
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0: Wie sieht unser Leben in 10 Jahren aus? Die australische Schriftstellerin Jessica Stanley hat aus diesem Gedankenspiel über Veränderungen eine Geschichte mitten aus dem modernen Familien- und Arbeitsleben gemacht und mit diesem zweiten Roman den Durchbruch geschafft. Das Buch wurde von der New York Times ebenso gefeiert wie vom Guardian. Die englische Times erhob es sogar zur Pflichtlektüre. Die Schriftstellerin hat als Journalistin und Werbetexterin gearbeitet und ist vor kurzem nach vielen Jahren in London mit ihrem Mann und den 3 Kindern zurück nach Australien gezogen. Hier ist auch der jetzt auf Deutsch erschienene Roman »Wir in 10 Jahren« angesiedelt, eine Kritik von Holger Heimann.
2: Die Klage begleitet unser modernes Leben. Wie soll man das alles unter einen Hut bringen? Freunde, Familie, Beruf? Früher haben die Menschen das geschafft, heute nicht mehr. Die Überforderung ist allgegenwärtig. Auch Coralie, die Hauptfigur des Romans von Jessica Stanley, empfindet so.
3: Wenn sie nicht liebte, war sie nur ein halber Mensch. Aber wenn sie liebte, fühlte sie sich nie ganz. Mutter, Schriftstellerin, Angestellte, Schwester, Freundin, Bürgerin, Tochter, quasi Ehefrau. Wenn sie nur eins davon wäre, käme sie vielleicht klar. Wenn sie versuchte, alles auf einmal zu sein, war sie, wie sie feststellte, nichts davon.
2: Eigentlich hat sie alles, um glücklich zu sein. Coralie liebt und wird geliebt. Als sie den sympathischen und klugen Adam kennenlernt, ist sie 30, er 37 Jahre alt. Seine Tochter ist 4. Coralie ist aus Australien nach London gezogen und arbeitet als Werbetexterin. Adam ist ein angesehener politischer Journalist. Zwischen den beiden gibt es keine Anlaufschwierigkeiten. Keiner ist besonders kompliziert oder bringt schweren Ballast aus dem früheren Leben mit. Die beiden haben ähnliche Interessen. Sie passen einfach sehr gut zusammen. Geldsorgen sind unbekannt. Bald lebt das Paar gemeinsam im eigenen Haus mit kleinem Vorgarten mitten in London und bekommt ein Baby. Im englischen Original heißt der Roman Consider Yourself Kissed, eine Liebesformel, mit der die beiden sich ihrer Zuneigung versichern. Im Deutschen klingt das etwas schwer und ungelenk, betrachte dich als geküsst. Der deutsche Buchtitel Wir in 10 Jahren verspricht ein anderes Buch. Was bleibt, wenn der romantische Überschwang verflogen ist? Das ist keine schlechte Frage für einen Roman. Aber Stanley erzählt nun nicht, wie der Titel nahelegt, was von einer Liebe nach 10 Jahren geblieben ist, sondern wie sich die Beziehung in 10 Jahren zwischen 2013 und 2022 aus der Perspektive von Coralie verändert, wie sie immer neuen Belastungen ausgesetzt wird.
3: Während des 7-wöchigen Wahlkampfs kümmerte sie sich fast ausschließlich allein um das Bringen und Holen der Kinder, das Baden und das Ins-Bett-Bringen und darum, Zora am Samstag bei der Zirkusschule abzuliefern. Es hätte keinen ungünstigeren Zeitpunkt für eine Schwangerschaft geben können. Zum Glück hatte sie ihre Träume von einem 2. Baby auf Eis gelegt, zusammen mit ihren ganzen anderen Träumen. Aber Adam verwirklichte seine. Das war doch super für ihn. »Welche Träume hast du denn sonst noch?«, fragte Adam sie in einem freundlichen Ton. »Was für ein Arsch!«
2: Adam liebt seine Frau und er bemüht sich um sie. Aber mit dem beruflichen Erfolg wächst auch sein Arbeitspensum. Er kommentiert nicht nur Wahlkämpfe und Brexit, sondern schreibt auch vielgelobte Politikerbiografien. Coralies schriftstellerische Ambitionen sind hingegen fast versiegt. Stanley erzählt präzise, flott und mit Witz. Vor allem aber mit feinem Gespür für Nuancen, wie das Miteinander des Paares immer mehr aus der Balance gerät. Aber nur Coralie stellt die Beziehung in Frage. Denn nur sie findet es merkwürdig, dass das Gästezimmer allmählich zu Adams Arbeitszimmer geworden ist. Es ist nur eine Frage der Zeit, bis die Lage eskaliert.
3: »Du hast ohne mich weitergemacht«, sagte sie. »Du hast mich zurückgelassen. Wir waren so verliebt, aber ich bin bei dir eingezogen und dann wurde in meinem Leben die Stopptaste gedrückt. Es hat ewig gedauert, bis wir ein Baby bekommen haben. Es hat ewig gedauert, noch eins zu bekommen. Es hat ewig gedauert, bis ich wieder mit dem Schreiben angefangen habe. Seit Jahren schreibe ich an dem gleichen Buch. Du fragst dich, wann du aufhören kannst. Ich frage mich, ob ich jemals anfangen werde.«
2: Vermutlich werden sich in solchen Sätzen vor allem viele Leserinnen wiederfinden. Jessica Stanley hat ein Buch mit hohem Identifikationspotenzial geschrieben. Das gelingt ihr allerdings nur auf der Basis einer sehr einseitigen Betrachtung. Die Sichtweise von Adam bleibt fast komplett außen vor. Dabei hätte man gern gewusst, wie er mit all den Anforderungen zurande kommt. Man kann Coralie beipflichten, ihre Beschwerden aber auch als ein wenig lamoyant empfinden. Wie konnte es auf dieser Welt voller Ungerechtigkeiten je gerecht zugehen, wenn nicht einmal zwei Menschen, die einander liebten, ein gemeinsames Leben hinbekamen, heißt es an einer Stelle. Der Satz ist für die sehr überschaubare Geschichte dann doch ein paar Nummern zu groß.
0: Holger Heimanns Sicht auf Jessica Stanleys Roman Wir in 10 Jahren. Aus dem Englischen von Claudia Voigt ist er im Dumont Verlag erschienen und kostet 25 €.

0: Jetzt reden wir über Timmy. Wer erinnert sich nicht an ihn, der im Frühjahr in der Ostsee gestrandete Wal und die letztlich vergebliche Rettungsversuche war nicht nur Top-Thema des Boulevard. Timmy, auch bekannt als Hope, hat im deutschen Feuilleton und in intellektuellen Kreisen eine tiefgehende gesellschaftliche Debatte ausgelöst. Führende Denker nutzen das Schicksal des Tieres als Spiegelbild der deutschen Seelenlage und als modernes Kulturphänomen. Soziologisch, philosophisch, theologisch aus allen Winkeln wurde er betrachtet. Und Timmy kam auf die Bühne. Timmy, die Hope stirbt zuletzt, heißt das Stück, das Alexander Klessinger im Juli am Ernst-Deutsch-Theater in Hamburg inszeniert hat und das weiter für Empörung sorgt und nach der Theaterpause Mitte September auch wieder zu sehen sein wird. Was überhaupt der Reiz war, dieses Thema ins ja eher selten so aktuelle Theater zu holen, kann ich ihn jetzt fragen. Hallo Herr Klessinger, willkommen bei WDR3.
1: Hallo, herzlichen Dank für die Einladung.
0: Wie haben Sie die Timmy-Geschichte verfolgt und gelesen und warum haben Sie sie so schnell aufgegriffen? Viel Emotionalität als Chance, Teilhabe am Hype?
1: Ja, also ich habe sie verfolgt. Man konnte sie ja kaum nicht verfolgen, wenn man in die Medien geguckt hat. Mhm. Und das nahm dann ja doch, wie ich sagen würde, immer mehr skurrile Züge an und vor allem wurde Timmy immer mehr zu einem Spiegel, wie ich finde, für verschiedene gesellschaftliche Dynamiken, politische Dynamiken, mediale Dynamiken. Und spätestens als dann Leute kleine Demonstrationen gemacht haben und Freiheit für Hope, wir sind das Volk, gerufen haben, finde ich, war das Theaterstoff und habe mich sofort hingesetzt.
0: Thematisch reiht sich das durchaus ein in Ihre auch politische Arbeit. Vor der Theaterakademie haben Sie Soziologie und Politikwissenschaft studiert und dann Theater als Ausdrucksform gewählt. Beschreiben Sie mal die Idee Ihrer Inszenierung.
1: Naja, also Theater braucht ja Geschichten und starke Bilder, um zu erzählen und etwas zu verdichten. Und da sprang Timmy mich förmlich an. Also das stimmt, ich habe diese Studienfächer vorher gehabt und suche sozusagen, wo können sich politische Stoffe verdichten und an welchen Aufhängern und welcher Dramaturgie kann man einen Blick auf die Gesellschaft wagen. Und genau das lieferte Timmy und deswegen finde ich perfekt für eine Dramatisierung im Theater, weil Theater braucht ja oft auch Helden und Heldengeschichten und Deutschland hat Timmy zu einem Helden und zu einer Heldengeschichte gemacht. Das heißt, man konnte hier sehr vieles einfach aufgreifen und sichtbar machen.
0: Sie haben auf eine der größten Heldengeschichten überhaupt zurückgegriffen, indem Sie die Geschichte ironisch in Form einer katholischen Messe als Passion in Szene gesetzt und Timmy auch ans Kreuz gehängt haben. Warum die religiöse Bildsprache, die ja schnell heikel werden und Menschen verletzen kann?
1: Also das gab mehrere Punkte, wo das, finde ich, nahe lag. Zum einen hat Minister Till Backhaus Timmy selbst mit Jesus verglichen. Er hat in einem Interview vor den Kameras gesagt, wir alle wissen, was mit Jesus passiert ist und deshalb wünschen wir Timmy jetzt eine gute Reise. Und das alleine wäre für mich schon Grund genommen gewesen, auf diese Bildsprache zurückzugreifen, weil ich das ganz schön absurd finde, das so zu sagen. Und zum anderen wurde Timmy ja ganz schön aufgeladen mit spirituellen Projektionen. Und ganz viel wurde die Frage gestellt, nicht nur in spirituellen Kreisen, auch in vielen Medien, warum kommt dieser Wal zu uns? Was hat er uns zu sagen? Was hat er für eine Message? Also eine ganz schöne Überhöhung für ein Tier. Und da sind ganz viele emotional drauf aufgesprungen. Mhm. Und da lag für mich sozusagen eine Art Vergleichswelt mit einer Passionsgeschichte, wo jemand kommt mit einer Message, dann einen leidvollen Weg geht und schließlich sterben muss, schon ein bisschen drin. Und gleichzeitig diente das auch als eine Schablone, um auch sozusagen gewisse Rituale zu befragen, wie wir sie auch aus katholischen Messen kennen. Dort sind sie für uns, weil wir aus einem christlichen Kontext kommen, selbstverständlicher, aber vielleicht auch gar nicht weniger befremdlich manchmal. Zumindest für Menschen, die sich nicht als gläubige Christen bezeichnen.
0: Aufmerksamkeit gab es reichlich, großes Medienecho, früh auch viel Kritik von verschiedenen Seiten. Und die katholische Kirche spricht von Blasphemie. Hat Sie das überrascht?
1: Es hat mich schon überrascht, sage ich mal, dass so viel Feedback kam, dass so viel aufgegriffen wurde, mittlerweile auch international von ChristInnen aufgegriffen wird und wir Kritik da bekommen. Damit hätte ich nicht gerechnet. Und es ist ja schon interessant, dass der Blasphemiebegriff natürlich eine innerreligiöse Logik hat. Das heißt, ich kann nachvollziehen, dass bestimmte katholische Autoritäten, die das ja auch getan haben, sagen, dass für sie am Kreuz der Erlöser gestorben ist und deswegen niemals man da einen Wal hinhängen kann. Mhm. Aber das ist ja eine innerreligiöse Logik, die ich nachvollziehbar finde, auch respektabel finde. Aber der Begriff greift für mich nicht, weil sobald man den religiösen Kontext verlässt, verliert er ein Stück weit an Relevanz. Das heißt aber nicht, dass wir religiöse Gefühle verletzen wollten. Auf keinen Fall. Ich finde nur, oder das ist mir wichtig, dass die verletzten Gefühle von Einzelnen, die sich in ihrer Weltanschauung missverstanden fühlen, nicht der Maßstab sein kann für das, was Kunst befragen darf oder nicht.
0: Gab es andere Kritik, die Sie überrascht hat?
1: Naja, also aus dem Lager derer, die sozusagen diese Timmy-Geschichte sehr stark und emotional verfolgt haben, gab es natürlich Kritik, dass wir nicht emotional oder empathisch genug mit dem Thema umgehen. Und was sozusagen überrascht hat aus, sage ich mal, der christlichen Community, vor allem in Social Media, war für mich die Vehemenz, mit der die Kritik dort vorgetragen wurde. Und das ging ganz, ganz oft leider ganz doll unter die Gürtellinie und mit Gewaltfantasien und allem.
0: Auch da war die Timmy-Geschichte wahrscheinlich ein Spiegel von vielem, was wir erleben. Sie lesen die Geschichte, Sie haben es eben gesagt, auch als Ausdruck einer großen Sehnsucht nach Spiritualität, Hoffnung oder Gemeinschaft. Mhm. Kann das Theater auch jenseits des Stückes ein gutes Forum sein für diese Bedürftigkeit, die sich ja auch an Wahlurnen zeigt? Eine Diskussion ist ja Teil des Theaterabends. Wie fruchtbar haben Sie das erlebt?
1: Absolut kann es das sein. Also, und zwar ist das für mich eine ganz wichtige Funktion des Theaters. Nur, dass Theater hoffentlich in der Regel eben nicht dogmatisch ist, sondern immer wieder Räume, Denkräume offen hält und öffnet und sozusagen dafür plädiert, immer wieder zu schöpfen aus dem Ideellen, aus der Kreativität. Und dafür ist jeder Theaterabend ein Denkraum. Und das hat, finde ich, etwas Hoffnungsstiftendes in einer freien demokratischen Gesellschaft, wenn wir diese Räume haben und die immer wieder dazu einladen, solche Denkräume zu öffnen.
0: Sie werden in Hamburg wieder spielen. Auch Gastspiele sind geplant, in NRW auch.
1: Bisher noch nicht, aber wir sind offen für Einladungen.
0: Was glauben Sie denn, gibt es regionale Unterschiede, zum Beispiel zwischen Hamburg und dem Theater an der Ruhr in Mülheim, wo Sie auch schon inszeniert haben?
1: Ja, schon. Also ich bin natürlich ist Hamburg eine Stadt, wo sehr viele Theater präsent sind und ich glaube, dass sozusagen es ein sehr breites Angebot gibt, wo man in verschiedenste Richtungen gehen kann. Aber das hat man eigentlich im Pop ja auch. Also man hat ja sehr viel Auswahl da. Ich finde, da ist es fast noch vergleichbarer. Interessant fände ich, was passiert, wenn wir nach Bayern gehen oder in ländlichere Gebiete, ob uns da nochmal was anderes entgegenschlägt. Weil die Resonanz vom Publikum in Hamburg war sehr toll.
0: Danke, Alexander Klessinger, für Ihre Zeit bei WDR3 und viel Erfolg für Begegnungen und Debatten. Ganz analog, das Stück Timmy, The Hope stirbt zuletzt, wird wieder aufgeführt. Auf jeden Fall wieder am 16., 20. September und 11. Oktober am Hamburger Ernst-Deutsch-Theater. Dankeschön.
1: Herzlichen Dank auch Ihnen.

Black Trombone oder Black Trombone, Serge Gainsbourg war das. Wenn Flüsse ihre Geheimnisse preisgeben, der anhaltende Niedrigstand, Wasserniedrigstand macht sichtbar, was sonst auf dem Grund von Rhein, Elbe oder Weser verborgen liegt. Ein Glücksfall für die Forschung oder auch eine Gefahr? Darüber sprechen wir gleich nach Hörtipp und Nachrichten heute mit Sebastian Ehl. Ich bin Annette Hager und begrüße Sie wieder um 19:04 Uhr. Gern also, bis gleich.

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2: Es ist 19 Uhr. 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
3: Die Nachrichten mit Sebastian Ehl. Guten Abend. Die Bundesregierung reagiert auf die Probleme für die Schifffahrt wegen des Niedrigwassers. Verkehrsminister Bilger hat für Donnerstag zu einer Konferenz in Bonn eingeladen, wo es um Verbesserungen für Rhein und Donau gehen soll. In Rumänien hat die Politik bereits Maßnahmen ergriffen. Clemens Fehrenkotte berichtet.
4: Am Mittag kündigte Rumäniens Regierungschef Bolojan an, dass die zwei großen Autohersteller im Land, Dacia und Ford, ihre Betriebe für mehr als 2 Wochen einstellen. Andere Unternehmen würden dieser Entscheidung folgen. Um den letzten Reaktorblock des rumänischen Kernkraftwerks mit zusätzlichem Kühlwasser versorgen zu können, löste die Marine eine kontrollierte Sprengung aus. Damit solle der Pegelstand in der Region um einige Zentimeter angehoben werden.
3: In Kiew sind im Juli mehr Menschen getötet worden als in jedem anderen Monat seit Kriegsbeginn. Laut Behördenangaben mindestens 60. Die ukrainische Regierung sagt, die Verbündeten würden nicht genügend Patriot-Flugabwehrraketen schicken. Aus Kiew, Susanne Peterson.
5: Präsident Zelensky bittet wieder und wieder darum, dass man welche nachschicken möge. Er hat gesagt, diese Raketen sind nicht dazu da, um eben in Lagerhallen zu liegen, sondern um Menschenleben zu retten. Und Russland nutzt aber diese Lücke eben an Flugabwehrraketen auch und attackiert jetzt vor allen Dingen mit ballistischen Raketen, die man eben nicht mit Abfangdrohnen oder Ähnlichem abfangen kann, sondern eben nur mit diesem Patriot-System, von denen es momentan noch nicht genug gibt.
3: Und auch diese Themen haben wir im Blick. Bei den Waldbränden in Südeuropa spitzt sich derzeit die Lage vor allem in Griechenland zu. Westlich der Hauptstadt Athen ist ein Großfeuer auch nach 4 Tagen noch nicht unter Kontrolle. Mehr als 1000 Juristinnen und Juristen fordern von der Politik, ein AfD-Verbotsverfahren anzustoßen. In einem offenen Brief schreiben sie, sie sehen es als ihre Pflicht an, sich für die Würde aller Menschen einzusetzen. Private Haushalte in NRW geben nach aktuellen Zahlen des Statistischen Landesamts im Monat im Schnitt 20 Euro für frisches Obst aus. Am häufigsten gekauft werden Äpfel, Bananen und Erdbeeren. Über Nordrhein-Westfalen fliegen ab heute Zeppeline, die Schadstoffe in der Luft messen sollen. Forscher aus Jülich haben die Luftschiffe mit hochmodernen Labors ausgestattet. Eva Pfannenstiel erklärt, die Zeppeline würden die besten Voraussetzungen für eine Messung bieten.
6: Dazu muss man langsam und niedrig fliegen, um eine hohe räumliche Auflösung in den Messungen zu haben. Und dafür ist so ein Zeppelin-Luftschiff natürlich ideal. Mit dem Flugzeug fliegt man so schnell rüber, dass man natürlich von einem Datenpunkt zum nächsten schon Kilometer oder Hunderte von Kilometern abgedeckt hat.
3: 2 Wochen lang dauert die Zeppelin-Luftmessung. Die Forscher erhoffen sich ein besseres Verständnis, wie Luftverschmutzung entsteht. Das war WDR aktuell. Das Wetter in Nordrhein-Westfalen, noch kann es einzelne Schauer geben, meistens bleibt es trocken, morgen dann erst sonnig, am Nachmittag auch mal nass.
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7: Weiter mit Annette Hager. Guten Abend. Anhaltende Hitzewelle. Oh. Nein, die müssen noch einen Moment warten, bitte. Nochmal. Anhaltende Hitzewellen und ausbleibende Niederschläge führen derzeit in vielen europäischen Flüssen zu außergewöhnlich niedrigen Wasserständen. Der Rhein erreichte jetzt an mehreren Messstellen historische Tiefswerte und durch die sinkenden Pegelstände werden an manchen Orten Schiffswracks freigelegt, die über Jahrzehnte oder sogar Jahrhunderte auf dem Grund der Flüsse verborgen lagen. Was bei uns zutage trifft und ob das Wasserschutz oder Schäden bedeutet und wie Wasserstände die Arbeit der Archäologen verändern, darüber sprechen wir in dieser Radiostunde. Außerdem stellen wir Ihnen einen Verein der Pessimisten vor. Der feiert am Wochenende 20-jähriges Bestehen und vielsagend ist, dass es ihn im Laut Laut World Happiness Report im immer wieder glücklichsten Land der Welt gibt, in Finnland nämlich. Um deren Sicht zu folgen, gehe ich jetzt mal davon aus, dass uns heute hier wieder keiner hört, um mich dann umso mehr über jeden einzelnen von Ihnen zu freuen. Schön, dass Sie vorm Radio sind, im Radio jetzt, diese weltberühmte Altherrenband, der Buena Vista Social Club.

0: Großartig. Kaum eine Band hat die Musik Kubas so eindrucksvoll in die Welt getragen wie der Buena Vista Social Club. Das war eins ihrer temperamentvollsten Stücke, Makusa. Niedrigwasser ist eigentlich kein Grund zur Freude. Gerade droht es, die Grundstrukturen unserer Wirtschaft zu zerlegen und bestätigt die Richtigkeit dramatischer Prognosen über den Klimawandel. Gleichzeitig bringt es etwas ans Licht, das sonst verborgen bleibt. Die Flüsse geben ihre Geschichte preis. Plötzlich werden versunkene Brücken sichtbar, alte Hafenanlagen, Schiffswracks oder sogenannte Hungersteine, die schon vor Jahrhunderten vor Dürre warnten. Über diese außergewöhnlichen Einblicke in die Geschichte unter der Wasserlinie konnte ich schon kurz vor der Sendung sprechen mit Manuel Zeiler. Er ist Archäologe beim Landschaftsverband Westfalen-Lippe in Olpe. Herr Zeiler, erleben Archäologinnen und Archäologen gerade so etwas wie eine unerwartete Feldforschung, weil die Natur plötzlich den Blick freigibt?
1: Durch den Klimawandel

0: an den Stein das genau abzulesen, ist, glaube ich, schwierig. Es gibt ja andere Monumente, die sind aussagekräftiger. Beispielsweise hatten wir eine Brückenfundamente bei Arnsfest, die bei diesem Niedrigwasserstand zutage gekommen sind. Man konnte sehen, wo die alte Brücke waren. Die alten Brückenfundamente aus Holz, die tauchten dann halt auf. Also damit kann man dann ganz toll arbeiten. Wo war der ehemalige Uferbereich? Uferbefestigungen tauchen auf, also mit solchen Bauwerken oder Resten von diesen Bauwerken. Damit kann man ganz gut dann arbeiten.
1: Ist denn das Niedrigwasser jetzt, so wie ich mir das vorstelle, für Sie wirklich so ein schon spannendes Fenster in die Historie, das sich jetzt öffnet?
0: Zum Teil schon, weil man natürlich jetzt in Bereiche kommt, wo man vorher nicht hinkam. Das ist auch nicht immer ganz so einfach, weil beispielsweise so sehr viele Militarier auftauchen. Das haben wir auch vor ein paar Jahren, dann sind dann Gewehrbündel aufgetaucht und dann hatten natürlich alle Menschen, unter anderem der Kampfmittelbeseitigungsdienst, dann natürlich sehr viel Freude über diese Entdeckung.
1: Ich habe gerade von der Donau gelesen, die sich jetzt zu einem bedeutenden archäologischen Fundgebiet entwickelt. Bei Prahovo in Serbien sind Überreste deutscher Kriegs- und Prachtschiffe aufgetaucht, die die Wehrmacht nach ihrem Rückzug 1944 da versenkt hat. Wohl mehr als 200 Schiffe, die teilweise auch richtig gefährlich noch sind, wegen Munition und Sprengstoff. Gibt es in Deutschland ähnlich spektakuläre Orte?
0: Nee, das nicht. Haben wir auch Glück, dass wir die nicht haben. Ne? Also nach dem Krieg, also in Serbien, ja genau, da hat halt eben damals die Wehrmacht diese Schiffe da versenkt. Die sind heute noch nicht weggeräumt worden. Im Rhein hat es halt eben nach dem Krieg natürlich sehr viele spektakuläre Versenkungen gegeben. Auch die sind schon alle gehoben worden, weil das natürlich eine wichtige Schifffahrtsstraße ist. Nichtsdestotrotz hatten wir beispielsweise in der Lippe, da war ein Boot aus dem Mittelalter mal drin. Also diese Dinge, die können halt eben im Schlick noch verborgen sein. Auch dieses Boot kam auch nicht durch ein Niedrigwasser raus, sondern in erster Linie haben wir durch Niedrigwasser Brückenfundamente, die Gräben beispielsweise, die zu irgendwelchen Mühlen oder Hüttenwerken liefern, die fallen jetzt alle trocken. Man kann Dinge sehen, die man vorher nicht sehen konnte. Ja.
1: Und das sind jetzt auch eher die Funde, die häufig sind in unserer Region beziehungsweise in Ihrer, im Sauer- und im Siegerland.
0: Genau, und die sind natürlich überall. Also die Schiffe in der Donau, die kommen natürlich auch in den bedeutenden Medienhäusern vor, weil das halt selten ist. Aber das andere ist, findet sich überall. Ja, man muss sich ja vorstellen, wir sind ja in einer sehr intensiv genutzten Kulturlandschaft und das finden wir überall. Brücken, Wehre, Mühlgräben, und das ist natürlich vielfach vorhanden. Und deswegen sind wir natürlich auch froh, wenn Menschen dann das sehen und uns das dann melden.
1: Hat denn die Trockenheit in Anführungszeichen nur im Wasser Folgen oder auch an anderen Fundstellen?
0: Nee, tatsächlich hat die extrem viele Folgen in anderen Fundstellen. Und zwar, Sie müssen sich ja vorstellen, dass der Wasserkreislauf umfasst natürlich auch die Grundwässer oder sogenannte Tiefenwässer. Und das sind Höhlen und Altbergbau betroffen. Und zwar vor der Klimaerwärmung war das so, dass ich im Prinzip immer unter Tage gleichmäßige Atmosphäre habe. Es ist feucht, ich habe so meine 6 bis 9 Grad Temperatur. Und es hat sich da relativ wenig getan. Und durch jetzt Starkregenereignisse und Trockenereignisse beginnen dann zum Teil die Erdmassen sich zu bewegen und Verbrüche finden statt oder lehmgefüllte Höhlenteile, die Lehmfüllung bewegt sich. Also da passiert jetzt die letzten 10, 15 Jahre, was wir sehr deutlich erkennen können.
1: Und durch diese Bewegung, oder bleiben wir nochmal im Wasser, was da jetzt auftaucht, das kann ja auch schnell wieder verschwinden. Sind Sie jetzt im Zeitdruck?
0: Ja, wenn wir das mitbekommen, reagieren wir da drauf, wenn es relevant ist, wenn wir da was machen können. Tatsächlich sind wir noch nicht im Zeitpunkt, weil wir sowieso sehr viel in den Gewässern zu tun haben, weil man hat ja auch als Folge des Klimawandels oder weil man natürlich ökologisch mehr machen will, in den letzten Jahren sehr viel renaturiert, sehr viel in den Gewässern gearbeitet, weswegen wir sowieso da sehr aktiv sind.
1: Wie viele Chancen und wie viel Warnsignal die Wasserstände bedeuten, wir sprechen weiter nach einer Musik. Danke, Manuel Zeiler.

0: das Oskar-Petersen-Trio spielte Corcovado. Und ich spreche weiter mit Manuel Zeiler, Archäologe beim LWL und so ganz anders von niedrigen Wasserständen betroffen als Binnenschiffe, Angler oder verarbeitende Industrie. Herr Zeiler, so faszinierend manche Funde jetzt auch sein mögen, eigentlich verdanken wir sie einer bedenklichen Entwicklung. Ist das für Sie als Wissenschaftler jetzt auch ein sehr zwiespältiger Moment?
1: Ja, wir haben ein kleines lachendes und ein sehr großes weinendes Auge, weil die feuchten Niederungen oder Flüsse sind ein bedeutendes Archiv. Und zwar dadurch, dass da immer Wasser ist, also in der Regel Wasser ist, habe ich da Sauerstoffabschluss und dadurch können sich vor allem organische Materialien unglaublich gut und unglaublich lange erhalten. Ne? Beispielsweise in Baden-Württemberg, im Federsee, irgendwelche Boote aus der Steinzeit oder bei uns irgendwelche Boote aus dem Mittelalter. Und wenn natürlich das Wasser weggeht, dann beginnt sofort dieses organischem Material zu zerfallen. Ah. Zum Beispiel, was ganz spannend ist, bei den so Bächen, die wir auch in den Mittelgebirgen haben. Wir haben dort in den Auen Pollenerhaltung. Und wenn halt eben diese Schichten austrocknen, vergehen die Pollen. Und wir können an den Pollen die Landschaftsgeschichte über tausende Jahre rekonstruieren. Und deswegen sind wir da natürlich jetzt nicht so froh, wenn jetzt diese Bereiche uns austrocknen.
0: Das heißt, das Wasser konserviert mehr, als dass es zerstört.
1: Richtig, genau. Also einerseits, wenn in diesen Bereichen beispielsweise Eisenfunde sind, der ist natürlich nicht toll mit dem Wasser, ne, die korrodieren, die zergehen. Aber organische Materialien, also Textilien, Holz, Pollen etc., die haben die Chance halt eben in diesem Milieu sich über sehr, sehr lange Zeiträume zu erhalten.
0: Jetzt denken ja viele bei Archäologie sofort an Ausgrabungen, vielleicht auch noch ans Tauchen. Wie anders ist denn die Arbeit, wenn plötzlich ganze Strukturen einfach sichtbar werden und das auch womöglich auf lange Sicht? Verändert sich da Ihr Beruf?
1: Es wird sich dahin verändern, dass man diese Objekte halt entweder versuchen muss zu erhalten, dann man da baulich was macht, das wird auch schwierig sein, sondern es wird wahrscheinlich eher dahin gehen, dass man diese Strukturen so schnell und qualifiziert birgt, wie es nur geht, bevor sie zerfallen. Und das ist natürlich jetzt nicht sehr schön, aber das sind halt eine Entwicklung, die war absehbar, dass die jetzt kommt und jetzt schauen wir mal, wie wir das hinkriegen. Ne?
0: Also einmal sind jetzt freigelegte Objekte gefährdet durch Sonne, Sauerstoff oder auch wahrscheinlich durch neugierige Besucher, die da was wegnehmen oder beschädigen.
1: Selbstverständlich auch, aber wir haben das große Glück oder auch die gute Erfahrung gemacht, dass es eine umfassende Menge an Menschen gibt, die dann doch Interesse haben und sich melden. Also ich sehe das eher positiv. Es gibt immer schwarze Schafe, aber eigentlich ist das sehr positiv.
0: Die melden sich, heißt das, was ist Ihr Appell an Fußgänger, die unterwegs was finden oder jetzt auch in so ausgetrockneten Flussbetten unterwegs sind?
1: Ja, mein Appell ist, wenn Sie irgendwas Spannendes finden, wenn Sie im Rheinland sind, dann rufen Sie die Kollegen vom Landschaftsverband Rheinland an, das Amt für Denkmalpflege. Und bei uns ist das die LWL Archäologie für Westfalen. Melden Sie sich bei uns und dann kann man gucken, ist das was Relevantes oder war es nichts? Und ist auch nicht schlimm, wenn man sich nicht sicher ist. Auch wir vertun uns schon mal. Wir freuen uns über Hinweise.
0: Wo Sie Relevanz sagen, gibt es denn eigentlich da noch Funde, die wirklich den Blick auf einzelne Facetten verändern oder erzählen Flüsse grundsätzlich was anderes über Handel, Kriege, Hochwasser oder den Alltag früherer Generationen oder schon deshalb nicht, weil die vielleicht früher selbst woanders waren? Die Flüsse?
1: Ich nehm ein Beispiel. Wir hatten am Oberlauf der Ruhr mal ein Schaufelblatt gefunden, was zu einem kleinen Wasserrad gehörte. Und dieses Schaufelblatt konnte man datieren, das datiert in der 12. Jahrhundert. Und das war eine Sensation, weil man dann wusste, dass im oberen Abschnitt der Ruhr entweder eine Mühle oder eine Hütte betrieben wurde im 12. Jahrhundert und damit konnte man rekonstruieren, die mussten die Landschaft umbauen, die müssten Hüttenteiche und so weiter gehabt haben. Und dieses eine Objekt hat quasi die ganze Wirtschaftsgeschichte der Region, die man damals kannte, auf den Kopf gestellt. Und deswegen hängt das immer von Objekt zu Objekt ab. Wenn man dieses Objekt im Dortmund gefunden hätte, hätten alle gesagt, ja klar, ne, die Dortmunder Freie Reichsstadt, die hatten das schon alles da. Ne?
0: Spannend, also immer noch. Zum Schluss noch eine Frage. Wenn Sie sich jetzt einen Fluss als archäologischen Arbeitsplatz aussuchen dürften, wo würden Sie am liebsten einmal unter die Wasserlinie schauen?
1: Im oberen Edertal. Wir haben dort eine sehr spannende Zeit, Landschaft aus der Zeit der Kelten. Wir wissen, dass sehr viele Siedlungen nahe der Bäche lagen. Die sind aber heute bedeckt von Sedimenten. Und das wäre eine Ecke, da würde ich gerne forschen, wenn ich 2 Millionen hätte und ein Lotto gewonnen hätte.
0: Herr Zeiler, ganz herzlichen Dank. Nach Olpe.
1: Dankeschön.
0: Im kurz vor der Sendung aufgezeichneten Gespräch hat uns Manuel Zeiler, Archäologe beim Landschaftsverband Westfalen-Lippe, über seine Arbeit in Zeiten von Niedrigwasser erzählt, wo vieles zutage tritt, wonach man sonst graben müsste. Eine der undramatischeren Folgen von Dürre und Klimawandel.

Hier traf Hollywood auf Jazz Club. Jeff Goldblum kennt man als Schauspieler, doch seit vielen Jahren sitzt er genauso gern am Klavier. Gemeinsam mit seinem Mildred Snitzer Orchestra und der großartigen Melody Gardot widmete er sich hier einem der schönsten Jazz-Standards überhaupt, Misty. Das deutsche Trio Trio Sense um Pianisten Bernhard Schüler nennt seinen Stil selbst Song Jazz. Und hier setzten sie auf Entspannung und schalten den Tempomat ein, Cruise Control.

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1: Und die hat jetzt Dominik Freiberger für Sie.
2: Die Ausstellung der japanischen Künstlerin Yayoi Kusama hat im Kölner Museum Ludwig alle Besucherrekorde gebrochen. Nach Angaben des Hauses kamen rund 480.000 Menschen, so viele wie nie zuvor. Direktor Yilmaz Givior spricht von einem grandiosen Erfolg, auch weil viele Menschen die Ausstellung besucht hätten, die sonst selten ins Museum gehen. Gezeigt wurden unter anderem Kusamas berühmte Kürbisse, Polkadots und ein schwarz-gelber Infinity Room. Die Schau wandert nun weiter ins Stedelijk Museum nach Amsterdam. Das Deutsche Literaturarchiv Marbach übernimmt den Vorlass der österreichischen Publizistin und Literaturkritikerin Sigrid Löffler. In diesem Archiv mit Briefen, Manuskripten und digitalen Unterlagen spiegeln sich literarische Debatten aus einem halben Jahrhundert. Enthalten sind auch Unterlagen zur Gründung und Redaktion der Zeitschrift Literaturen sowie Korrespondenzen mit prominenten Autorinnen und Autoren, etwa Peter Handke und W.G. Sebald. Als streitbare Kritikerin prägte Löffler die literarische Öffentlichkeit im deutschsprachigen Raum, unter anderem im literarischen Quartett des ZDF. Der neue Spider-Man-Film Brand New Day hat den zweitbesten Kinostart aller Zeiten hingelegt. Weltweit hat der Film um den Marvel-Superhelden am Eröffnungswochenende gut 928 Millionen Dollar eingespielt, meldet das Filmstudio Sony. Damit hat er den Allzeitrekord nur um ein paar Millionen verpasst. Den hält weiter der Avengers-Film Endgame aus 2019. Im blau-roten Spinnenanzug steckt wieder der britische Schauspieler Tom Holland. Mit dabei sind auch seine Frau Zendaya sowie Mark Ruffalo. In Brand New Day hat sich Spider-Man alias Peter Parker aus der Erinnerung der Welt gelöscht, kämpft aber weiter nachts in New York mit seinen Superkräften gegen das Böse.
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The Lost Brothers nennt sich dieses irisch-britische Folk-Duo hier mit einem Lied über das Aufwachen. Nicht aus dem Schlaf, sondern für das Wesentliche im Leben. Wake me up. Unser Album der Woche in den WDR3-Resonanzen kommt vom französisch-libanesischen Trompeter Ibrahim Ma'alouf. Für ihn ist Musik wirklich grenzenlos und das beweist er wieder einmal mit seinem neuen Album Trumpets of Michel-Ange Volume 2. Er verbindet die Klänge der arabischen Musik mit dem westlichen Jazz, Funk und Pop. Auch hier steht wieder die Vierteltontrompete im Zentrum, das Instrument, das sein Vater erfunden hat. Eine Trompete mit einem zusätzlichen vierten Ventil, die so die Möglichkeit bietet, nahöstliche und westliche Musik miteinander zu verweben. Mit von der Partie ist hier heute der Weltklasse-Akkordeonist Richard Gaillanot. 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

0: Hold Your Peace. Hier war Richard Galliano als Gastmusiker dabei auf dem neuen Album des Trompeters Ibrahim Maalouf, Trumpets of Michel Ange, Volume 2. Ist unser Album der Woche, der jungen, neuen Woche in diesen WDR3-Resonanzen. Es gibt Vereine für Optimisten, Glücksseminare und jede Menge Ratgeber, die uns beibringen sollen, positiver zu denken. Es gibt natürlich auch andere Wege, die vielleicht mit paradoxer Intervention zu tun haben und ebenso gute Ergebnisse erzielen. In meiner Stadt in Wuppertal, wo die Menschen fürs Moppern, also eigentlich liebevoll gemeintes Rummäkeln, bekannt sind, gibt es eine Moppertour des Stadtmarketings, die nicht nur an Dauerbaustellen und städtebaulichen Supersünden Halt macht, sondern natürlich das wirklich reichlich vorhandene Schöne zeigt. Und auch in Finnland, das seit Jahren regelmäßig den World Happiness Report anführt und als das glücklichste Land der Welt gilt, hat man vielleicht eine andere Vorstellung vom richtigen Weg zur Zufriedenheit, der vielleicht eher bei den Erwartungen ansetzt. Dort gibt es nämlich einen Verein der Pessimisten. Seine Mitglieder rechnen lieber mit dem Schlimmsten und behaupten, genau das mache das Leben entspannter. Was zunächst nach einem skurrilen Gag klingt, erzählt auch etwas über den finnischen Humor, den Umgang mit Erwartungen und vielleicht sogar über ein Rezept für Gelassenheit. Christian Stichler hat sich unter die Pessimisten gemischt.
1: Für die Pessimisten von Puolanka hätte es nicht besser laufen können. Am zweiten Festivaltag zieht plötzlich ein Gewitter auf. Die Schleusen des Himmels öffnen sich, ein ordentlicher Sommerregen ergießt sich über das Festivalgelände. Worüber andere sich ärgern, freut die Pessimisten. Hinter dem Festival von Puolanka steht der Verein der Pessimisten, der in diesem Jahr seinen 20. Geburtstag feiert. Dass er überhaupt das Licht der Welt erblickt hat, hat einen traurigen Grund, erzählt Tommy Rajala, der künstlerische Leiter und damit so etwas wie der Oberpessimist.
2: Puolanka has been the fastest dying town in for many decades.
1: Über Jahrzehnte war in Finnland Puolanka der am schnellsten sterbende Ort. Da bleibt einfach nur Pessimismus. Was man nicht aufhalten kann, muss man akzeptieren und trotzdem das Beste daraus machen, so das Motto der Pessimisten. Schau doch dieses Festival an. Natürlich macht das diesen Ort ein Stückchen besser. Aber das war gar nicht unser Ziel, Puolanka besser zu machen. Es ist ein kleiner Nebeneffekt unserer Aktivitäten. Wie viele finnische Landstriche ist auch Puolanka vom Aussterben bedroht. Eine Kirche, ein paar flache Gebäude, ein Wasserfall, mehr ist hier nicht. Erst gehen die Jobs verloren, dann gehen die Menschen weg, danach schließen Geschäfte und öffentliche Einrichtungen. Ein Teufelskreis.
2: Nobody even in Finland had ever heard of Puolanka.
1: Niemand in Finnland hatte, bis wir kamen, etwas von Puolanka gehört. Du kannst deinen Ruf nicht ruinieren, wenn du keinen hast. Manch ein Einheimischer blickt etwas pikiert auf die Pessimisten, aber immerhin hat Tommy mit seinem Verein dafür gesorgt, dass es sein Dorf zu einer ungewöhnlich großen Bekanntheit geschafft hat. Mehrere ausländische Medien waren schon in Puolanka, inklusive der britischen BBC. Seit 20 Jahren nun verändern die Pessimisten den Ort. Und dieses Jahr ist das Jubiläum sogar offizieller Teil des Programms der europäischen Kulturhauptstadt Oulu, die gut 120 Kilometer westlich von Puolanka liegt. Den ganzen Sommer über gab es schon ein Musical. Für dieses zogen die Darsteller in den kleinen Ort. Darunter auch Aino Ojala. Es war fantastisch. Einer der besten Sommer, die ich je hatte. Wir hatten so ein tolles Team. Das ist so ein kleiner Ort. Hier ist ja fast nichts. Da musst du selbst sein und dein Ding machen. Und neben verschiedenen Konzerten gibt es auf dem Gelände auch viele kleine Stände, die die Pessimisten aufgebaut haben. Ein Unglücksrad ist dabei, also eine Lotterie des Pechs mit dem Hauptgewinn einer leeren Klorolle. Oder man sucht die Wahrsagerin der Pessimisten auf. Bei ihr kann man sicher sein, dass man nur schlechte Prophezeiungen bekommt. Bei den Festivalbesuchern scheint das Konzept anzukommen. Ob sie selbst Pessimistin sei, wird Hanna Maria gefragt, die aus Nordkarelien angereist ist. Vielleicht zu wenig, meint sie und lacht. Aber fügt sie hinzu, insgeheim spüre sie doch etwas Optimismus unter den Leuten hier. Vielleicht kann man ja von Purlanka etwas lernen. Mehr Zufriedenheit. Denn wenn du vom Leben einfach nicht zu viel erwartest, dann schützt dich das vor der einen oder anderen Enttäuschung.

Der schwedische Bassist und Cellist Lars Danielsson mit einer Eigenkomposition, die ihrem Namen alle Ehre machte, Presto. Fredrika Stahl ist schwedische Sängerin, Pianistin und Songwriterin und auch in ihrer Musik hörbar Wahlpariserin. Hier schwebt sie ins Programm mit ihrem leichtfüßigen Titel So High.

So High, eine schwedische Stimme mit französischem Flair. Gerade mal 25 war sie bei der Aufnahme ihres Albums Sweep Me Away, Fredrika Stahl, von der ein Kritiker schwärmte, mit der süßen Verführkunst einer Lolita und der Präsenz eines Vamps wickelt sie den Hörer um den Finger. Wenn diese Sendung gleich endet, steht der weitere Radioabend hier im Zeichen der Freundschaft. Das ist nämlich das Motto des Abschlusskonzertes beim Kammermusikfest der Kronberg-Akademie, das Musik schon immer als Mittel gesehen hat, die Welt zu verbinden. Mozart, Borodin und Schumann werden da gespielt, eher danach Bachs Dialogkantaten zu den Arolser Barockfestspielen nach Nordhessen führen. Das ist heute Teil des ARD-Radio-Festivals, zu dem sich in den Sommerwochen die Kulturradios zusammenschließen, für Sie hier auf WDR3 und jederzeit in ARD Sounds. Und wenn Sie noch mehr wissen, stöbern oder nachhören wollen, ob zu diesen Resonanzen zum Konzert oder zu anderen Sendungen, gucken Sie nach in der Schatzkiste ARD Sounds oder unter wdr3.de. Da finden Sie auch immer die Nummer unseres Servicetelefons. Das hört auf die Nummer 0221 567 89 und dreimal die 3. Die ist auch richtig, wenn Sie Kritik oder Anregungen haben. Als Draht ins Studio hilft Ihnen auch die WDR3-App. Wir verabschieden uns jetzt für heute mit diesen WDR3-Resonanzen mit Musik von Olivier Chavez. Ich bin Annette Hager und wünsche einen wunderschönen Abend und machen Sie es gut.

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2: Die Nachrichten mit Sebastian Ehl. Guten Abend.
3: Wenn wir nichts zu tun haben, es den Menschen gut geht und in dem Fall auch der Natur gut geht, nimmt man das Positive dann doch mit.
2: Feuerwehrsprecher Frank Frenser und sein Team aus NRW haben heute ihren Hilfseinsatz im nordspanischen Waldbrandgebiet beendet. Die Lage dort hat sich so weit entspannt, dass die örtlichen Kräfte allein klarkommen. Im benachbarten Dorf sind die Menschen für die Unterstützung aus dem Ausland sehr dankbar, schildert Bewohnerin Karin Fernandez, die deutsche Wurzeln hat.
4: Für mich ist es als Deutsche ein großer Stolz, dass Leute aus meinem Land kommen, um hier zu helfen. Und die Leute sind auch alle sehr froh darüber. Die haben alle nur gut gesprochen und sagten, Karin, da ist wieder jemand aus deinem Land. Wir haben die Feuerwehrautos gesehen.
2: Bei dem Hilfseinsatz haben Feuerwehrleute aus Bonn, Düsseldorf, Ratingen, Leverkusen und Königswinter mitgemacht. Wegen des Niedrigwassers im Rhein und anderen wichtigen Wasserstraßen hat Bundesverkehrsminister Bilger für Donnerstag zu einer Konferenz in Bonn eingeladen. Vorher hatte NRW-Verkehrsminister Krischer mehr Geld vom Bund gefordert, um die Fahrrinne im Rhein zu vertiefen. Zurzeit können dort viele Schiffe gar nicht oder nur mit wenig Ladung fahren. In Dänemark gilt seit heute wegen Russland ein längerer Wehrdienst, zum ersten Mal für Männer und Frauen. Mit dabei ist auch die 20-jährige Juli.
5: Ich glaube, Männer oder Frauen, das macht keinen großen Unterschied. Ich finde es toll, dass Mädchen jetzt auch einbezogen werden. Also mit Blick auf die Gleichberechtigung.
2: Der neue Wehrdienst dauert jetzt 11 statt 4 Monate. Auch eine Prominente ist heute in eine Kaserne gezogen, nämlich die dänische Prinzessin Isabella. Und auch das ist wichtig. Der Iran widerspricht US-Präsident Trump, wonach es wieder Gespräche beider Kriegsparteien geben soll. Trump hatte Verhandlungen für heute Nachmittag angekündigt. Mehr als 1000 Juristinnen und Juristen fordern von der Politik, ein AfD-Verbotsverfahren anzustoßen. In einem offenen Brief schreiben sie, es gehe um die Menschenwürde für alle. Die Stadt Dortmund hat eine erste Bilanz gezogen zum Bettelverbot. Das Ordnungsamt hat kaum Bettler angetroffen, die gegen die neue Regel verstoßen haben. In Münster unternimmt die Stadt etwas gegen holprige Kopfsteinpflaster. Die alten Steine werden jetzt mit speziellen Diamantschleifern behandelt, sodass es weniger Unebenheiten gibt. Als erstes wird das Verfahren im Hansaviertel ausprobiert. Falls es funktioniert, sollen auch andere Holperstrecken abgeschliffen werden. Der Vorteil: weniger Lärm und weniger Stolperfallen für Fußgänger. Das war WDR aktuell. Das Wetter in Nordrhein-Westfalen. In der Nacht kann es Schauer geben bei 23 bis 17 Grad. Morgen ist es erstmal sonnig. Am Nachmittag könnte es dann auch mal ein bisschen nass werden. Dazu gibt es dann 32 Grad in Olpe, 33 in Herford und bis 34 Grad in Warburg. Am Mittwoch sind nachmittags vor allem im Bergland Gewitter möglich. Ansonsten sonnig bei 31 Grad. Die Zeit 20.03 Uhr.
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6: Dazu begrüßt sie heute am Mikrofon Christiane Hillebrand. Herzlich willkommen zu einem Kammerkonzert der Reihe Chamber Music Connects the World, das Ihnen heute Abend von HR2 Kultur präsentiert wird. Chamber Music Connects the World ist eines der prägenden Formate der Kronberg Akademie, der Ausbildungs- und Förderstätte für junge, hochbegabte Musikerinnen und Musiker. Mitten im Taunus, nur rund 20 Minuten mit der S-Bahn von Frankfurt entfernt, hat sich die Kronberg Akademie weltweit zu einer der renommiertesten Ausbildungsstätten für junge Streicherinnen und Streicher entwickelt. Seit ihrer Gründung im Jahr 1993 kommen hier außergewöhnliche Talente aus aller Welt zusammen, um von erfahrenen Profimusikerinnen und Musikern zu lernen. Mittlerweile gehören auch ausgewählte Pianistinnen und Pianisten zum Studienprogramm. Und auch das Umfeld prägt den besonderen Charakter der Akademie. Fachwerkhäuser, verwinkelte Gassen und die mittelalterliche Burg. Dazu kommen kleine Parks und der Blick auf bewaldete Hügel. Und doch ist die Frankfurter Skyline nur wenige Kilometer entfernt. Seit über 25 Jahren veranstaltet die Kronberg Academy nun schon ihr Kammermusikfestival Chamber Music Connects the World. Die Idee dahinter? Junge, hochbegabte Musiktalente bekommen die Chance, an 10 Tagen mit internationalen Stars zusammen öffentlich zu proben, sich musikalisch und kulturell auszutauschen und zu vernetzen. Die Konzerte bilden dann den Abschluss des Festivals. Vom 8. bis zum 17. Mai fand das große Kammermusiktreffen in diesem Jahr statt, unter dem Titel »Im Zeichen der Freundschaft«. Am 17. Mai waren der Geiger Christian Tetzlaff sowie die beiden Cellisten Gary Hoffman und Steven Isserlis zu Gast. Die drei Weltklasse-Musiker, auch Seniors genannt, haben gemeinsam mit Studierenden der Kronberg Academy, den Juniors, Musik von Robert Schumann, Alexander Borodin und Wolfgang Amadeus Mozart gespielt. Die jungen Musiktalente waren gleichberechtigte Partner auf der Bühne. Zu Beginn war das Streichquintett in D-Dur, Köchelverzeichnis 593 von Wolfgang Amadeus Mozart, zu hören. Mozart erweitert die klassische Quartettbesetzung hier um eine Bratsche. Dadurch entsteht ein besonders warmer, voller Klang. Alle 5 Instrumente sind gleichwertig, keine Stimme dominiert dauerhaft. Es ist ein spätes Werk von Mozart, 1790 hat er es geschrieben, kurz vor seinem Tod. In der Aufnahme hören Sie jetzt Ruslan Talas, Violine, Samir Agrawal, Violine, Andy Park, Viola, Katrina Anna Pellnena, Viola und Steven Isserlis, Cello.

Das Streichquintett in D-Dur, Köchelverzeichnis 593 von Wolfgang Amadeus Mozart war das. Gespielt haben Ruslan Talas und Samir Agrawal Geigen, Andy Park und Katrina Anna Pelnina Bratschen sowie Steven Isserlis Cello. Mit diesem Stück wurde das Kammerkonzert am 17. Mai dieses Jahres in Kronberg eröffnet, ein Konzert der Reihe Chamber Music Connects the World. Der Austausch zwischen den Generationen prägt dieses internationale Festival. Im Jahr 2000 wurde es gegründet, seit 2022 findet es jährlich statt. Es verbindet Generationen, Nationen und musikalische Erfahrungen. Und es ist eine Veranstaltung der Kronberg Academy. Herzstück der Kronberg Academy ist seit 2022 das Casals-Forum am Beethovenplatz in Kronberg. Ein Konzert- und Campusbau der Kronberg Academy mit Konzertsälen und Studienzentrum. Von außen sieht das Forum aus wie ein verglaster Pavillon. Mittendrin der große Saal. Ein moderner Konzertsaal, der als architektonisches und akustisches Meisterwerk gilt. Er wurde speziell für Kammermusik entworfen vom Berliner Architekten Volker Stab und gilt als einer der besten Kammermusiksäle der Welt. Als hölzernes Schatzkästchen hat Volker Stab den in hellem Holz verkleideten Saal einmal beschrieben. Die geschwungenen Wände verteilen den Klang besonders gleichmäßig im Raum. Es gibt Platz für 550 Zuhörerinnen und Zuhörer. Die Atmosphäre ist damit sehr intim. Die Besucher sind um die Bühne herum verteilt und von jedem Sitzplatz aus hat man einen guten Klang und Blick. Und man sitzt damit sehr nah am Konzertgeschehen dran. Insgesamt finden im Casals-Forum jährlich rund 80 öffentliche Konzerte und Veranstaltungen statt, darunter eben auch Chamber Music Connects the World. Und da geht es weiter im Programm vom 17. Mai 2026, jetzt mit Musik von Alexander Borodin. Borodin war von seiner Ausbildung her ein hoch angesehener Wissenschaftler, Mediziner und Chemiker. Er hat aber auch erfolgreich komponiert, wenn es die Zeit erlaubt hat. Im Winter kann ich nur komponieren, wenn ich so krank bin, dass ich keine Vorlesungen halten kann und nicht ins Laboratorium gehen, wohl aber mich noch mit etwas beschäftigen kann. So beschrieb Borodin seine Situation einmal sehr ironisch. Und weiter heißt es da, aus diesem Grund wünschen mir meine Komponistenfreunde stets, entgegen dem üblichen Brauch, nicht Gesundheit, sondern Krankheit. Sein Streichquartett Nummer 2 gehört zu den beliebtesten Werken der romantischen Kammermusik, wegen seines gesanglichen und warmen Charakters. Borodin schrieb das Quartett für seine Frau, zum 20. Jahrestag des Kennenlernens. Deshalb wirkt die Musik besonders lyrisch und innig und auch voller Optimismus. Berühmt ist vor allem der dritte Satz, das Notturno. Hier gibt es eine ausladende Cello-Melodie, die zu den schönsten der Kammermusikliteratur gehört. Das Cello spielt aber auch im gesamten Stück eine Hauptrolle. Borodin selbst war ein hervorragender Cellospieler. In Kronberg wurde das Cello von Gary Hoffman gespielt und mit ihm zusammen musizierten Amira Abusacha und Elias David Moncalo Violinen und Ayano Nakamura Viola.

Das war das Streichquartett Nummer 2 in D-Dur von Alexander Borodin. Gespielt haben Amira Abusacher und Elias David Moncado Violinen, Ayano Nakamura Viola und Gary Hoffman Cello im Casals Forum in Kronberg. Benannt wurde dieser Konzertsaal nach dem berühmten Cellisten und Humanisten Pablo Casals. Er gilt als einer der besten Cellisten des 20. Jahrhunderts und war nicht nur ein hervorragender Musiker, sondern auch ein Verfechter von Freiheit, Frieden und Menschlichkeit. Sein Leitsatz lautete, Kunst und Menschlichkeit gehören zusammen. Und das ist das Leitbild der Kronberg Akademie. Genau diesem Gedanken fühlt sich die Kronberg Akademie verpflichtet. Das Casals-Forum ist ein Ort der Begegnung, des Austauschs und der musikalischen Inspiration. Bei Chamber Music Connects the World lassen sich junge Talente von Spitzenmusikerinnen und Musikern inspirieren. Christian Tetzlaff, Gary Hoffman und Steven Isserlis haben am 17. Mai mit den Studierenden der Kronberg Akademie das Konzert gestaltet. Alle drei verkörpern die Idee von Chamber Music Connects the World. Der Cellist Gary Hoffman ist gefragter Solist, Kammermusiker und Pädagoge. Der in Kanada aufgewachsene US-Amerikaner ist regelmäßig bei der Kronberg Academy zu Gast und gibt seine Erfahrungen an junge Cellistinnen und Cellisten weiter. Auch Steven Isserlis ist seit vielen Jahren eng mit der Kronberg Academy verbunden. Er gehört zu den charismatischsten Cellisten unserer Zeit und setzt sich intensiv für die musikalische Nachwuchsförderung ein. Und Christian Tetzlaff zählt zu den bedeutendsten Geigern der Gegenwart. Er konzertiert mit den führenden Orchestern der Welt, widmet sich aber mit besonderer Leidenschaft der Kammermusik und engagiert sich seit vielen Jahren als Dozent und Mentor an der Kronberg Akademie. Und ihn erleben wir jetzt zusammen mit 4 Juniors im Klavierquintett S-Dur Opus 44 von Robert Schumann. Das Klavierquintett gehört zu den ersten großen Meisterwerken für Klavier und Streichquartett. Es machte das Klavierquintett als Gattung erst populär. Das Klavier ist hier kein bloßer Begleiter, sondern gleichberechtigter Partner der Streicher. Besonders anrührend ist der zweite Satz, ein langsamer Trauermarsch, dem ein mitreißendes Finale folgt. Wir hören Christian Tetzlaff und Charlotte Thiele Violinen, Angela Josifowski Viola, Noah Lee Cello und Avery Galliano Piano.

0: Das war das Klavierquintett in S-Dur Opus 44 von Robert Schumann. Gespielt haben Christian Tetzlaff und Charlotte Thiele, Violinen, Angela Josifowski, Viola, Noali Cello und Avery Galliano, Piano. Drei Kammermusikwerke standen auf dem Programm des Konzerts am 17. Mai 2026 im Casals-Forum im Rahmen des Festivals Chamber Music Connects the World. Im ARD-Radio-Festival bleibt uns bis 23 Uhr noch Zeit, um in ein weiteres Festival einzutauchen. Da geht es jetzt weiter ins nördliche Hessen, nach Bad Arolsen. Die barocke Residenzstadt mit ihrem imposanten Schloss, den weiten Alleen, kleinen Cafés und den Straßen der Altstadt verbindet Geschichte und Kultur auf ganz natürliche Weise. Seit 2086 finden hier die Arolser Barockfestspiele statt, in diesem Jahr nun also zum 40. Mal. Seit 2009 ist die Blockflötistin Dorothee Oberlinger Intendantin der Festspiele. Für sie ist Bad Arolsen der perfekte Ort für das Festival.
1: Es ist einfach ein beeindruckendes kleines Barockstädtchen. Man nennt es ja auch das hessische Versailles. Es gibt ein Residenzschloss und eine fürstliche Reitbahn und wunderbare Spielorte. Und das Tolle daran ist eben, dass alles so nah beieinander liegt. Man ist dann auch meistens in der Stadt untergebracht, trifft dann viele andere Künstler, die auch dort auftreten. Und das Ganze hat also wirklich so einen echten Festival- und Event-Charakter. Also wo Leute wirklich seit vielen, vielen Jahren hinreisen aus ganz Deutschland, man kann schon fast sagen aus ganz Europa, aber auch die Leute aus der Region in die Konzerte gehen und so ist eigentlich immer eine Kommunikation da.
0: Immer im Frühjahr verwandeln die Arolser Barockfestspiele das Residenzschloss und seine historischen Spielstätten in eine Bühne für internationale Künstlerinnen und Künstler. Die Festspiele wurden einst ins Leben gerufen, um die barocke Stadt und ihr historisches Ambiente als authentischen Ort für alte Musik erlebbar zu machen. Das Schöne ist, dass es hier diese Vielfalt gibt, sagt Dorothee Oberlinger.
1: Der größte Veranstaltungsraum in der Stadt ist die Fürstliche Reitbahn. Da finden dann meistens auch Eröffnungs- und Abschlusskonzerte statt. Es gibt eine kleine, intime Schlosskapelle und auch das Christian-Daniel-Rauch-Museum. Also sehr unterschiedliche Spielorte, die man dann eben auswählt nach Größe der Veranstaltung oder eben auch nach der Musik.
0: In der evangelischen Stadtkirche finden regelmäßig Konzerte mit sakraler Musik statt. So auch am 14. Mai 2026. Aufgeführt wurden drei der sogenannten Dialogkantaten von Johann Sebastian Bach. Das sind Kantaten, deren Handlung in Form eines Gespräches gestaltet sind. Anders als in einer normalen Kirchenkantate mit mehreren Solisten und Chor, treten hier Sopran und Bass in einen Dialog. Oft wird die Basspartie auch von einem Bariton übernommen. Der Sopran wird traditionell als die gläubige Seele verstanden, die tiefe Stimme als Christus bzw. als Gottesstimme. Am Ende steht meist ein gemeinsamer Satz oder Choral. Die Texte stammen meist aus der pietistischen Frömmigkeit des frühen 18. Jahrhunderts und betonen die persönliche Beziehung zwischen Christus und jedem einzelnen Gläubigen. Die Dialogkantaten zählen zu Bachs intimsten und persönlichsten geistlichen Werken. Durch den musikalischen Dialog gelingt Bach eine besonders eindringliche Verbindung zwischen Theologie und Affekt. Die Beziehung zwischen Christus und der gläubigen Seele wird unmittelbar hörbar. Zentrale Themen der Kantaten sind Sehnsucht nach Christus, Trost, Vertrauen oder auch Hoffnung auf das ewige Leben. Zu den vier Christus-Seele-Dialogkantaten gehören die Kantaten Bachwerkeverzeichnis 32, 49, 57 und 58. Geschrieben hat Bach sie alle in seiner Leipziger Zeit. Drei davon standen auf dem Programm der Arolser Festspiele. Da hören wir jetzt zunächst die Kantate Bachwerkeverzeichnis 57. Selig ist der Mann, der die Anfechtung erduldet, aus dem Jahr 1726. Es singen Marie-Louise Werneburg, Sopran, der Bariton Daniel Ochoa singt die Basspartie und für die Choräle kommen Nicola Oberlinger Alt und Konrad Bürs Tenor mit dazu. Außerdem hören Sie das neue Orchester und die musikalische Leitung hat Christoph Spehring.

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Selig ist der Mann, der die Anfechtung erduldet. Das war die Kantate Bachwerke Verzeichnis 57 von Johann Sebastian Bach mit Marie-Louise Werneburg und Daniel Ochoa, Nicola Oberlinger und Konrad Bürs. Sie hörten außerdem das neue Orchester unter Leitung von Christoph Spering. Eine Aufnahme vom 14. Mai dieses Jahres aus der evangelischen Stadtkirche von Bad Arolsen. Christoph Spering hat das neue Orchester im Jahr 1988 gegründet. Gespielt wird auf historischen Instrumenten bzw. auf originalgetreuen Nachbauten, angepasst an die jeweilige Epoche. Das neue Orchester war das erste deutsche Orchester, das die historisch informierte Aufführungspraxis konsequent auch auf die Musik der Romantik anwandte. In Bad Arolsen stand aber ausschließlich Musik von Johann Sebastian Bach auf dem Programm. Die nächste Dialogkantate heißt »Liebster Jesu, mein Verlangen«, Bachwerke Verzeichnis 32. Die Seele sucht Jesus, Christus antwortet tröstend. Das abschließende Duett symbolisiert dann die Gemeinschaft.

Das war die Dialogkantate Liebster Jesu, mein Verlangen, Bach-Werke, Verzeichnis 32 von Johann Sebastian Bach mit der Sopranistin Marie-Louise Werneburg und dem Bariton Daniel Ochoa als Bass. Außerdem Nicola Oberlinger Alt und Konrad Bürs Tenor und das neue Orchester unter Leitung von Christoph Spering. Sie hören eine Aufnahme von den 40. Arolser Barockfestspielen vom 14. Mai 2026. Und da gab es noch eine dritte Kantate von Bach, die Dialogkantate Bachwerke Verzeichnis 58. Ach Gott, wie manches Herzeleid. Auch hier treten wieder Marie-Louise Werneburg und Daniel Ochoa in den Dialog. Marie-Louise Werneburg ist eine deutsche Sopranistin, die sich vor allem als Interpretin des 17. und 18. Jahrhunderts einen Namen gemacht hat. Besonders eng ist sie mit dem Vokalwerk von Johann Sebastian Bach und Heinrich Schütz verbunden. Auch der Sänger Daniel Ochoa wird als Interpret der Werke von Johann Sebastian Bach sehr geschätzt. Er ist deutscher Bariton und Bassbariton und sowohl im Opern- als auch im Konzertfach zu Hause. In der Kantate Bachwerke Verzeichnis 58, Liebster Jesu, mein Verlangen, ist der Choral von Anfang an präsent. Es gibt insgesamt zwei kunstvoll mit dem Dialog verwobene Choralsätze und da hören wir dann wieder Nicola Oberlinger Alt und Konrad Bürs Tenor.

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Ach Gott, wie manches Herzeleid, das war die Dialogkantate Bachwerkeverzeichnis 58 von Johann Sebastian Bach. Mit Marie-Louise Werneburg, Sopran, und Daniel Ochoa in der Bassrolle. Außerdem Nicola Oberlinger Alt und Konrad Bürs Tenor. Und das neue Orchester spielte unter Leitung von Christoph Spehring. Wir haben eine Aufnahme von den Arolser Barockfestspielen gesendet aus der evangelischen Stadtkirche vom 14. Mai dieses Jahres. Im ARD Radio Festival, das Ihnen heute von HR2 Kultur präsentiert wird, haben wir jetzt bis 23 Uhr noch Zeit. Da geht es nochmal weiter mit Musik von Johann Sebastian Bach. Diesmal treten zwei Violinen in den Dialog. In Bachs Doppelkonzert in D-Moll, Bachwerkeverzeichnis 1043. Sie hören eine Aufnahme mit Andrew Manzi und Rachel Podger und der Academy of Ancient Music London.

Das Doppelkonzert für zwei Violinen in D-Moll, Bach-Werke, Verzeichnis 1043 von Johann Sebastian Bach, hörten Sie hier in einer Aufnahme mit Andrew Manzi und Rachel Podger und der Academy of Ancient Music. Das war's im ARD Radio Festival, das Ihnen heute von HR2 Kultur präsentiert wurde. Hier im Anschluss geht es weiter mit dem ARD Radio Festival Jazz. Sie hören die Aufnahme der Jazzwerkstatt Peitz. Mein Name ist Christiane Hillebrand. Ich verabschiede mich herzlich und wünsche Ihnen noch einen schönen Abend.

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1: Um 23 Uhr mit Milat Kupay. Die Pegelstände des Rheins in Nordrhein-Westfalen sinken weiter. Experten rechnen für Donnerstag und Freitag mit drastischen Tiefständen infolge der Trockenheit und Hitze. Der Bundesverband der deutschen Binnenschifffahrt hat auf einen erheblichen Mehraufwand und höhere Kosten hingewiesen. Viele Schiffe seien mit weniger als einem Viertel der sonst üblichen Zuladung unterwegs. Um über mögliche Maßnahmen zu sprechen, hat Bundesverkehrsminister Bilger für Donnerstag zu einer Fachkonferenz nach Bonn eingeladen.
2: Also wir können die Fahrrinnen tiefer ausbauen. Wir haben aber auch im Bundesverkehrsministerium ein Programm für die Umrüstung von Binnenschiffen, sodass man dann auch schiffsseitig besser umgehen kann mit solchen Situationen. Und über alles Weitere können wir sehr gerne am Donnerstag bei diesem Spitzengespräch sprechen.
1: Bundesverkehrsminister Bilger. Rund um Ceuta haben Einsatzkräfte weitere Leichen geborgen. Ende der vergangenen Woche hatten zehntausende Migranten die spanische Exklave an der nordafrikanischen Küste erreicht, viele von ihnen schwimmend. Aus Barcelona, Julia Macher.
3: Nach Behördenangaben wurden 88 Leichen in Umgebung der Grenzmole geborgen. Die spanische Regierung bestätigt bisher 73, Marokko 11 Tote. Die meisten Menschen ertranken beim Versuch, schwimmend die spanische Exklave zu erreichen. Mit Tauchern sucht die spanische Polizei weiter nach Vermissten. Während die meisten volljährigen Migranten nach Marokko zurückgekehrt sind, halten sich in Ceuta nach Behördenangaben mehr als 850 minderjährige Migranten auf. Die Aufnahmezentren seien völlig überlastet.
1: Morgen schalten sich die EU-Innenminister zu einer Videokonferenz zusammen, um über Konsequenzen aus den Geschehnissen in Ceuta zu beraten. Schwere Waldbrände haben im Nordwesten der USA hunderte Häuser zerstört. Die Behörden riefen etwa 65.000 Bewohner der Stadt Spokane im Bundesstaat Washington auf, sich in Sicherheit zu bringen. Nach Angaben der Feuerwehr wüten in der Region 16 große Feuer. Der Gouverneur von Washington, Ferguson, rief den Ausnahmezustand aus. Ein neues Virus breitet sich bei Rindern in Süddeutschland aus. Die betroffenen Tiere zeigen Fieber und Durchfall. Milchkühe geben weniger Milch, wie das Friedrich-Löffler-Institut erklärte. Übertragen wird das Virus durch Mücken. Es geht Untersuchungen zufolge zu einer Gruppe, die vor allem in Afrika, Asien und Australien vorkommt und befällt überwiegend Wiederkäuer. Nach bisherigem Kenntnisstand gibt es kein relevantes Infektionsrisiko für den Menschen. Das wird aber weiter untersucht. Das waren die Nachrichten. Das Wetter in Deutschland. In der Nacht gebietsweise trocken, gelegentlich Schauer und Gewitter, Tiefstwerte 23 bis 14 Grad. Morgen wechselnd wolkig, vermehrt kräftige Gewitter, dabei Starkregen und Hagel, zum Teil Unwettergefahr, höchstens 24 Grad auf den Ostseeinseln bis 38 Grad in Niederbayern. Und die Zeit 23.03 Uhr.
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4: Was hat eine Kleinstadt im Osten Brandenburgs 2026 mit dem weltberühmten Woodstock Festival von 1969 gemein? Die Antwort werden Sie in den kommenden knapp 60 Minuten dieser Sendung hören. Willkommen zu einer Vorschau auf die 63. Jazzwerkstatt Peitz, sagt Wolf Kampmann. Und vielleicht ist es ja Jimi Hendrix, der die Jahrzehnte und völlig unterschiedlichen Orte miteinander verbindet.

Jimi Hendrix Klassiker Purple Haze, hier gespielt von Gitarrist Andreas Villas, der das auch auf der 63. Jazzwerkstatt tun wird, die vom 14. bis 16. August in dem Lausitzstädtchen Peitz stattfindet. Bevor wir gleich auf die diesjährige Ausgabe eingehen, erlauben Sie mir bitte einen kurzen historischen Exkurs. 1973, also in tiefsten DDR-Zeiten, von den zwei Jazz-Verrückten Uli Blobel und Peter Metag zunächst als Konzertreihe in einem Kino gegründet, wuchs sich die Jazzwerkstatt Peitz zu einem riesigen Open-Air-Fanal für frei improvisierte Musik aus der ganzen Welt aus, dessen freier Spirit in der geistigen Enge der DDR nicht nur für Jazzfans attraktiv war. Man sprach vom Woodstock am Karpfenteich. Als die Staats- und Parteiführung die Kontrolle über den Massenauflauf zu verlieren drohte, wurde das Festival 1982 kurzerhand verboten. Aber die Entdeckungen, die man da machen konnte, sind unvergesslich. Zum Beispiel 1981 die All-Star-Band Ninesense des ehemaligen Soft Machine und King Crimson-Saxophonisten Elton Dean.

0: Ein Ausschnitt aus der Nine-Cent-Suite von Elton Dean mit geschnittenen Pites 1981. Nach 1989 galt das Verbot des Festivals natürlich nicht mehr, aber Uli Blobel war zuvor in den Westen gegangen und widmete sich nach der Wende anderen Aktivitäten als Labelmacher und Booker. 2011 kam er zurück in die Region und reanimierte die Jazzwerkstatt Pites nach 3 Jahrzehnten Pause. 13 Jahre später übernahm seine Tochter Marie das Festival, die es heuer zum 3. Mal leitet. Worin bestehen für Sie 2026 die Grundintentionen der Jazzwerkstatt?
1: Ja, vor allem natürlich aufzubauen an den letzten 2 Jahren, die ich das Festival schon machen konnte. Nochmal so Strukturen festigen und den Ort zu etablieren, mit dem ich sozusagen vor 2024 gestartet bin im Hüttenwerk. Das ist so ein Industriedenkmal. Und da mussten viele Abläufe erstmal eigentlich so ausprobiert werden und so. Und da kann man jetzt auf die Erfahrung aufbauen. Und ich glaube, für die Gäste, die jedes Jahr kommen, ist es jetzt schon so ein bisschen Highlight, den Ort auch an für sich zu besuchen und dort vor Ort zu sein. Genau, deswegen ist eigentlich künstlerisch könnte man ganz, ganz, ganz, ganz viel machen. Aber vor allem halt diese Kontinuität und ein Event zu kreieren, wo man sich wohlfühlt und so weiter. Das ist so die Hauptaufgabe, denke ich, was so hinter den Kulissen alles passieren muss immer.
0: Nun sind Deutschland und Europa ja nicht gerade arm an Jazz-Events. Pites zeichnet sich immer noch durch jene Atmosphäre von subversiver Freiheit und Ungebundenheit aus, die schon die besondere Stimmung Anfang der 80er ausmachte. Was

0: Die Band Rays of Light des Trompeters Richard Koch und Frank so zu hören am 16. August in Peitz. Bleiben wir noch einen Augenblick bei Marie Blobel. Ein derart traditionsreiches Festival, bei dem es auch immer darum geht, das Jazz-Erbe Europas zu pflegen, in einer Art Generationswechsel zu übernehmen, ist bestimmt nicht leicht. Blobel Senior hat riesige Fußstapfen hinterlassen. Nachdem Marie in ihren ersten beiden Ausgaben weitgehend den Maximen ihres Vaters folgte, gibt es in diesem Jahr sowohl stilistisch als auch hinsichtlich der Alterszusammensetzung einen Paradigmenwechsel. Aber keine Angst, auch die Free Jazz Traditionalisten kommen nicht zu kurz.
1: Ja, schön. Ja, es ist natürlich immer spannend zu sehen oder zu hören, wie das Außenstehende sehen. Für mich ist natürlich die Jazzszene sehr divers. Und ich glaube, auch für mich ist natürlich sozusagen die alten Heroes noch so dabei zu haben, super wichtig. Ich weiß nicht, ob das anderen Veranstaltern so wichtig ist. Insgesamt beobachte ich schon so ein bisschen so eine, dass da nicht so die Fahne hochgehalten wird für die Alten. Das sehe ich schon so mit als meine Aufgabe, ohne dass ich jetzt denke, das wird mir aufgezwungen. Das ist mir ein eigenes Bedürfnis, da die Alten dabei zu haben und die Brücke zu schlagen zu den Jüngeren. Das finde ich spannend und die

0: Musikerinnen sind alle da total aufgeschlossen. Ne? Also die denken da gar nicht in, das sind die Alten, sondern das sind die Wegbereiter. Und da ist vielleicht sogar noch eine viel größere Offenheit oder ein größeres Respekt füreinander da. Und insgesamt kommen hauptsächlich natürlich noch die alten Jazz-Fans, die ihre Heroes auch nochmal sehen wollen, ganz klar.
1: Zu den altgedienten Formationen der europäischen Jazz-Avantgarde gehört die schweizerische Band Om, die in Peitz mit Saxophonist Urs Leimgruber, Gitarrist Christy Doren, Bassist Bobby Burri und den beiden Drummern Jerry Hemingway und Tony Buck zwischen Krautrock und Free Jazz vermitteln wird.

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0: Was aber bedeutet Marie Blobel die politisch-historische Komponente von Peitz? Kann man die heute überhaupt noch einem Publikum vermitteln? Muss man das einfach abschütteln und im Hier und Jetzt verorten? Oder wie kann man sich diesem Aspekt stellen?
1: Ja, ich finde es natürlich selber total spannend. Ich habe es ja nicht selber miterlebt. Ich bin selber Baujahr 82, habe die alte Ausgabe der Jazzwerkstatt Peitz damals nicht selber miterlebt, kenne es also eigentlich nur von Büchern und Erzählungen. Aber natürlich sind die schon bei mir so übergegangen, als wäre ich dabei gewesen, ganz klar. Und das ist natürlich ein tolles Erbe, also so ein Festival zu bekommen. Aber ich muss natürlich auch ein bisschen, habe die Verantwortung, das in die nächste, also in die Zukunft zu tragen und somit auch die nächste Generation abzuholen. Und da mache ich nach wie vor viel Aufklärung. Ich gehe nicht davon aus, dass jeder die Geschichte kennt, sondern hole die Leute immer wieder ab, dass man sich jetzt nicht so elitär da irgendwie so, das ist das Alte, sondern nein, da kann jeder, der die alte Jazzwerkstatt Peitz noch nicht kennt, eintauchen in die Geschichte. Wir haben eine Ausstellung, es gibt Bücher und das finde ich gerade spannend, immer nach wie vor da im Austausch zu bleiben, Aufklärung zu machen, dass es das gab. Und natürlich gibt es da viele Parallelen zur heutigen Situation dort im ländlichen Raum in Brandenburg. Da hoffe ich, dass sich wir da so nachhaltige Arbeit leisten mit dem Festival.
0: Zu den Stammgästen von Peitz gehört das Berliner Urgestein Conny Bauer. Der tritt mit einem neuen Projekt unter dem Motto Konradismen auf. Unter anderem mit dabei seine Posaunen-Kolleginnen und Kollegen Maxine Troglauer, Gerhard Schlössel und Nils Wogram sowie am Bass sein Bruder Matthias Bauer. Da auf Jazzfestivals oft Projekte auftreten, die vorher nicht im Studio waren, haben wir von den Konradismen noch keine Aufnahme vorliegen. Deshalb stellvertretend die Minimalvariante mit Bauer und Wogram.

Zu den Uraufführungen auf der diesjährigen Jazzwerkstatt Peitz gehört auch die Kombination von Gebhard Ullmanns beiden Bands Hemisphere 4 und das Kondensat, hier genannt Hemisphere 4 Plus. Und davon können wir sogar schon eine Aufnahme legen. Gebhard Ullmanns Hemisphere 4 Plus mit New York.

0: Mittlerweile gehört es zum guten Ton vieler Jazzfestivals, einen Artist in Residence zu installieren. In Peitz heißt das Improviser in Residence. In diesem Jahr ist das der Saxophonist, Komponist, Bandleader und Produzent Vanya Slavin. Fragen wir noch einmal Marie Blobel, was ein Improviser in Residence für Peitz bedeutet und nach welchen Kriterien Vanya Slavin ausgewählt wurde.
1: Also das ist sozusagen eine Konzertreihe, die über das Festival hinausgeht. Das heißt, ich mache unterjährig verschiedene Veranstaltungen, die derjenige, der die Residency hat, mit mir zusammen dann entwickeln kann, in welchem Umfang diese Konzertreihe stattfindet, mit welchen Gästen. Das ganze Projekt ist angesiedelt, gehört eigentlich zum Strukturwandel der Lausitz, also zum Kohleausstieg, und gibt mir ein bisschen mehr die Möglichkeit, sozusagen übers Festival hinaus Netzwerkarbeit zu machen. Das heißt, Akteure aus der Region einzuladen, was natürlich beim Festival manchmal ein bisschen untergeht. Da fühle ich mich manchmal ein bisschen wie so ein UFO, was dort landet in Peitz und ein paar Tage Spektakel macht und dann wieder abrückt. Und mit der Reihe ist es die Idee, sich so nachhaltig ein bisschen regelmäßig einfach in Austausch zu sein. Und Peitz bietet eine Vielzahl von interessanten Spielstätten. Die sind also sehr, sehr gut aufgestellt. Als alte Festungsstadt hat es einen schönen Festungsturm. Und von der Mauerabschnitt gibt es noch verschiedene Spielstätte, den Rathaussaal. Und die Idee ist eben, diese verschiedenen Veranstaltungsorte zu bespielen über das ganze Jahr. Und derjenige, der den Jazzpreis Brandenburg gewinnt, kriegt im Folgejahr diese Residency, um einfach nachhaltig da ein bisschen das Spotlight auf denjenigen zu werfen und dem eine gute Arbeitsgrundlage zu schaffen und Projekte zu entwickeln. Und das ist natürlich künstlerisch sozusagen die schöne Möglichkeit, wenn man den Preis gewinnt. Voraussetzung ist, dass man in Brandenburg lebt, gemeldet ist, ja, und dann natürlich künstlerisch die Jury überzeugt. Und dieses Jahr ist es Andreas Willers, der den Jazzpreis Brandenburg gewinnt, der sozusagen nächstes Jahr dann das Glück hat, die Residency zu machen.
0: Nun kann man sich ja unter einem Improviser in Residence sehr unterschiedliche Dinge vorstellen. Aber so ganz genau weiß wohl niemand, was sich dahinter verbirgt. Was stellt sich Vanya Slavin darunter vor?
2: Ich weiß es selber nicht, was das für andere bedeutet, weil das gibt's ja auch noch nicht so lange. Also vor mir hat ja das Willy Kellers und ich habe den Jazzpreis letztes Jahr erhalten vom Land Brandenburg und bin seitdem quasi, habe ich die Möglichkeit in Peitz ganz viele Projekte zu machen mit der Unterstützung von Marie Blobel, also die mir wahnsinnig viel da hilft und mir sehr viel ermöglicht hat und weiterhin tut. Ich habe die letzten Jahre irgendwie sehr viel eigentlich im Studio gearbeitet und habe viele so Kollaborationen gehabt und hatte irgendwie schon länger das Bedürfnis, mal wieder wirklich meine eigenen Sachen zu machen. Und dann war das halt so ein Geschenk des Himmels eigentlich, dieses Jahr, das ich jetzt da verbringen darf in Peitz. Das erste Konzert war mit Bad Maris und Taiko Saito und Willy Kellers. Das war sozusagen so eine Art Staffelübergabe. Das war einfach wirklich ein total komplett improvisiertes Konzert und das war mega schön. Und ich hatte auch mit keinem von den Leuten vorher je gespielt. Das war richtig cool. Und dann war es das zweite Konzert, war ein Tentett, das ich neu gegründet habe. Das ist aus einer alten Band von mir, die hieß Leonin, der Science-Fiction-Band, hervorgegangen. Und ich hatte Lust, was komplett Neues damit zu machen und habe die Band eigentlich auch komplett umbesetzt und habe jetzt ein neues Programm dafür geschrieben. Und das war sehr viel Arbeit für mich, aber das war auch wahnsinnig schön, dass ich das machen konnte. Und jetzt hatte ich da eben ein neues Programm, mit dem ich weiter hoffentlich irgendwo spielen darf. Und das nächste Projekt wird jetzt im August sein. Und das wird wahrscheinlich sehr anders werden. Und das ist mit Peter Evans an der Trompete und Almut Kühne als Sängerin. Dann Kaya Draxler am Klavier. Und Leonard Huhn spielt verschiedene Instrumente. Kontrabass, Klarinette, Sopranino-Saxophon und Modular-Synthesizer. Und ich selber werde auch wahrscheinlich Saxophon spielen natürlich, aber auch wahrscheinlich auch ganz viele andere Sachen. Genau, und da freue ich mich jetzt auch schon sehr drauf, das machen zu dürfen.

0: Vanya Slavin mit Ruth, dem noch unveröffentlichten Titel einer Band, der außer ihm an den Keys noch Percy Purslow an der Trompete, Shannon Barnett an der Posaune, Ruth Goller am Bass und James Madron am Schlagzeug angehören. Glaubt man Slavin, ist so eine Residency also ein künstlerisches Schlaraffenland der spielerischen und konzeptionellen Möglichkeiten. Wie aber geht man mit einem solchen Freifahrtschein um?
1: Ja, das ist eine gute Frage. Also ich glaube, dass ich mich auch zwischenzeitlich jetzt auch geärgert habe, was ich mir da alles vorgenommen habe, weil das doch einfach sehr viel ist. Auch ein bisschen unter Druck stehe, so mir selbst gegenüber. Und ja, einfach, dass ein intensives Jahr jetzt ist. Und andererseits ist aber das, was ich seit Jahren irgendwie mir gewünscht habe, dass ich mal wieder wirklich meine ganz eigenen Sachen machen kann und nicht nur als Sideman oder als Kollaborateur in anderen Projekten mit dabei bin. Ich hätte mich vielleicht ein bisschen mehr beschränken sollen, aber von außen gab es jetzt eigentlich keine Beschränkungen. Also ich hatte jetzt aber auch nicht jetzt vor, mit einem Orchester zu spielen oder so, aber ich konnte jetzt eigentlich schon alles genauso umsetzen, wie ich mir das gewünscht habe.
0: Als Improviser in Residence ist man ja nicht nur einer von vielen auftretenden Künstlern, sondern nimmt auf dem Festival eine zentrale Position ein. Inwiefern spielt da die besondere Historie von Peitz eine Rolle?
1: Also das spielt natürlich eine Rolle für mich, absolut. Und das ist ja auch irgendwie was schon Besonderes, finde ich, auf einem Festival zu spielen, das es schon so lange gibt und das irgendwie so viel quasi auch durchgemacht hat. Also als mit dem ganzen gesellschaftlichen Wandel. Also auf persönlicher Ebene natürlich spielt das total eine Rolle für mich. Musikalisch weiß ich das nicht. Also ich glaube nicht, dass ich jetzt da so davon beeinflusst bin. Aber das ist grundsätzlich, glaube ich, nicht so, dass ich jetzt mich so orientiere nach außen hin.

Noch einmal der diesjährige Improviser in Residence Vanya Slavin mit einem weiteren unveröffentlichten Projekt mit Pianist Pablo Held, Bassist Oliver Lutz und Drummer Andy Haberl. Zu den Wundertüten auf jeder Festivalbühne gehört die in Berlin lebende brasilianische Perkussionistin und Sängerin Maria Portugal. Eines ihrer Langzeitprojekte heißt Erosaio, das sie in unterschiedlichen Konstellationen vom Duo bis wie in Peits zum Septett an den Start bringt. Von ihrem aktuellen Album Erosaio Percussion Trio hier der Song Sueños en Cirabón.

Sie glauben, das wäre jetzt der Attraktionen schon genug? Weit gefehlt. In Peitz wird nämlich auch alljährlich der Jazzpreis Brandenburg verliehen. Diesmal geht er an den Gitarristen Andreas Willers, der seit Jahrzehnten zu den Triebkräften der Jazzszene in Berlin und Brandenburg gehört. Auf der Bühne von Peitz wird er im Anschluss an die Preisverleihung sein Hendrix-Programm spielen. Bevor wir deshalb die heutige Sendung so beenden, wie wir sie begonnen haben, nämlich mit einer Willers-Version von Hendrix, verabschiedet sich am Mikrofon Wolf Kampmann. Zur Erinnerung, die Jazzwerkstatt Peitz findet vom 14. bis 16. August in Peitz unweit von Cottbus statt. 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
1: Um 24 Uhr mit Anne-Madeleine Gallert. Die Bundesregierung bereitet laut einem Bericht der Bild-Zeitung die Grundlagen für einen neuen Zivildienst vor. Das Familienministerium habe in den vergangenen Monaten Verbände und Organisationen befragt, welche Kapazitäten sie im Falle der Wiedereinführung zur Verfügung stellen könnten. Ein Ministeriumssprecher bestätigte gegenüber der Zeitung die Pläne. Im Falle einer Reaktivierung der Wehrpflicht sind die Verbände demnach bereit, Wehrdienstverweigerern ein vielfältiges Angebot zu machen. Das Vorhaben soll nach der Sommerpause offiziell vorgestellt werden. Die saarländische Regierungschefin Rehlinger hat sich gegen die Abschaffung der abschlagsfreien Rente nach 45 Beitragsjahren positioniert. Der Vorschlag der Rentenkommission widerspreche dem Respekt vor der Lebensleistung von Menschen, sagte die stellvertretende SPD-Vorsitzende. Der neue Fraktionschef der Union Frei warnte dagegen davor, das Rentenpaket noch einmal aufzuschnüren. Man darf seiner Ansicht nach nicht riskieren, dass die Reform in Gänze scheitert. Verhandeln die USA und der Iran wieder über ein Kriegsende oder nicht? Darüber gibt es unterschiedliche Angaben. US-Präsident Trump sagt, dass die Gespräche begonnen hätten und gerade liefen. Dies sei die letzte Chance für den Iran, ein gutes Abkommen zu erreichen und eine Eskalation zu vermeiden. Die Führung in Teheran hatte vorher mitgeteilt, es fänden keine Gespräche statt und es seien auch keine geplant. Man spreche lediglich mit dem Vermittler Oman. Nach dem Terroranschlag am Rand des Berliner Christopher Street Days werden islamistische Gefährder in der Hauptstadt strenger überwacht. Nach Angaben von Innensenatorin Spranger müssen 4 Personen jetzt Fußfesseln tragen. Damit wird überwacht, wo sie sich befinden. Außerdem wurde ein Gefährder kurzzeitig in Unterbindungsgewahrsam genommen, offenbar mit Blick auf den CSD in Hamburg am vergangenen Wochenende. In Dänemark hat ein verlängerter Wehrdienst begonnen. Dieser wurde angesichts des russischen Angriffskrieges gegen die Ukraine von 4 auf nun 11 Monate ausgeweitet. Rund 1600 junge Menschen traten heute ihren Militärdienst an. Unter ihnen befindet sich auch die dänische Prinzessin Isabella. Dänemark hat im vergangenen Jahr die Wehrpflicht auf Frauen ausgeweitet. Das Wetter. In der Nacht in der Südwesthälfte und am Tag insbesondere im Osten und Nordosten Schauer und Gewitter möglich. Sonst teils sonnig, teils bewölkt. Ab dem Nachmittag lokale Schauer und Gewitter mit Unwettergefahr. Temperaturen über 30 Grad. Am Mittwoch mehr Sonne als Wolken, im Süden und Osten teils heftige Schauer oder Gewitter. Am Donnerstag im Südosten Unwettergefahr. Es ist 0:03 Uhr.
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3: Am Mikrofon ist für Sie Sven Knappe. Guten Abend und herzlich willkommen. Aufnahmen aus den Archiven des Rundfunks Berlin-Brandenburg bringen wir bis zu den 2 Uhr Nachrichten mit den Berliner Philharmonikern, dem RIAS Kammerchor, dem Deutschen Symphonieorchester, der Capella Angelica und der Lautenkompanie Berlin. Die Berliner Philharmoniker eröffnen mit der Ouvertüre zur Oper Don Giovanni von Wolfgang Amadeus Mozart am Dirigentenpult Andras Schiff.

Das war die Ouvertüre zur Oper Don Giovanni von Wolfgang Amadeus Mozart, gespielt von den Berliner Philharmonikern unter der Leitung von Andras Schiff. Mit geistlicher Musik aus dem deutschen Spätbarock geht's im ARD-Nachtkonzert weiter. Die Motette Singet dem Herrn ein neues Lied, Bachwerkeverzeichnis 225, bieten der Rias Kammerchor und das Deutsche Symphonieorchester Berlin unter Kent Nagano.

Singet dem Herrn ein neues Lied, eine Motette von Johann Sebastian Bach, Werkeverzeichnis 225, zelebriert vom Rias Kammerchor und Mitgliedern des Deutschen Symphonieorchesters Berlin. Die Leitung hatte Kent Nagano 2004 in der Berliner Philharmonie. Und nun groß angelegte Kammermusik von Robert Schumann im ARD-Nachtkonzert. Schumann nannte seine zweite Violinsonate im Gegensatz zur ersten große Sonate, was sich sowohl auf ihren gesteigerten Anspruch als auch auf ihre größere Länge bezieht. Durch die Anlage in vier Sätzen mit langsamer Einleitung erreicht sie quasi sinfonische Dimensionen. Iskander Vijaya spielt Violine, Christoph Eschenbach Klavier.

Sonate für Violine und Klavier Nummer 2 in D-Moll von Robert Schumann. Es musizierten der Geiger Iskander Vijaya und der Pianist Christoph Eschenbach. Hier ist das ARD-Nachtkonzert, präsentiert von BR Klassik, mit Gotteslob aus dem barocken Italien. Claudio Monteverdis Gloria in Excelsis Deo intonieren die Kapelle Angelica und die Lautenkompanie Berlin.

Das Deutsche Symphonieorchester Berlin spielte unter der Leitung von Tugan Sokjew die Sinfonie Nummer 5 in E-Moll von Peter Tschaikowski. Der Mitschnitt wurde 2009 in der Berliner Philharmonie gemacht. In den vergangenen beiden Stunden brachten wir Aufnahmen aus den Archiven des Rundfunks Berlin-Brandenburg. Nach den 2 Uhr Nachrichten geht's hier im ARD-Nachtkonzert weiter mit Musik von Ferdinand Ries, Wolfgang Amadeus Mozart und Felix Mendelssohn Bartholdy.

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1: Um 2 Uhr mit Olaf Knapp. Hitze und Dürre haben in vielen europäischen Flüssen zu deutlich sinkenden Wasserständen geführt. Wegen des Niedrigwassers im Rhein hat der neue Bundesverkehrsminister Bilger Experten zu einer Fachkonferenz in Bonn eingeladen. Aus der Nachrichtenredaktion Marei Beermann.
2: Am Donnerstag will Bilger mit den Fachleuten über mögliche kurz- und langfristige Maßnahmen sprechen. Das Verkehrsministerium fördert beispielsweise die Umrüstung von Güterschiffen, damit sie besser bei Niedrigwasser nutzbar sind. Der Rhein ist besonders wichtig für den Transport von Getreide, Mineralien, Kohle und Ölprodukten. Das Niedrigwasser der Donau könnte in Rumänien zu einer Energiekrise führen. Um genug Kühlwasser für ein Atomkraftwerk zu haben, sprengte die Armee einen Felsen. Die Trümmer sollen Wasser verdrängen und so den Pegelstand der Donau wieder anheben.
1: Schwere Waldbrände haben im Nordwesten der USA hunderte Häuser zerstört. Die Behörden riefen etwa 65.000 Bewohner der Stadt Spokane im Bundesstaat Washington auf, sich in Sicherheit zu bringen. Nach Angaben der Feuerwehr wüten in der Region 16 große Feuer. Der Gouverneur von Washington, Ferguson, rief den Ausnahmezustand aus. In der Rentendebatte hat Unionsfraktionschef Frei erneut vor einem Scheitern gewarnt. Dem Sender Welt TV sagte der CDU-Politiker, bei der geplanten Abschaffung der abschlagsfreien Rente nach 45 Beitragsjahren gebe es keinen Verhandlungsspielraum. Zuvor hatten die drei ostdeutschen CDU-Ministerpräsidenten gefordert, die sogenannte Rente mit 63 beizubehalten. Unterstützung kam von den SPD-Ministerpräsidenten und Ministerpräsidentinnen aus Brandenburg, Mecklenburg-Vorpommern, Bremen und dem Saarland. Nach dem gescheiterten Investorenplan hat die UEFA den Druck auf FIFA-Präsident Infantino erhöht und mit rechtlichen Schritten gedroht. Außerdem haben erste nationale Verbände ihre Unterstützung für eine Wiederwahl Infantinos an die Spitze der FIFA zurückgezogen. Aus der Nachrichtenredaktion Michael Nenzer.
3: Wie mehrere britische Medien berichten, hat der Europäische Dachverband Infantino aufgefordert, sämtliches Material im Zusammenhang mit dem zurückgezogenen Investorenvorhaben sicherzustellen. Die UEFA befürchtet, er und seine Geschäftspartner könnten Beweise vernichten. Währenddessen hat der walisische Fußballverband als erster Nationalverband seine Unterstützung für Infantinos geplante Wiederwahl 2027 zurückgezogen. Als Gründe nannte Wales mangelnde Transparenz, Führungsdefizite und einen Vertrauensverlust.
1: Das Wetter in Deutschland. Nachts gebietsweise trocken, gelegentlich Schauer und Gewitter, Tiefstwerte 23 bis 14 Grad. Am Tage wechselnd bewölkt, vermehrt kräftige Gewitter und Starkregen bis zu 38 Grad. Es ist 2.03 Uhr.
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4: Mit Sven Knappe am Mikrofon. Herzlich willkommen. Was haben wir bis zu den 4 Uhr Nachrichten im Angebot? Eine Meditation von Peter Tschaikowski, ein Hornkonzert von Antonio Rossetti, ein Streichquintett von Felix Mendelssohn Bartholdy, ein Klavierkonzert von Wolfgang Amadeus Mozart und zu Beginn, passend zum Einstieg, eine Ouvertüre von Ferdinand Ries. Das WDR-Sinfonieorchester Köln wird von Howard Griffiths geleitet.